0: Kuwaits Armee teilte mit, dass Drohnen aus dem Iran abgewehrt würden. Auch in Bahrain heulten die Sirenen. Und auch das US-Militär setzt nach eigenen Angaben seine Angriffe auf den Iran fort. Es ist die 9. Nacht in Folge. Medienberichten zufolge verlegen die USA wegen der jüngsten Eskalation weitere Kampfjets in die Region. Das waren die Nachrichten. Das Wetter in Deutschland. Im Norden gewittrige Schauer bei 15 bis 6 Grad. Am Tage im Norden etwas Regen oder Gewitter, im Süden viel Sonne, bei 18 Grad in der Uckermark und bis 26 Grad im Markgräfler Land. Am Dienstag oft heiter bis 27 Grad. Es ist 2.03 Uhr.
1: Dankeschön für den 3-Minuten-Nachrichtenüberblick. Von mir der Blick auf die Straßen im Lande, damit sie gut ans Ziel kommen. A94 Passau Richtung München zwischen Markt Schwaben und Parsdorf gab es einen Unfall. Hier laufen gerade die Bergungsarbeiten. Ansonsten ist die Straße aber wieder geöffnet. Und A28, Achtung zwischen Apen, Remels und Westerstädte West in beiden Richtungen. Gefahr durch Hunde auf der Fahrbahn. Ihnen unterwegs eine gute Fahrt. Bleiben Sie munter.
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Dancing in the Dark. Bruce Springsteen hat die passende Musik zur Uhrzeit und auch ansonsten tut er viel gegen die Dunkelheit. Ja, ist erneut auf Tour, macht neue Protestsongs und führt die auch auf, die sich unter anderem gegen Gewalt durch die ICE-Einsatzkräfte richten. Also immer noch ein sehr politisch aktiver Künstler. Hier ist die ARD-Hitnacht jetzt mit Musik von den 3 Degrees. Ah, ist ja fast wie die Temperatur draußen, 3 Grad. Na gut, ein bisschen ist es schon mehr. 5 Grad mehr, 8 Grad, teilweise auf den Thermometern. Na, das ist ja mal eine frische Sommernacht.

2017, stay another day. Und Lydia hat geschrieben, hallo Hanno, es ist geschafft. Spanien ist nun also Weltmeister. Ganz liebe Grüße sendet Lydia, eine entspannte Sendung für dich und alle, die ebenfalls noch zuhören. Gute Nacht aus Eggersdorf. Da grüße ich mal schön zurück. Jetzt mit Musik von Hertz, Wonderful Life in der ARD-Hitnacht. 2:15 Uhr ist es, gleich.

nichts für schwache Herzen diese Nacht. Bei Bjarne zum Beispiel, da ist es so, dass nochmal richtig gefeiert wird jetzt. Sie hat nämlich Schützenfest am Sonntag gefeiert und sitzen jetzt alle noch zusammen. Also, Bjarne hat geschrieben, wir haben heute Schützenfest in Brobergen gefeiert, was auf das Ende zugegangen ist. Und jetzt sitzen wir mit ein paar Freunden zusammen und freuen uns über eure Musik. Es grüßen euch Lukas, Lennart, Bjarne, Kolja und Lena. Mensch, da seid ihr ja noch eine richtig große Truppe. Hoffentlich ist es nicht zu kalt für euch da draußen.

0: 2:32 ist es. Hier ist der Verkehrsservice der ARD Hitnacht und es gibt nur eine Meldung. Die kommt von der Autobahn 39 Lüneburg Richtung Hamburg zwischen Lüneburg Nord und Hahndorf. Achtung bitte, hier liegt ein totes Reh auf der Fahrbahn. Ihnen unterwegs eine muntere Fahrt in den Montagmorgen hinein.
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so schöne Musik, basiert auf der Originalversion aus Ungarn von Omega Gyöncsa Jölancs und hieß dann auf Deutsch auch Das Mädchen mit den Perlen im Haar. Und dann gab es das ja schließlich auch noch von Frank Schöbel später und wir haben jetzt gerade die Version aus Hannover gehört von den Scorpions, White Dove. Und wir bleiben bei deutscher Musik, jetzt von Nena.

Hier ist die ARD Nacht. Wir sorgen für Sicherheit und vielleicht können wir ja mit dieser Verkehrsmeldung hier sogar Leben retten. Achtung bitte auf der Autobahn 5, liebe Autofahrer, zwischen Heidelberg-Schwetzingen und dem Kreuz Heidelberg in beiden Richtungen. Gefahr durch und für Personen auf der Autobahn.

Sandra war am Wochenende erst wieder live auf der Bühne, hat die Show Die 80er live eröffnet. Gleich am Samstag im Volksparkstadion Hamburg war sie dran als erste, 16 Uhr, ja, und performte dort ihre größten Klassiker wie Maria Magdalena und Heaven Can't Wait und natürlich auch den gerade eben hier gehörten Song Everlasting Love, obwohl der ja von US-Sänger Robert Knight ist und aufs Jahr 1967 zurückgeht. Wir haben jetzt ihre Version gehört aus dem Jahr 1987. Ach, das müssen schöne Erlebnisse gewesen sein, dieses dann wieder gehört zu haben im Volksparkstadion.

Genesis. Follow you, follow me. So gemütlich geht's raus aus dieser Stunde in Richtung Montagmorgen. Follow you, follow me. Und es folgt noch ein sanfter Song in der Nachtsendung vor den 3 Uhr Nachrichten. Und der kommt von

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1: Um 3 Uhr mit Ronald Lessig. Spanien hat die Fußball-Weltmeisterschaft gewonnen. Die Spanier setzten sich im Finale mit 1:0 nach Verlängerung gegen den vorherigen Weltmeister Argentinien durch. Aus dem ARD-WM-Team Hendrik Lückhoff.
2: Es war ein einseitiges Finale. Spanien dominierte von Beginn an, vergab aber gerade in der zweiten Hälfte beste Chancen. So ging es in die Verlängerung, für Argentinien aber nur noch zu 10. Enzo Fernandes sah gelb-rot. In der 106. Minute erlöste dann Ferran Torres die Spanier mit dem 1:0-Siegtreffer. So jubelt Spanien über den hochverdienten zweiten WM-Titel. US-Präsident Donald Trump überreichte den goldenen Pokal. Für die Argentinier um Lionel Messi, der nach dem Finale weinte, ist der Traum von der Titelverteidigung ausgeträumt. In der Halbzeitshow traten unter anderem Shakira, Madonna, Justin Bieber und Coldplay auf.
1: Der Rücktritt von Unionsfraktionschef Spahn beherrscht das anstehende Treffen der CDU-Spitze heute in Berlin. Bundeskanzler Merz hatte angekündigt, in Absprache mit CSU-Chef Söder zügig jemanden für die Nachfolge vorzuschlagen. Torben Lehning im ARD-Hauptstadtstudio berichtet, wie es jetzt konkret weitergehen könnte.
3: Wir wissen nach ARD-Hauptstadtstudio-Informationen, dass Söder und der Bundeskanzler bereits miteinander in Verhandlungen stehen. Und bei den Gremiensitzungen, da wäre natürlich ein sehr guter Zeitpunkt für einen Aufschlag. Wir wissen auch, dass der Fraktionsvorstand sich ebenfalls treffen wird, um darüber zu beraten, wann alle Unionsabgeordneten nach Berlin kommen können, um möglichst umgehend, nachdem es einen Vorschlag von Söder und Merz gibt, dann darüber zu beraten und gegebenenfalls auch zur Wahl schreiten zu können. Wir hören aus der Unionsfraktion, es darf nicht mehr um Wochen gehen, es darf jetzt nur noch um wenige Tage gehen.
1: Im Iran-Krieg ist keine Deeskalation in Sicht. Es werden wieder Angriffe gemeldet. Das US-Militär führt nach eigenen Angaben die 9. Nacht in Folge Attacken gegen den Iran. Von dort gibt es Berichte über Explosionen in mehreren Gebieten. Auch Teheran hat wieder Ziele in den Golfstaaten ins Visier genommen. Kuwaits Armee teilte mit, dass Drohnen aus dem Iran abgewehrt würden. Auch in Bahrain heulten die Sirenen. Außerdem soll in der Straße von Hormuz ein Schiff brennen. Bei der Tour de France hat der belgische Radrennprofi Remco Evenepoel die 15. Etappe gewonnen. Der zweimalige Gesamtsieger Jonas Vingegaard aus Dänemark musste nach einem Sturz die Tour verletzungsbedingt abbrechen. Der Slowene Tadej Pogacar führt weiter die Gesamtwertung an. Das waren die Nachrichten. Das Wetter in Deutschland. Im Norden gewittrige Schauer bei 15 bis 6 Grad. Am Tage im Norden etwas Regen oder Gewitter, im Süden viel Sonne bei 18 Grad in der Uckermark und bis 26.

0: 28 Grad im Markgräfler Land. Am Dienstag oft heiter, im Süden Schauer bis 27 Grad. Es ist 3.03 Uhr.
1: Schönen Dank fürs 3-Minuten-Nachrichten-Update. Und jetzt 3 nach 3, zwei Verkehrsmeldungen noch in der ARD-Hitnacht. A6 Heilbronn Richtung Mannheim zwischen Sinsheim und Wisloch-Rauenberg. Gefahr durch ein totes Tier auf dem linken Fahrstreifen. Und auf der Autobahn 24 hat es schon gekracht. Schwerin Richtung Pritzwalk zwischen Putlitz und Mayenburg gibt es Behinderungen nach einem Wildunfall. Möge es Ihnen nicht passieren, fahren Sie vorsichtig und munter in den Montagmorgen hinein.
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Hier ist zum Start in den Montag die ARD-Hitnacht als Wegbegleiter. Und Bastian hat geschrieben, das Schönste an der Spätschicht ist die ARD-Hitnacht auf dem Weg nach Hause. Ich wünsche mir nach meiner Schicht im Flughafen Weze Always on my mind von den Pet Shop Boys. Bastian, Musikwünsche gehen leider nicht in der Hitnacht. Damit die Pralinenmischung stimmt, ja, wird die Musik tagsüber von unseren Musikredakteuren und Redakteurinnen zusammengestellt. Aber die Pet Shop Boys liefen ja vorhin schon bei uns. Somit war also auch für diesen Geschmack was dabei, wobei ich Pet Shop Boys jederzeit wieder hören könnte. Ganz liebe Grüße und schön, dass die Schicht jetzt vorbei ist und dann natürlich ein schönes Ausschlafen und komm gut nach Hause.

Damn, Erik muss ja so ein richtig klasse Wochenende gehabt haben, denn er hat geschrieben, moin, ich war am Samstag auch bei der 80er Show im Volkspark in Hamburg. Liebe Grüße, Erik. Und, wer war denn dein Favorit? Hätte ja gern mehr gewusst, wie es war. Die Stars, die da waren, die decken ja auch einen Großteil unserer Playlist ab, die wir hier in der ARD-Hitnacht spielen. Boy George zum Beispiel war auch dabei. Hier ist er mit Everything I Own. Gleich wird es 3:20 Uhr.

0: Na, die Sonne braucht schon noch ein bisschen, bis sie rauskommt. 3.30 Uhr ist es jetzt, Zeit für den Verkehrsservice der ARD Hitnacht. Wenn die Sonne rauskommt, dann wird sie aber einige Gegenstände beleuchten, die sich so auf den Autobahnen angesammelt haben. So sieht es nämlich aus im Verkehrsservice der ARD Hitnacht. A7 Würzburg Richtung Ulm zwischen Kitzingen und Marktbreit gibt es Gefahr durch Gegenstände auf der Fahrbahn. Auch A8 Stuttgart Richtung München zwischen Dachau, Fürstenfeldbruck und Raik München, Eschenried, Gefahr durch Gegenstände auf der Fahrbahn. Und dann noch A8 Karlsruhe Richtung Stuttgart, Ausfahrt Pforzheim Ost. Hier wird gerade eine Ölspur beseitigt, deswegen ist gerade die Ausfahrt gesperrt. Ihnen unterwegs eine muntere Fahrt in den Montagmorgen hinein.
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0: Für alle, die munter sind oder munter werden wollen, ist hier Hanno Bauer in Erfurt. Ich grüße schön und wünsche einen schönen Montag.

Hier ist der ARD-Hit nach dem Radio und draußen ist es jetzt zur Stunde ja wirklich nicht gerade sommerlich. Nein, wir starten in die wohl kühlste Sommerwoche bisher des Sommers 2026. Also mal wieder Zeit, doch mal durchzuatmen und zu verschnaufen und vor allem die Wohnungen mal wieder richtig durchzulüften. Zur Stunde stehen verbreitet 7 oder 8 Grad auf den Thermometern in Franken und in Hessen zum Beispiel. Und Richtung Südwesten sind es auch gerade mal so 15 Grad, 16 Grad stehen auch da. An den Küsten ist es schon etwas wärmer mit 14, 15, 16 Grad ebenfalls. Also eine relativ kühle Nacht. Dafür gibt's bei uns jetzt in der ARD-Hitnacht ganz viel heißes Zeug. Give me hot stuff. Donna Summer. Da ist wenigstens der Sommer im Namen drin. 3:40 Uhr ist es. Es geht auf Montagmorgen zu.

Die Herren, die wir hier gehört haben, kommen aus dem hohen Süden. Ja, die Idee zum Bandnamen High South kam genau deshalb, weil alle vom hohen Norden reden, aber bis dahin keiner vom hohen Süden eben. Die Jungs mit den Cowboyhüten aus Nashville um Jamie Garner, die ja so ein bisschen wie die Eagles klingen, haben wir gerade gehört in der ARD-Hitnacht. Und das hier ist Musik von U2. One.

0: U2 und One. Und nicht nur einer, sondern ganz viele fleißige Menschen sind schon unterwegs und haben die Woche schon begonnen. Zum Beispiel ist das auch Lutz. Lutz hat geschrieben: Guten Morgen, sehr gute Musik. Es ist schön, dass es ein Europäer geschafft hat. Gratulation an unsere spanischen Mitbewohner. Ich grüße das gesamte ARD-Nachtteam und alle Zusteller und Nachtschichtler. Grüße aus dem Landkreis Verden. Und Tom ist zum Beispiel so einer, der Zeitungen austrägt. Er hat geschrieben, gerade eben einen schönen Montag wünscht dir der Tom aus Triftern. Bin gerade mit meiner Schicht als Zeitungsträger fertig geworden und gehe jetzt in den wohlverdienten Schlaf. Eine gute Nacht und bis bald. Na dann. Eine schöne Nacht jetzt mit Chris Norman und Midnight Lady.
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1: Um 4 Uhr mit Ronald Lessig. Spanien hat die Fußball-Weltmeisterschaft gewonnen. Die Spanier setzten sich im Finale mit 1:0 nach Verlängerung gegen den vorherigen Weltmeister Argentinien durch. Aus dem ARD-WM-Team Hendrik Lückhoff.
2: Es war ein einseitiges Finale. Spanien dominierte von Beginn an, vergab aber gerade in der zweiten Hälfte beste Chancen. So ging es in die Verlängerung, für Argentinien aber nur noch zu zehnt. Enzo Fernandes sah gelb-rot. In der 106. Minute erlöste dann Ferran Torres die Spanier mit dem 1:0 Siegtreffer. So jubelt Spanien über den hochverdienten zweiten WM-Titel. US-Präsident Donald Trump überreichte den goldenen Pokal. Für die Argentinier um Lionel Messi, der nach dem Finale weinte, ist der Traum von der Titelverteidigung ausgeträumt. In der Halbzeitshow traten unter anderem Shakira, Madonna, Justin Bieber und Coldplay auf.
1: Bundeskanzler Merz will die Nachfolge von Fraktionschef Spahn nach dessen Rücktritt schnell regeln. Das hat er im ZDF angekündigt. Heute berät die CDU-Spitze über das weitere Vorgehen. Aus der Nachrichtenredaktion Tabea Schöpe.
3: Das Parteipräsidium und der Vorstand der Bundestagsfraktion kommen heute zusammen. Die Entscheidung wird aber nicht nur in Berlin gefällt, sondern auch in Bayern. Denn Merz muss sich vor allem mit CSU-Chef Söder über die Spahn-Nachfolge einig werden. Auch ein Kabinettsumbau könnte laut dem Kanzler dafür in Frage kommen. Für den Fraktionsvorsitz im Gespräch sind Kanzleramtschef Frei, Generalsekretär Linnemann und Innenminister Dobrindt von der CSU. Gesundheitsministerin Waken wird bisher als einzige Frau für den Posten gehandelt.
1: Im Iran-Krieg ist keine Deeskalation in Sicht. Es werden wieder Angriffe gemeldet. Das US-Militär führt nach eigenen Angaben die 9. Nacht in Folge Attacken gegen den Iran. Von dort gibt es Berichte über Explosionen in mehreren Gebieten. Auch Teheran hat wieder Ziele in den Golfstaaten ins Visier genommen. Kuwaits Armee teilte mit, dass Drohnen aus dem Iran abgewehrt würden. Auch in Bahrain heulten die Sirenen. Außerdem soll in der Straße von Hormuz ein Schiff brennen. In einigen Regionen in Südwesteuropa kämpfen die Feuerwehren gegen Waldbrände. Im Süden Frankreichs brennt es an mehreren Stellen. Laut den Behörden sind im Departement Var, nördlich von Saint-Tropez, 600 Feuerwehrleute im Einsatz. Dort mussten 150 Menschen in Sicherheit gebracht werden. Mehrere Häuser wurden zerstört. Auch zwei Brände im Norden der Insel Korsika sind nicht unter Kontrolle. In Spanien kämpft die Feuerwehr gegen einen Waldbrand nordöstlich von Madrid. Das waren die Nachrichten. Das Wetter in Deutschland. Am Tage im Norden etwas Regen oder Gewitter, im Süden viel Sonne. Bei 18 Grad in der Uckermark und bis 26 Grad im Markgräflerland. Am Dienstag oft heiter, im Süden Niedersachsens Schauer bis 27 Grad. Am Mittwoch örtlich etwas Regen bis 28 Grad. Es ist 4:03 Uhr.
4: Schönen Dank für die Nachtnachrichten. Von mir jetzt der Blick auf die Straßen im Lande. Hier ist der Verkehrsservice der ARD-Hitnacht. A7 Würzburg Richtung Ulm zwischen Kitzingen und Marktbreit. Gefahr durch Gegenstände auf der Fahrbahn. A7 Kassel Richtung Hannover zwischen Dreieck Drammetal und Raststätte Göttingen. Ost. Gefahr durch Gegenstände auf der Fahrbahn. Es ist ein Fahrrad.

0: Hoffentlich ist Ihnen nicht jemand damit hingefahren. A70, Ausfahrt Dreieck Bayreuth, Kulmbach und Kulmbach Neudossenfeld. In beiden Richtungen Gefahr durch Tiere auf der Fahrbahn. Und A99, Autobahnring München, München Nord Richtung München Südwest. Zwischen Dreieck Münchenfeld-Moching und München Ludwigsfeld Gefahr durch Personen auf der Fahrbahn. Ihnen unterwegs eine muntere Fahrt in die neue Woche hinein.
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0: Madonna, vorhin hatte sie gerade noch ihren großen Auftritt, ja, in der Halbzeitshow der Fußball-Weltmeisterschaft. Es traten auch noch auf die Muppets zum Beispiel, ja, und Shakira jeweils mit mehr Schwung, als das Spiel bis dahin gezeigt hatte. Denn in der Halbzeit stand es immer noch torlos, 0-0 zwischen Spanien und Argentinien. Und Carola aus Osnabrück schreibt dazu, moin lieber Hanno, habe das Finale verpennt, gerade erst wach geworden. Nun immerhin ist der Pott in Europa angelangt. Den Engländern hätte ich es am allermeisten gegönnt, aber das tolle Spiel um den dritten Platz hat mich einigermaßen versöhnt. Jetzt gibt's einen Tee und noch ein bisschen Musikuntermalung, bevor ich Teil 2 der Nachtruhe einläute. Liebe Grüße an dich und alle aus der Radiofamilie und alle, die noch wach sind. Und mein Tipp, Carola, einfach doch vielleicht nochmal kurz den Fernseher einschalten. Also ich habe hier einfach nicht abgeschaltet und bin auch überrascht, wenn ich jetzt hochschaue, dass das ganze Spiel nochmal gezeigt wird. Bis jetzt noch nichts verpasst. Auch jetzt steht es immer noch 0-0. 60. Minute läuft gerade und das eigentlich Interessante wird erst noch passieren. Aber ich möchte ja nicht zu viel verraten.
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0: doch gar nichts, überhaupt nichts mit allein mal wieder. Gilbert O'Sullivan, wir sind doch hier überhaupt nicht allein, sondern wir sind hier in bester Gesellschaft, zum Beispiel der Gesellschaft von Pamela. Pamela arbeitet in Hessen in einer Landwirtschaft und ist natürlich deswegen schon wegen der Tiere und wegen aller dieser Sachen, die dann so anstehen, sehr früh und zeitig unterwegs. Und Pamela hat geschrieben, du sagtest, dass Hessen gerade 8 Grad hat. Ich habe geschaut, es sind sogar nur 7,5 Grad bei mir in Haunetal. Dann zieh dich warm an, wenn du nachher Feierabend hast. Pamela. Ja, Pamela, dankeschön. Warm angezogen. Also ich habe hier noch völlig die Sommerklamotten an, aber ich hoffe mal, dass es dann im Bett umso kuscheliger und warm ist.
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0: Und ansonsten zum Warmwerden gibt's jetzt High Energy.

Hier wird das Tambourin noch geschüttelt und nicht gerührt. Die ARD Hitnacht in Ihrem Radio. Und eine aktuelle Verkehrsmeldung gibt's jetzt schon mal, bevor wir halb auf die Straßen in ganz Deutschland schauen. Die Autobahn 4 Erfurt Richtung Chemnitz ist nämlich zwischen Weimar und Magdela jetzt gesperrt worden. Hier brennt ein LKW.

0: 4.30 Uhr ist es. Zeit für den Verkehrsservice der ARD Hitnacht A3 Köln Richtung Oberhausen zwischen Kreuzhilden und Mettmann. Hier ist wegen eines Polizeieinsatzes gesperrt. Die Autobahn 4 Erfurt Richtung Chemnitz ist zwischen Weimar und Magdala wegen eines brennenden LKW gesperrt und A9 Halle-Leipzig Richtung Berlin zwischen Kleinmarzehns und Niemeck ist auf der linken Fahrbahn ein Fahrzeug liegen geblieben. Stichpunkt liegen bleiben. Das wäre jetzt was für mich. Kommen Sie gut ans Ziel, kommen Sie gut in die Woche.
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0: Mit Hanno Bauer in Erfurt. Ich grüße schön. Schönen Montag.

0: McDonald. Dream On in der ARD-Hitnacht. Das scheinen aber eher wilde Träume gewesen zu sein, so vom Klang des Rhythmus her. Moin aus dem ostfriesischen Landkreis Leer, schreibt uns der Sebastian. Sebastian hat geschrieben, ich höre euch jede Nacht ab 2.15 Uhr, wenn meine Schicht als LKW-Fahrer beginnt. Macht weiter so, immer schön euch zuzuhören. Bei mir sind's draußen 13 Grad und leichter Regen. Naja, und hinten im LKW habe ich minus 25 Grad. Wünsche euch allen einen guten Start in die neue Woche. Ah, da kommt die Kälte her, verstehe.
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Na, so unvermittelt, wie hier die Hilfe reingeplatzt ist, ja, mit dem Beginn der Beatles. Und so ein bisschen habe ich mich ja auch erschrocken dabei, ehrlich gesagt, weil ich ja dachte, ich würde hier noch so ein bisschen unsere Kennung spielen. Und nein, dann ging es aber gleich los mit Help. Genauso unvermittelt kommt manchmal eben auch Hilfe. Ich hoffe, bei Ihnen auch, wenn Sie die brauchen. Ich würde Ihnen zum Beispiel mit einfachen Sachen helfen können. Zum Beispiel mit guter Musik in den Morgen reinzukommen. Würde Ihnen das reichen? Jeopardy jetzt bei uns. Die Greg Keane Band. Um 4.45 Uhr gleich. Viertelstündchen noch bis 5. Hier ist die ARD-Hitnacht.

Jeopardy heißt doch Gefahr. Da kann ich gleich mal mit einer Sicherheitsmeldung für Autofahrer helfen. Hier ist die ARD-Hitnacht. Achtung, wenn Sie in Berlin unterwegs sind. Und zwar Fürstenwalder Damm, Köpenick Richtung Erkner in Höhe Müggelseedamm ist die Ampelanlage außer Betrieb. Das bedeutet tatsächlich dort Gefahr. Vorsichtig fahren.

So, mit dieser Herzensballade endet auch schon fast die Nachtsendung für viele, die ab 5 Uhr von ausgeschlafenen Frühteams weiter in den Morgen geschubst. Was wollte ich sagen? Nein, sanft begleitet werden. Ich bin Hanno Bauer, wünsche Ihnen einen schönen Montag und für alle, die gleich nicht mehr dabei sind, natürlich auch ein Tschüss bis nächste Nacht, wenn Sie möchten. Und ansonsten bin ich ja noch ein Stündchen hier.

0: Einen schönen guten Morgen. Es ist ganz genau um 5 Montag früh. Ulf Dube hat jetzt das Wichtigste.
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2: Spanien ist zum zweiten Mal Fußball-Weltmeister. Im Finale von East Rutherford in New Jersey setzte sich die spanische Nationalmannschaft 1:0 gegen Titelverteidiger Argentinien durch. Das Siegtor fiel in der Verlängerung. Die Spanier spielten die Verlängerung in Überzahl, da Argentinien eine gelb-rote Karte kassierte. Für die Spanier ist es nach 2010 der zweite WM-Titel. Die Spanier sind außerdem seit 38 Spielen ungeschlagen und halten damit den Weltrekord. Nach dem Rücktritt von Unionsfraktionschef Jens Spahn berät heute die CDU-Spitze über die aktuelle Lage. Zunächst tagt um 11 Uhr das CDU-Präsidium, außerdem will der geschäftsführende Vorstand beraten. Der CDU-Vorsitzende und Bundeskanzler Friedrich Merz hat dem ZDF eine schnelle Personalentscheidung als Ziel genannt und auch eine Kabinettsumbildung nicht ausgeschlossen. Spahn hatte am Samstag seinen Rücktritt erklärt. Er war massiv unter Druck geraten. Er und sein Ehemann sind mit Hilfe einer Leihmutter in den USA Eltern geworden. Sie haben damit das in Deutschland geltende Leihmutterverbot umgangen. Die Thüringer Cannabis-Clubs kritisieren erneut die Regulierung ihrer Arbeit durch das zuständige Landesamt für Landwirtschaft. Das Amt beharrt seit Monaten auf verschärften Vorschriften, die die Abgabe von Cannabis durch die Vereine regeln. Gesetzliche Grenzwerte für Schadstoffe gibt es nicht. Das Amt beruft sich auf Orientierungswerte, die teilweise medizinischen Standards genügen. Werden die Werte verletzt, müssen die Vereine einen unabhängigen Experten einschalten. Mehrere Vereine klagen vor den Verwaltungsgerichten gegen die Anordnung. In Eisenach beginnt heute mit dem symbolischen Spatenstich der Neubau des Berufsschulzentrums. Künftig soll sich das Berufsschulzentrum Heinrich Erhardt an einem einzigen Ort konzentrieren. Bisher sind es 3, von der dualen Ausbildung über Fachschulen bis zum beruflichen Gymnasium. In gut 2 Jahren sollen rund 1.400 Schüler und 100 Lehrer die neuen Gebäude beziehen. Der Wartburgkreis und das Land investieren rund 30 Millionen Euro. Auf der Autobahn 4 im Weimarer Land ist ein Autotransporter in Brand geraten. Wie die Polizei mitteilte, brach das Feuer gegen 3.45 Uhr während der Fahrt Richtung Dresden aus. Der Sattelzug kam bei Mellingen an der Anschlussstelle Apolda zum Stehen. Die Feuerwehr ist im Einsatz. 2 der transportierten Pkw stehen nach in Vollbrand. Verletzt wurde bislang niemand. Die genaue Ursache ist noch unklar. Richtung Dresden ist die A4 derzeit gesperrt. Sport. Der Weg für Jürgen Klopp zum neuen Fußball-Bundestrainer ist offenbar frei. Klopp sagte bei Magenta TV, er habe mit seinem bisherigen Arbeitgeber Red Bull eine Regelung gefunden. Er verwies aber darauf, dass die Gespräche mit dem DFB noch laufen. Klopp soll nach Medienberichten schon am Freitag als neuer Bundestrainer vorgestellt werden. Das waren die Nachrichten. 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
0: Danke dir, Ulf. Damit sind wir beim Blick auf das Thüringen-Wetter. Und da starten wir heute mit einer freundlichen Mischung aus Sonne und Wolken in die neue Woche. Es bleibt weitgehend trocken. Die Temperaturen steigen auf maximal 18 bis 21 Grad. In den Bergen nicht ganz so warm, 15 bis 18 Grad. Und dazu weht ein schwacher bis mäßiger Wind aus West bis Nordwest. Kurzer Blick auf den Dienstag. Der bringt uns noch mal jede Menge Sonnenschein, ein paar harmlose Quellwolken. Es bleibt auch trocken und mild, 21 bis 23 Grad. Ja, und am Mittwoch stellt sich das Wetter ein ganzes Stückchen um. Da kommt dann von Nordwest Regen rein, der breitet sich aus und dann kühlt sich's auch deutlich ab, 19 bis 21 Grad und eine ordentliche steife Brise aus West gibt's auch noch dazu. 5:04 gleich. Hier sind die aktuellen Verkehrsmeldungen. Sie haben es gerade schon in den Nachrichten bei Ulf Dube gehört. Die A4 Frankfurt Richtung Dresden ist zwischen Weimar und Magdala wegen eines brennenden LKW vollgesperrt. Wenn möglich, umfahren Sie den Bereich. Sonst noch kein

0: Störung und für Sie damit freie Fahrt, hoffentlich auch gute Fahrt. Falls Sie schon was gesehen haben, Staus oder Blitzer, dann melden Sie es uns jederzeit gerne kostenfrei im MDR Thüringen Verkehrszentrum unter der 0800 218 16 00. Danke Ihnen und gute Fahrt. So, nee, den Knopf müssen wir drücken.
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0: Ja, Mensch, das ist meine Premiere heute Morgen. Unsere Frühschichtmänner, die sind allesamt im Urlaub. Also übernehmen wir diese Woche das Kommando. Steffi Schettler und ich, Amelie Orbanschi.
2: Ja, schönen guten Morgen. Wie heißt es so schön? Ist die Katze aus dem Haus? Tanzen die Mäuse auf dem Tisch? Ich bin gespannt, wo es hinführt.
0: Ja, erstmal zu falschen Knöpfen um diese Uhrzeit. Wir helfen Ihnen heute früh beim Packen, also dem Kofferpacken, denn auch das will gelernt sein.
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0: Das ist einfach gute Musik von der Lighthouse Family. Free. Damit Ihnen einen wunderschönen guten Morgen um 5.12 Uhr in 3 Minuten. 5:45.
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0: Ja, Ferienzeit ist Urlaubszeit und das bedeutet auch Koffer packen. Ich finde ja immer, das ist fast das Schönste an der Ferienzeit. Da gibt's aber auch ganz verschiedene Typen des Kofferpackens. Ich zum Beispiel nehme gar keinen Koffer. Ich rolle meine Sachen alle zusammen und packe sie ganz schön in die Fahrradtaschen. So kann nämlich nichts knittern. Steffi, wie machst du das?
2: Ich nehme Vakuumbeutel. Aha. Ja, damit spart man unheimlich viel Platz, vor allem wenn man dicke Pullover oder Jacken dabei hat.
0: Brauchst du doch im Sommer eigentlich gar nicht.
2: Aber kommt drauf an, wo du hinfährst.
0: Genau. Also, wie machen Sie es? Wir gucken sich jetzt einfach mal an. Unsere Frühschichtreporterin Lea Hein hat mal nachgehakt.
3: Wie packen Sie denn Ihren Koffer?
4: Ich habe immer so ein Notgepäck eigentlich bereit liegen. Und dann wird es ergänzt, je nach Jahreszeit, und dann geht's los.
3: Wer packt bei Ihnen den Koffer?
5: Ich. Furchtbar.
3: Und wie packen Sie denn den Koffer?
5: Wir machen sehr viel Fahrradtouren und da macht man ja auch immer wieder neue Erfahrungen. Was oben rauf greifbar sein muss, was nach unten kann und es darf nicht zu schwer werden.
6: Ich habe einfach reingestopft und dann geht das schon.
3: Und du?
7: Also ich versuche schon, das so glatt wie möglich da reinzukriegen. Ich habe solches Sortiersystem sogar für den Koffer. Das sind so kleine Taschen, wo man das so reinpacken kann, so für T-Shirts und dann für Hosen und so.
3: Wer packt denn bei Ihnen die Koffer?
8: Unsere Große packt ihren Koffer ganz allein und den Rest packt meistens ich.
3: Sie verlassen sich da auf Ihre Frau?
9: Also ich muss meine Sachen schon selber raussuchen, aber ich packe sie nicht ein.
3: Wir portionieren auf jeden Fall für die Urlaubszeiten. Was genau meinen Sie mit portionieren?
8: Für die Zeit einteilen, dass man also dann nicht immer alles rausnehmen muss, sondern vielleicht für die erste Woche die Unterwäsche getrennt vom Rest und auch mit der Oberbekleidung.
10: Also ich versuche sehr wenig mitzunehmen. Ich reise tatsächlich ganz oft mit Handgepäckskoffern. Ich packe auch meine Strümpfe in die Schuhe und versuche sozusagen jede Nische zu nutzen, die man im Koffer hat.
3: Sind Sie eher Falter oder Roller im Koffer?
11: Ganz klassischer Falter. Alles, was flach ist, nimmt keinen Platz mehr.
0: Ja, also wir sehen schon, jeder Koffer wird anders gepackt. Und wir holen uns deshalb heute nochmal die besten Expertentipps. Und Sie dürfen uns natürlich gerne auch Ihre Koffer-Einpacktricks verraten. Schreiben Sie uns einfach ganz gern im Chat in unserer MDR Thüringen App.
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Das ist eine gute Frage. Die Antwort kriegen wir hier heute aber nicht geklärt. Guten Morgen um 5.21 Uhr mit MDR Thüringen und Herbert Grönemeyer. Männer, und der Gröni, der liefert uns gleich mal Futter für unsere Kalenderplanung im nächsten Jahr 2027. Er geht nämlich auf große Open-Air-Tour und kommt auch am 12. Juni im nächsten Jahr in die Red Bull Arena nach Leipzig. Also Sie dürfen sich den Termin gerne schon mal einen Knoten ins Handy machen, und bis es soweit ist, holen wir uns noch ein Müh-Sommergefühl ins Hier und Jetzt in den frühen Montagmorgen vom kamerunischen Duo Wes. Alani heißt der Song, stammt aus der Bantu-Sprache Duala und heißt Liebeslied. Und mehr braucht's nicht für einen Montag.

0: Die letzten Tage im Zweiten Weltkrieg. Ein Zug auf einer Irrfahrt in Süddeutschland. 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
2: Um 5.30 Uhr. Spanien ist Fußball-Weltmeister. Im Finale gegen den vormaligen Titelträger Argentinien setzte sich die spanische Nationalmannschaft 1:0 nach Verlängerung durch. Für die Spanier ist es nach 2010 der zweite Weltmeistertitel. CDU berät über Spahn-Nachfolge. Am Vormittag treffen sich das CDU-Präsidium und später der geschäftsführende Parteivorstand. Nach dem Rückzug von Jens Spahn hat CDU-Chef und Bundeskanzler Friedrich Merz eine schnelle Personalentscheidung für die Spitze der Union Fraktion als Ziel genannt. Streit um Cannabis-Regulierung. Die Thüringer Cannabis-Clubs kritisieren die Regulierung durch das zuständige Landesamt für Landwirtschaft. Sie sehen sich in ihrer Arbeit eingeschränkt, weil das Amt auf strengen Vorschriften beharre, für die es keine gesetzlichen Grenzwerte gebe.
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3: Mit Katja Werner, guten Morgen. Lenkfeld unterm Stein, Büttstedt. Das Bistum Erfurt verkauft Immobilien im Eichsfeld. Wie die Pfarrgemeinden mitteilten, werden für das Pfarrhaus in Lenkfeld unterm Stein neue Eigentümer gesucht. Das leerstehende Gebäude mit Scheune und Pfarrgarten soll 120.000 Euro kosten. Außerdem wird der ehemalige Kindergarten Büttstedt angeboten. Das Gebäude ist fast 100 Jahre alt und in den 1990er Jahren modernisiert worden. Erfurt. Auf den Domplatz startet heute der Aufbau für die 33. Domstufenfestspiele. Zunächst wird nach Theaterangaben das Containerdorf für Techniker, Choristen, Maske, Künstler, Verwaltung und Orchester aufgebaut. Außerdem soll die Zuschauertribüne in Einzelteilen und die Technik für Licht und Ton angeliefert werden. Am Mittwoch soll mit einem Kran eine 9 Meter Treppe heranschweben, die Domstufen sozusagen verlängern soll. Greiz. Die westliche Straßenzufahrt wird 4 Wochen lang gesperrt. Laut Landratsamt wird die Fahrbahn der Bundesstraßen 92 und 94 auf 500 Metern zwischen Zapfwerk und dem Kreisverkehr erneuert. Eine Umleitung sei über Zeulenroda, Pausa und Elsterberg ausgeschildert. 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
4: Dankeschön an der Stelle. Und damit schauen wir auf das Wetter für Thüringen heute und die aktuellen Temperaturen. Im Moment Alperstedt 13 Grad, in Ballhausen sind es 11 Grad und Martinroda 8 Grad. Also noch ganz schön frisch heute früh. Das wird heute aber noch, auch wenn es gerade im Moment noch nicht danach aussieht, eine recht freundliche Mischung aus Sonne und Wolken. Bleibt auch weitgehend trocken bei 18 bis 21 Grad, im Bergland 15 bis 18 Grad. Und dazu weht eine schwache Brise aus West bis Nordwest. Morgen auch nochmal schön mit Sonne und Quellwolken, trocken bei 21 bis 23 Grad. Ja, und ab Mittwoch stellt sich das Wetter dann tatsächlich um. Da kommt von Nordwest ja ordentlich Regen rein und breitet sich über Thüringen aus. Und dann liegen die Höchstwerte nur noch bei 19 bis 21 Grad. 5.33 Uhr gleich. Hier sind die aktuellen Verkehrsmeldungen und da gibt's eine gute Nachricht von der A4 Frankfurt Richtung Dresden. Die ist zwischen Weimar und Magdala nicht mehr gesperrt. Hier haben Sie wieder freie Fahrt. Hoffentlich auch gute Fahrt. Noch keine weiteren Störungen und keine Blitzer gemeldet. Falls Sie doch schon was gesehen haben, klingeln Sie durch. Wir sind da für Sie kostenfrei im MDR Thüringen Verkehrszentrum unter der 0800 218 1600. Ich sag schon mal Dankeschön und allen unterwegs eine gute Fahrt.
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4: Ja, Kofferpacken ist heute unser Thema. Die Königsdisziplin vor dem Urlaub. Und Steffi, du hast ja deinen Urlaub schon hinter dir.
5: Genau, ich war zelten. Das ist ja nochmal eine ganz andere Hausnummer. Oh, da packt man ja wirklich alles ein. Also nach dem Motto, morgens Eisbären in der Arktis beobachten und nachmittags auf Hawaii schnorcheln. Ich wäre für beides perfekt ausgerüstet.
4: Herrlich. Man kann sich's ehrlicherweise ein bisschen einfacher machen als du. Und zwar mit der richtigen Wettervorhersage. Und die gibt's kurz vor 6. Guten Morgen.
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0: Einfach gut geweckt. Mit einem schönen Klassiker von Neil Diamond, Shiloh. Guten Morgen um 5.40 Uhr.
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0: Ja, wir haben es ja gerade schon angesprochen. Kofferpacken ist für viele die letzte große Herausforderung vor dem Urlaub tatsächlich. Und wir holen uns deshalb nachher noch die ultimativen Expertentipps. Denn gerade beim Gepäck für einen Flugurlaub ist Größe und Gewicht wahnsinnig entscheidend. Aber was ist, wenn der gut gepackte Koffer eigentlich plötzlich weg ist? Ist mir zum Glück noch nie passiert. Steffi, hast du das schon mal erlebt?
2: Nee, zum Glück noch nicht. Aber Freunde haben mal den falschen Koffer mit nach Hause genommen. Das war auch turbulent.
0: Das kann ich mir vorstellen. Da kann ganz schnell Panik ausbrechen. Mhm. Vor allem bei der Ankunft im Urlaub. Da stehst du dann da, fremdes Land, andere Sprache. Reporterin Lilli Janik hat sich mal schlau gemacht. Lilli, was macht man denn da eigentlich am besten, wenn der Koffer weg ist?
3: Ich würde sagen, erstmal tief durchatmen. Weil die meisten Koffer tauchen in den ersten 24 Stunden wieder auf. Also wenn man es merkt, direkt zum Lost-and-Found-Schalter am Flughafen in der Gepäckhalle gehen. Und ganz wichtig ist dabei auch, den Gepäckaufkleber vom Check-in dabei zu haben. Also den gut aufheben, weil das ist der Nachweis, dass man den Koffer überhaupt aufgegeben hat.
0: Tja, was mache ich, wenn mein Koffer dann wirklich weg ist? Bekomme ich dann da Geld oder was?
3: Kann man, ja. Man muss den Verlust unbedingt innerhalb von 7 Tagen zusätzlich der Fluggesellschaft melden.
0: Okay.
3: Die haftet dann laut Verbraucherzentrale aktuell bis zu 1.500 Euro für den Koffer und seinen Inhalt. Und da hilft es, wenn man vielleicht vorher sogar ein paar Fotos gemacht hat, um zu beweisen, was da so drin war.
0: Mhm.
3: Und für immer weg ist ein Koffer wirklich selten. Also nur etwa jeder 20. Koffer taucht am Ende gar nicht mehr auf, wenn er vermisst wurde. Und die meisten kommen einfach verspätet an.
0: Wenn der Koffer dann, wie du sagst, später ankommt, ist das ja, es wäre für mich wahnsinnig Stress. Da fehlt ja dann alles.
3: Klar, das ist natürlich total ärgerlich, wenn man dann im Urlaub ankommt und seine Sachen nicht dabei hat.
0: Mhm.
3: Hygieneartikel wie Zahnbürste oder Gesichtscreme gibt's meistens in einer Art Notfallkoffer von der Airline. Und man hat die Möglichkeit, das Geld für bestimmte Einkäufe von der Fluggesellschaft zurückzubekommen, hat eine Verbraucherzentrale mir erklärt. Also eine große Shoppingtour ist jetzt vielleicht nicht angemessen, aber das Nötigste für so ein paar Tage kann man sich besorgen. Im Strandurlaub zum Beispiel die Badesachen, im Skiurlaub die Skihose. Wenn man auf einer Kreuzfahrt ist mit Gala-Dinner, darf sogar auch mal eine passende Abendgarderobe sein.
0: Aha.
3: Nur ganz wichtig, Kassenzettel unbedingt aufheben, sonst gibt's kein Geld zurück.
0: Okay, also alles immer schön dokumentieren, Koffer, Inhalt fotografieren und erstmal keine Panik. Das ist, glaube ich, das Wichtigste. Und damit Sie auch keine Panik beim Kofferpacken haben, gibt's von uns heute noch die besten Einpacktipps.
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0: Es ist Montag. Es ist 5.50 Uhr, 10 Minuten vor 6 und damit wird es Zeit für...
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0: Da sitzt heute Morgen Josephine Bechler. Guten Morgen.
2: Guten Morgen, Amelie.
0: Du hast vielleicht schon mitbekommen, wir reden heute Morgen hier über Urlaub und Kofferpacken. Und meine erste Frage an dich, bist du ein Roller oder bist du ein Falter, Josephine?
2: Also ich nehme meistens so viel mit, dass ich da einfach zum Schluss alles nur noch reinstopfe. Also ich würde eher fragen, gibt es dann auch einen Stopfer?
0: Sehr schön. Und wie holst du das Zeug dann wieder raus?
2: Na, auch so, wie es reingestopft ist. Ich habe meistens dann noch Beutel. Also ich habe in meinem Koffer gestopfte Beutel.
0: Alles klar.
2: Und die kann ich dann rausholen.
0: So, wir gucken mal und packen heute zusammen einen Koffer. Vielleicht auch für Urlaubswetter. Bekommen wir denn heute so ein bisschen Ferienwetter für Thüringen? Lass uns mal gucken.
2: Naja, es geht. Also wir kommen, würde ich sagen, eher mäßig warm durch den Tag. Mhm. Also wir starten ja gerade schon bei eher 7 bis maximal 13 Grad und dann in der Spitze werden wir auch höchstens auf 22 Grad dann am Nachmittag kommen. Dazu gibt's ja eine wechselnde Bewölkung, da sind allerhand Wolken am Himmel, aber dazwischen auch mal gelegentlich gut Sonnenschein, das ist nicht durchweg dicht bewölkt und es ist auch eher so Schauerwetter. Also richtig viel Regen ist nicht in Sicht, aber man kann hin und wieder mal nass werden, weil da ein kleines Schauergebiet durchzieht. Mhm. Das ist aber nicht wirklich viel und vor allem im Süden Thürings kommt davon so gut wie gar nichts an.
0: Also ich finde es ja sehr angenehm, der Garten erholt sich gerade von der Hitze, habe ich das Gefühl, und alles fängt an zu blühen und zu sprießen. Wie wird's morgen, Josephine?
2: Da kann es weiter blühen und sprießen, aber mit ein bisschen mehr Sonnenschein. Also morgen wird doch nochmal so ein kleiner Ausreißer sein. Da sind wir auch bei Höchstwerten so zwischen 20 und 24 Grad. Vielleicht kommen wir sogar örtlich auf 25 Grad. Dazu gibt es, wie gesagt, ein bisschen mehr Sonne. Am Nachmittag sind da natürlich auch wieder ein paar Quellwolken am Himmel, aber da werden nur vielleicht einzelne Schauer nochmal aufkommen. Also in den meisten Fällen sieht es morgen auch trocken aus.
0: Und dann kommt ab Mittwoch die große Wetteränderung?
2: Naja, oder immer noch das Gleiche, wie was wir aktuell haben. Also wir haben immer noch eine nordwestliche Strömung, die bringt dann auch wieder diese mäßig warme Luft zu uns. Dann haben wir auch ein paar mehr Wolken, deswegen gehen wir wieder die 2-3 Grad zurück. Also ja, Mittwoch, ja, würde ich sagen maximal 21, 22 Grad und das halten wir eigentlich auch bis zum Wochenende. Aber dann kann es auch wieder ein bisschen nach oben gehen. Also ich würde den Sommer noch nicht ganz abschreiben.
0: Das hast du sehr schön gesagt, Josephine Bechler. Danke erstmal für den Ausblick und bis später.
2: Bis dann.
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1: Schönen guten Morgen, es ist Montag früh um 6. Ulf Duber hat jetzt das Wichtigste für Sie.
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3: Spanien ist zum zweiten Mal Fußball-Weltmeister. Im Finale von East Rutherford in New Jersey setzte sich die spanische Nationalmannschaft 1:0 gegen den vormaligen Titelträger Argentinien durch. Das Siegtor fiel in der Verlängerung. Die Spanier spielten zum Schluss in Überzahl, da Argentinien nach der 90. Minute eine gelb-rote Karte kassierte. Für die Spanier ist es nach 2010 der zweite WM-Titel. Die Spanier sind außerdem seit 38 Spielen ungeschlagen und halten damit den Weltrekord. Nach dem Rücktritt von Unionsfraktionschef Jens Spahn berät heute die CDU-Spitze über die aktuelle Lage. Zunächst tagt um 11 Uhr das CDU-Präsidium, außerdem will der geschäftsführende Vorstand beraten. Der CDU-Vorsitzende und Bundeskanzler Friedrich Merz hat dem ZDF eine schnelle Personalentscheidung als Ziel genannt und auch eine Kabinettsumbildung nicht ausgeschlossen. Spahn hatte am Samstag seinen Rücktritt erklärt. Er war massiv unter Druck geraten, weil er und sein Ehemann in den USA eine Leihmutter in Anspruch genommen haben. Sie haben damit das in Deutschland geltende Leihmutterverbot umgangen. Thüringen gehört zu den Bundesländern mit dem geringsten Verdienst für Vollzeitbeschäftigte. Wie die Bundesagentur für Arbeit mitteilte, hatten Thüringer Arbeitnehmer im vergangenen Jahr einen durchschnittlichen Bruttolohn von 3.508 Euro im Monat. Geringer war das sogenannte Medianentgelt nur in Mecklenburg-Vorpommern mit nicht ganz 3.500 Euro. Den höchsten Verdienst gab es in Hamburg mit fast 4.770 Euro, vor Baden-Württemberg mit knapp 4.550 und Hessen mit 4.530 Euro. Insgesamt haben Arbeitnehmer im vergangenen Jahr bundesweit 5,1% mehr verdient als 2024. Die Thüringer Cannabis-Clubs kritisieren erneut die Regulierung ihrer Arbeit durch das zuständige Landesamt für Landwirtschaft. Das Amt beharrt seit Monaten auf verschärften Vorschriften, die die Abgabe von Cannabis durch die Vereine regeln. Gesetzliche Grenzwerte für Schadstoffe gibt es nicht. Das Amt beruft sich auf Orientierungswerte, die teilweise medizinischen Standards genügen. Werden die Werte verletzt, müssen die Vereine einen unabhängigen Experten einschalten. Mehrere Vereine klagen vor den Verwaltungsgerichten gegen diese Anordnung. In Eisenach beginnt am Nachmittag mit dem symbolischen Spatenstich der Neubau des Berufsschulzentrums. Künftig soll sich das Berufsschulzentrum Heinrich Erhardt an einem einzigen Standort konzentrieren. Bisher sind es drei, von der dualen Ausbildung über Fachschulen bis zum beruflichen Gymnasium. In gut zwei Jahren sollen rund 1.400 Schüler und 100 Lehrer die neuen Gebäude beziehen. Der Wartburgkreis und das Land investieren rund 30 Millionen Euro. Das waren die Nachrichten. 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
1: Merci, Cherie. So, wir sind beim Wetter für Thüringen und da melden sich unsere MDR Thüringen Wettermelder fleißig. Christine aus Haselbach am Rennsteig gehört dazu, hat uns über die MDR Thüringen App geschrieben. 5 Grad draußen macht schnell munter, schreibt sie abends. Fühlt sich zwar herbstlich an, aber immerhin der Himmel ist wolkenlos im Moment. Liebe Grüße. Dankeschön, Christine. Liebe Grüße zurück. Es wird heute, auch wenn es gerade im Moment noch nicht so aussieht, eine ganz freundliche Mischung aus Sonne und Wolken. Ganz vereinzelt kann es auch mal tröppeln, sonst weitgehend trocken bei 18 bis 21 Grad, in den Bergen 15 bis 18 Grad. Morgen nochmal schön mit Sonne und Quellwolken, vereinzelt Regen bei 21 bis 23 Grad und am Mittwoch stellt sich das Wetter so ein Stückchen um. Von Nordwesten her zieht es zu und der Regen breitet sich nach Süden aus, dazu Höchstwerte 19 bis 21 Grad. 4:04. Hier sind die aktuellen Verkehrsmeldungen. Eine gute Nachricht für Sie. A4 Frankfurt Richtung Dresden wurde zwischen Weimar und Magdala wegen Bergungsarbeiten. Ha! Und schon verwandelt sich die Nachricht in keine gute. Erneut gesperrt. Zurzeit staut es sich. Sie brauchen also ein Müh Geduld. Sonst keine weiteren Störungen und auch keine Blitzer. Falls Sie doch noch was gesehen haben, gerne durchklingeln. Kostenfrei im MDR Thüringen Verkehrszentrum unter der 0800 218 1600. Danke Ihnen und gute Fahrt.
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0: Druck ist noch frisch, aber Steffi und ich haben freiwillig auf unseren Schönheitsschlaf verzichtet. Gestern Abend war schließlich WM-Finale und das kann man sich ja nicht entgehen lassen.
1: Zumal es ja eine echte WM-Premiere gab, die Halbzeitshow, knapp 30 Minuten Star-Auflauf, wer war alles dabei? Madonna, Justin Bieber, Shakira, sogar die Muppets waren ja dabei.
0: Hey, das war mein persönliches Highlight übrigens, ja. Und am Ende hat sich Spanien den Titel geholt. Wir haben also sehr viel zum Auswerten und das machen wir gleich. Guten Morgen.
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0: einen schönen guten Morgen um 6.12 Uhr gleich. Es ist Viertel sieben und voulez-vous? Ja, wollen wir
1: reden vielleicht?
0: Nein, wir wollen nicht reden. Wir müssen reden und zwar über das WM-Finale gestern Abend.
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0: Meine Herren, auch Steffi und ich haben uns die halbe Nacht um die Ohren geschlagen und uns stand ja kollektiv die Kinnlade unten, kann man sagen.
1: Also man muss wirklich sagen, die FIFA, die hat aus dem WM-Finale ein bisschen Sport und sehr viel Unterhaltung gemacht.
0: Oh ja.
1: Also da musste sich der Fußball wirklich seinen Platz im Programm verdienen. Vor allem in der Halbzeitpause. Also das hatte schon Super Bowl-Feeling, würde ich mal sagen. Zum ersten Mal überhaupt gab es bei einer Fußball-WM eine Halbzeitshow. Madonna war dabei, Justin Bieber, Shakira, Coldplay mit Kinderchor und Feuerwerk. Wahnsinn.
0: Ja. Und Steffi, dazwischen, das war mein absolutes Highlight. Die Muppets, ja. Das Tier am Schlagzeug. Da hatten sie mich ja. Ehrlich. Und die norwegischen Fans, die haben auch noch mal ihr berühmtes Ru-Ru bekommen. Ach, fantastisch. Da hatte ich schon ein bisschen Gänsehaut, ehrlicherweise.
1: Habe ich mitgemacht.
0: Ja, mitgerufen. Da ist das Sportliche tatsächlich ein bisschen untergegangen. Wobei ich ja ehrlich sagen muss, die Partie, die plätscherte so ein bisschen vor sich hin. Spanien, offensiv bemüht. Und auch Argentinien, naja.
1: Ja, wie sagte der Kommentator so schön, Messi flaniert noch ein bisschen über den Rasen. Schade, flambiert wäre sicherlich besser für Argentinien gewesen.
0: Am Ende hat Spanien das Ding gedreht und auch gemacht. Die zweite Hälfte der Verlängerung brachte das entscheidende Tor. Und die spanischen Fans, die waren dann ja auch überhaupt nicht mehr zu bremsen. Und auch hier in Erfurt beim Public Viewing, ja, ordentlich Fiesta.
1: Ja! Ah, da ist Luft.
0: Ja. Ich war ja ehrlicherweise für Spanien. Ich habe Freunde dort und bin heute Morgen, Steffi, zwar müde, aber sehr zufrieden. Aber ich bin auch gespannt, ob dieses Spektakel ein Stückchen Tradition wird. Werden wir sehen, ne?
1: Wir werden sehen.
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0: Schöner Klassiker aus den 60ern von den McCoys. Hang on, Sloopy. Guten Morgen um 6.21 Uhr. 9 Minuten vor 6:30.
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2: Im Frühjahr 1933 beginnt die jüdische Berliner Journalistin Charlotte Berath ein geheimes Tagebuch. Sie notiert unter Mithilfe eines Arztes darin aber keine Ereignisse des Tages. Sie will herausfinden, was Menschen nachts träumen in Zeiten des Nationalsozialismus. Sie schreibt Träume auf von völlig normalen Menschen in einem sich wandelnden Alltag aus der Zeit des leise tretenden Regimes. Für sie ein Versuch, die Wirklichkeit zu deuten, die sich als Albtraum gebiert. Da versucht eine Hausfrau verzweifelt, ein Hakenkreuz aus einer Fahne zu trennen, aber der Stoff wächst im Schlaf immer wieder nach. Und immer wieder Schilderungen von Menschen, die schweißgebadet aufgewacht sind und berichten, dass auf sie geschossen oder sie gefoltert wurden. Die Journalistin versteckt ihre Notizen in Buchrücken und schmuggelt sie 1939 bei ihrer Flucht ins Ausland. Ihr Buch heißt später »Das Dritte Reich des Traums«. Es zeigt auf erschreckende Weise, wenn eine Diktatur die Macht übernimmt, besetzt sie zuerst die Schlafzimmer. Sie stiehlt den Menschen den letzten Rückzugsort. Der heutige Tag erinnert an den verzweifelten Versuch von Menschen, einen solchen kollektiven Albtraum der Geschichte gewaltsam zu beenden. Dass aus Träumen Albträume werden, beginnt schleichend und lange bevor sie im Blutbad enden. Sie beginnen bereits dann, wenn das Gift unbemerkt in unseren Alltag einsickert. Wachsam zu sein ist unsere tägliche Verantwortung, damit unsere Träume frei bleiben und unsere Betten ein Ort des Friedens. Juliane Baumann, evangelisch aus Erfurt.
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2: Um 6.30 Uhr. Spanien ist Fußball-Weltmeister. Im Finale gegen den vormaligen Titelträger Argentinien setzte sich die spanische Nationalmannschaft 1:0 nach Verlängerung durch. Für die Spanier ist es nach 2010 der zweite Weltmeistertitel. CDU berät über Spahn-Nachfolge. Am Vormittag treffen sich das CDU-Präsidium und später der geschäftsführende Parteivorstand. Nach dem Rückzug von Jens Spahn hat CDU-Chef und Bundeskanzler Friedrich Merz eine schnelle Personalentscheidung für die Spitze der Unionsfraktion als Ziel genannt. Streit um Cannabis-Regulierung. Die Thüringer Cannabis-Clubs kritisieren die Regulierung durch das zuständige Landesamt. Sie sehen sich in ihrer Arbeit eingeschränkt, weil das Amt auf strenge Vorschriften beharre, für die es keine gesetzlichen Grenzwerte gebe.
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3: Das Neueste für Nordthüringen mit Thomas Born. Guten Morgen. Lengenfeld unterm Stein, Büttstedt. Das Bistum Erfurt verkauft Immobilien im Eichsfeld. Wie die Pfarrgemeinden mitteilten, werden für das Pfarrhaus in Lengenfeld unterm Stein neue Eigentümer gesucht. Das leerstehende Gebäude mit Scheune und Pfarrgarten soll 120.000 Euro kosten. Außerdem wird der ehemalige Kindergarten Büttstedt angeboten. Das Gebäude ist fast 100 Jahre alt und in den 1990er Jahren modernisiert worden. Gerterode. Wegen einer Sperrung der Kreuzung zwischen Gerterode und Berntehode kommt es ab heute eine Woche lang zur Einschränkung im Busverkehr. Auswirkungen gibt es laut Eichsfeldwerken auf den Linien 28 und 30. So können einige Haltestellen in Gerterode, Berntehode und Niederorschel nur durch den Rufbus oder gar nicht angefahren werden. Dingelstedt. Der neue Waldkindergarten im Riedpark ist fertig. Er soll laut Stadt am 29. August feierlich eröffnet werden. Bis dahin soll auch die fehlende Schalldämmung installiert sein. Der Kindergarten hat 20 Plätze und wird von der großen Gruppe der städtischen Kita Bumi als Außenstelle genutzt. 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
4: Dankeschön an der Stelle und wir schauen auf das Wetter für Thüringen heute für den 20. Juli. Da gibt's heute großes Wetterprogramm, alles dabei, Wolken, wir haben vereinzelt Sonne, aber auch vereinzelt Regen. Es bleibt mild und ja, da wo es nicht regnet, zumeist trocken bei 18 bis 21 Grad. Im Bergland nicht ganz so warm, 15 bis 18 Grad. Morgen der Dienstag wie heute mit Sonne und Quellwolken, nur ganz vereinzelt kann's tröppeln bei 21 bis 23 Grad. Nochmal schön. Am Mittwoch stellt sich das Wetter um, da haben wir dann mehr Regen, es bleibt dann erstmal durchwachsen und wird kühler bei 19 bis 21 Grad. 6.32 Uhr. Hier sind die aktuellen Verkehrsmeldungen. Kurzer Blick auf die Straße. Die A4 Frankfurt Richtung Dresden wurde zwischen Weimar und Magdala wegen Bergungsarbeiten erneut gesperrt. Zurzeit staut es sich hier. Hier brauchen Sie Geduld oder Sie umfahren den Bereich. Und die B89 ist zwischen Bachfeld und dem Bahnübergang Schalkau wegen Bauarbeiten ab heute bis Mitte August in beiden Richtungen gesperrt. Eine Umleitung ist selbstverständlich für Sie eingerichtet. Keine weiteren Störungen und auch keine Blitzer. Falls Sie doch schon was entdeckt haben, gerne auch was Aktuelles, dann klingeln Sie durch. Das Ganze ist kostenfrei im MDR Thüringen Verkehrszentrum unter der 0800 218 1600. Ich sage Dankeschön und allen unterwegs eine gute und sichere Fahrt.
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4: Ja, heute mit Frauenpower. Sie haben es schon gemerkt. Steffi und ich haben die Kommandozentrale hier übernommen. Unsere Frühschichtmänner, die sind nämlich allesamt im Urlaub.
5: Vielleicht hätten sie mit dem Start noch ein bisschen warten sollen. Dann hätten wir ihnen nämlich noch beim Kofferpacken helfen können. Denn es gibt Kollegen, die haben zugegeben, dass sie da so ihre Probleme haben. Wir nennen keine Namen.
4: Nein, Timo wollte bei dem Thema gerne anonym bleiben.
5: Hat sich übrigens gerade bei uns gemeldet mit einer Sprachnachricht. Spiele ich dir gleich vor.
4: Ich bin sehr gespannt. Bis gleich.
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0: Guten Morgen. Und haben wir sie erwischt beim laut Hals schief mitsingen? Haben wir übrigens auch hier gemacht. Guten Morgen mit Cutting Crew um 6.41 Uhr, gleich 6:45.
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0: Ja, und Urlaub, bei mir in 5 Tagen ist es soweit. Ist schon was ganz Feines, Steffi. Wenn da nicht immer dieses lästige Kofferpacken wäre. Auch unsere Frühschichtmänner sind ja gerade alle, also unabhängig voneinander, damit beschäftigt. Und wir holen uns deshalb heute mal die besten Tipps und Tricks für ganz entspanntes Kofferpacken.
2: Und prompt hat sich ja auch nochmal Kollege Timo bei uns gemeldet mit seinen Erfahrungsberichten. Er hatte nämlich wieder, wie er selbst sagt, nicht nur Gebäck, sondern auch Gepäckprobleme, und zwar im Kofferraum.
0: Ein herrlicher Typ.
3: Guten Morgen, Amelie. Guten Morgen, Shetty. Mensch, was muss ich heute Morgen bei euch hören? Gepäck? Ja, das Thema hätte ich am Freitag gut gebrauchen können. Da war es ja bei mir soweit. Es war bei uns wieder dasselbe Phänomen. Den Kofferraum wirklich akkurat gepackt, millimetergenau. Hat alles reingepasst. Und dann sagte aber jemand aus meiner Haushaltsgemeinschaft, nennen wir sie Ehefrau, also die Tasche, die du da ganz unten reingemacht hast, der Duktus ist jetzt rein zufällig gewählt, die Tasche, die du ganz unten reingemacht hast, die brauche ich aber während der Fahrt. Und dann musst du die natürlich wieder rausholen und das ganze Konstrukt fällt in sich zusammen. Also, damit geht's schon los. Nee, eigentlich geht's ja vorher schon beim Kofferpacken los, ne? Also, da gibt's ja auch die verschiedensten Typen. Ich bin da der viereckige Falter. Also, bei mir liegt alles viereckig im Koffer und dann muss man sich halt auch mal draufsetzen, wenn's nicht richtig zugeht.
2: Der viereckige Falter könnte auch im Tierlexikon ganz gut stehen.
0: Oh ja, also eine ganz herrliche Geschichte. Und jetzt gucken wir mal in Ihre Richtung. Wie machen Sie es, so wie Timo? Oder haben Sie vielleicht Tipps und Tricks fürs entspannte Kofferpacken? Dann gerne her damit im Chat in unserer MDR Thüringen App. Wir freuen uns.
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schönen guten Morgen an diesem Montag, 6.50 Uhr, 10 Minuten vor 7. Wir reden ja heute früh hier übers Kofferpacken und da interessiert uns brennend, wie machen Sie das eigentlich? Gehören Sie vielleicht zum Team Falten wie Timo oder schwören Sie aufs Rollen wie ich und Olli Gussow oder nutzen Sie vielleicht sogar Vakuumbeutel wie Steffi Schettler oder wird am Ende einfach alles reingestopft wie bei unserer Wetterfrau Josephine Bechler, ne? Schreiben Sie uns gerne und während Sie schreiben und uns vielleicht Ihre Taktik verraten, reisen wir musikalisch schon mal ab. Hier sind die Four Tops mit Loco in Acapulco. Ein bisschen Verrücktheit. Guten Morgen.

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1: Spanien ist zum zweiten Mal Fußball-Weltmeister geworden. Die Spanier holten sich den Fußball-Weltpokal nach einem 1:0-Sieg gegen den vormaligen Titelträger Argentinien. Das Spiel wurde in der Verlängerung entschieden. MDR Thüringen Sportreporter Hendrik Lückhoff.
2: Der Triumph im Finale von New York war hoch verdient. Spanien war spielerisch besser und hatte zahlreiche Chancen. Aber es dauerte bis zur 106. Minute in der Verlängerung. Da traf Ferran Torres zum erlösenden 1:0 für Spanien. Zu dem Zeitpunkt war Argentinien schon nur noch zu zehnt, nachdem Enzo Fernandes gelb-rot gesehen hatte. Die Südamerikaner hatten auch erst in der Schlussphase der Verlängerung gute Chancen und verpassen die Titelverteidigung. Lionel Messi weinte nach dem Finale. Der Spanier Rodri wurde zum besten Spieler des Turniers gewählt.
1: Nach dem Rücktritt von Unionsfraktionschef Jens Spahn berät heute die CDU-Spitze über die aktuelle Lage. Zunächst tagt um 11 Uhr das CDU-Präsidium, anschließend der geschäftsführende Vorstand. Der CDU-Vorsitzende und Bundeskanzler Friedrich Merz hat dem ZDF eine schnelle Nachfolge angekündigt und auch eine Kabinettsumbildung nicht ausgeschlossen. Spahn hatte am Samstag nach massiver Kritik seinen Rücktritt erklärt. Er und sein Ehemann hatten in den USA eine Leihmutter in Anspruch genommen und das in Deutschland geltende Leihmutterverbot umgangen. Nach dem Brand eines Autotransporters im Weimarer Land bleibt die Autobahn 4 in Richtung Dresden weiter gesperrt. Wie die Autobahnpolizei mitteilte, müssen die E-Autos von einem Sattelzug geborgen werden. Das Feuer selbst ist gelöscht. Der Laster war demnach am frühen Morgen aus noch ungeklärter Ursache in Brand geraten. Er kam bei Mellingen an der Anschlussstelle Apolda zum Stehen. Die Beamten schätzen den Schaden auf mindestens 100.000 Euro. Verletzt wurde niemand. Die Thüringer Cannabis-Clubs kritisieren erneut das zuständige Landesamt für Landwirtschaft. Sie sehen sich in ihrer Arbeit durch die behördlichen Vorgaben und Regulierungen eingeschränkt, berichtet MDR Thüringen-Reporter Florian Gerwart.
3: Das Amt beharrt seit Monaten auf verschärften Vorschriften, die die Abgabe von Cannabis durch die Vereine regeln. Gesetzliche Grenzwerte für Schadstoffe gibt es nicht. Das Amt beruft sich auf Orientierungswerte, die teilweise medizinischen Standards genügen. Werden die verletzt, braucht es einen unabhängigen Experten, der die Laborwerte einschätzt. Mehrere Vereine klagen vor Thüringer Verwaltungsgerichten gegen diese Anordnung. Die linken Abgeordnete Linda Stark sagt, das Amt gängle die Clubs und erkläre seine Arbeit unzureichend.
1: In Eisenach beginnt am Nachmittag mit dem symbolischen Spatenstich der Neubau des Berufsschulzentrums. Künftig soll sich das Berufsschulzentrum Heinrich Erhard an einem einzigen Standort konzentrieren. Bisher sind es 3, von der dualen Ausbildung über Fachschulen bis zum beruflichen Gymnasium. In gut 2 Jahren sollen rund 1.400 Schüler und 100 Lehrer die neuen Gebäude beziehen. Der Wartburgkreis und das Land investieren rund 30 Millionen Euro. Das waren die Nachrichten. 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
4: Lieben Dank, Ulf. So, damit sind wir beim Blick aufs Wetter heute für den 20. Juli. Und ja, wir starten zunächst ganz freundlich in die neue Woche mit Sonne und Wolken im Wechsel. Dann von Norden her immer mehr Wolken und die bringen ganz vereinzelt eben auch Regen mit. An der Grenze zu Bayern gibt es heute die meiste Sonne und das geringste Schauerrisiko. Und es wird recht mild bei 17 bis 21 Grad. Morgen der Dienstag, überwiegend freundlich, zumeist trocken und ein bisschen wärmer. Vorübergehend bei bis 24 Grad. Ab Mittwoch durchwachsen, nass und leicht kühler bei 19 bis 21 Grad. Gleich 7:04. Hier sind die aktuellen Verkehrsmeldungen. Da geht der erste Blick auf die A4 Frankfurt Richtung Dresden. Diese ist zwischen Weimar und Magdala immer noch wegen Bergungsarbeiten gesperrt. Zurzeit staut es sich hier. Wenn es geht, umfahren Sie den Bereich am besten. Die B89 ist zwischen Bachfeld und dem Bahnübergang Schalkau wegen Bauarbeiten ab heute bis Mitte August in beiden Richtungen gesperrt. Eine Umleitung ist selbstverständlich für Sie eingerichtet. Und wir haben Blitzer, die haben Sie uns gemeldet. Der erste steht auf der A38 Richtung Göttingen. Am Dreieck Südharz und es blitzt zwischen Schnepfenthal, Rödichen und Wallwinkel. Und falls Sie noch was gesehen haben, gerne durchklingeln. Wir sind da, kostenfrei ist das, im MDR Thüringen Verkehrszentrum unter der 0800 218 1600. Danke Ihnen und allen unterwegs. Eine gute Fahrt.
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4: Guten Morgen und in dieser Woche sitzen wir im Cockpit. Amelie Urbanschik und Co-Pilotin Steffi Schädler.
5: Guten Morgen.
4: Ja, unsere Frühschichtmänner sind nämlich alle, wirklich alle im Urlaub.
5: Müssen sich wahrscheinlich von der Fußball-WM erholen, ich weiß nicht. Gestern gab es ja das große Finale. Du hast auch geschaut, ne? Trotz
4: ja,
5: Frühschicht.
4: Ja, das war zwar hart, aber ich habe einen Fußballer in der Familie und da macht man das. Da ist das Pflichtprogramm sozusagen. Und schon jetzt ist die Frage, wie geht es weiter, unser Leben ab jetzt?

0: eine Fußball-WM?
1: Eine gute Frage, die wir gleich auch unseren WM-Reporter mal stellen können.
0: Das machen wir so. Und Ihnen einen guten Start in die neue Woche.
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0: Auch so ein stabiler Gänsehaut-Song für dich. Michael Jackson, Will You Be There? Guten Morgen um 7.12 Uhr. Uns ist ja so ein bisschen liebgewonnene Tradition hier geworden. Unser Gespräch mit unseren Sportreportern bei der Fußball-WM.
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0: Ja, jeden Tag haben unsere Reporter uns mit den neuesten Sportergebnissen, den aufregendsten Gerüchten und den tollsten Schlagzeilen versorgt. Jetzt ist es vorbei, die WM. Und wir sagen leider ein letztes Mal guten Morgen nach New York zu Ann-Kathrin Rose.
2: Guten Morgen.
0: Traurig, dass es vorbei ist, Ann-Kathrin, oder vielleicht auch erleichtert, dass es jetzt endlich wieder nach Hause geht?
2: Ja, beides so ein bisschen. Es ist ein großes Privileg, aber alle, die mal über 6 Wochen nicht in ihrem eigenen Bett geschlafen haben, die werden wissen, dass man das irgendwann doch ein bisschen vermisst. Und gleichzeitig weiß ich genau, spätestens am Mittwoch werde ich denken, warum ist heute kein Fußball und welcher Wochentag ist eigentlich?
0: Ja, neuer Weltmeister ist ja Spanien. Ich persönlich finde ja absolut verdient. Was sagst du?
2: Ja, ich sag, dass du eine absolute Expertin bist, weil genau so ist es. Die Spanier haben sich das total verdient, waren das Beste, das Konstanteste und für mich auch das überzeugendste Team dieser Weltmeisterschaft. Sehr konstant und in diesem Finale, da war das wirklich ein einseitiges Ding. Die Argentinier, die waren auf dem Platz, die waren physisch anwesend. Das ist dann allerdings auch schon alles.
0: Oh je, Mine. Also das ist auch ein hartes Resümee. Lass uns noch mal ganz kurz zurückblicken. Was waren so deine persönlichen WM-Highlights? Also welcher Moment wird dir immer in Erinnerung bleiben, wenn du an die WM26 denkst.
2: Oh, es gibt so viele in diesen ganzen Wochen. Einer der beeindruckendsten war garantiert vorgestern am Times Square hier in New York. Tausende, und zwar so viele, dass ich die nicht überblicken konnte. Argentinische Fans, die uns erzählt haben, sie haben Autos, sie haben Häuser, sie haben Wohnungen verkauft, um bei diesem WM-Finale mit dabei zu sein. Alle unfassbar nett, sehr friedlich, sehr laut, eine sehr, sehr aufgeheizte Stimmung, aber eben friedlich. Sehr, sehr viele offene Menschen, die auch sehr, sehr mitleidig waren, als wir gesagt haben, wir kommen aus Deutschland, haben die immer gesagt, tut uns leid, weil die auch wussten, wie es ausgegangen ist aus deutscher Sicht. Und das wird sehr in Erinnerung bleiben. Viele, viele nette Menschen, die einfach Lust hatten auf diese WM.
0: Ja, und vielleicht müssen wir dann nochmal über Ticketpreise reden, vielleicht für die nächste WM. Ann-Kathrin, wie geht dein Leben nun weiter ohne Fußball-WM?
2: Ja, Fußball wird immer irgendwo gespielt. Das ist die gute Nachricht. Für mich geht's erstmal nach Hause und dann mal ganz kurz durchatmen, den Jetlag ein bisschen verarbeiten, dass ich wieder die Wochentage klarkriege. Und dann geht's weiter in der zweiten Liga, in der Fußball-Bundesliga. Also auf jeden Fall mit Fußball im Radio.
0: Wir wünschen dir erstmal einen guten Schlaf im neuen Bett und komm gut nach Hause. Bis bald. Danke.
2: Vielen Dank.
1: Tschüss. 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

gute Musik. Vom Hot Chocolate, Emma, um 7.21 Uhr. Guten Morgen an diesem frühen Montag. Und wenn Sie vielleicht noch den richtigen Kick brauchen, um in die Gänge zu kommen, dann passt vielleicht diese kleine Zeitreise jetzt perfekt. Wir reisen nämlich im Kalender 44 Jahre zurück in den Juli, als die Mutter aller Motivationshymnen Platz 1 der US-Charts stürmte. Eye of the Tiger. Klar, Survivor. Dabei hätte es diesen Song um ein Haar nicht mal gegeben. Stellen Sie sich mal vor, Sie hören Ihre Voicemail ab und eine tiefe, weltberühmte Stimme sagt, jo, ruf mich mal zurück. Genau das erlebte Jim Patrick, der Frontmann von Survivor. Die Stimme gehörte übrigens Sylvester Stallone und er suchte für Rocky 3 den perfekten Titelsong. Eigentlich hatte er den und wollte diesen hier. Another one bites the dust. Tja. Da gab's einen Korb. Queen gab Sylvester eine ordentliche Abfuhr. Plan B musste her. Und Stallones Ansage an Survivor war, der Song braucht einen fetten Beat, der die Schläge eines Boxers imitiert. Also links, links, rechts, links. Und so haben die Jungs von Survivor um ihr Leben geschrieben und verfassten die Hymne in gerade mal 2 Stunden. Das Ergebnis führte 6 Wochen lang die Charts an. Und sie schnappen sich jetzt ihren Kaffee, machen die Augen auf und nehmen schon mal Boxstellung ein. Hier sind Survivor mit Eye of the Tiger. Guten Morgen.

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9: Um 7.30 Uhr. Spanien ist Fußball-Weltmeister. Im Finale gegen den vormaligen Titelträger Argentinien setzte sich die spanische Nationalmannschaft 1:0 nach Verlängerung durch. Für die Spanier ist es nach 2010 der zweite Weltmeistertitel. CDU berät über Spahn-Nachfolge. Am Vormittag treffen sich das CDU-Präsidium und später der geschäftsführende Vorstand. Nach dem Rückzug von Jens Spahn hat CDU-Chef und Bundeskanzler Friedrich Merz eine schnelle Personalentscheidung für die Unionsspitze der Unionsfraktionen in Aussicht gestellt. Streit um Cannabis-Regulierung. Die Thüringer Cannabis-Clubs kritisieren die Regulierung durch das zuständige Landesamt für Landwirtschaft. Sie sehen sich in ihrer Arbeit eingeschränkt, weil das Amt auf strengen Vorschriften beharre, für die es keine gesetzlichen Grenzwerte gebe.
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10: Das Neueste für Nordthüringen mit Thomas Born. Guten Morgen. Lengenfeld unterm Stein. Das Bistum Erfurt verkauft Immobilien im Eichsfeld. Unter anderem werden für das Pfarrhaus in Lengenfeld unterm Stein neue Eigentümer gesucht. Das leerstehende Gebäude mit Scheune und Pfarrgarten soll 120.000 Euro kosten. Die Gesamtgröße des Grundstücks liegt bei 1.600 Quadratmetern. Nordhausen. Die schönsten Weihnachtsbäume für die diesjährige Adventszeit werden ab sofort gesucht. Aufstellorte sind laut Stadt der Rathausplatz, der Bahnhofsplatz und in der Altendorfer Stiege. Die Bäume hierfür sollten alle mindestens 8 bis 10 Meter hoch, vollgrün und gleichmäßig gewachsen sein. Für den Nikolaiplatz wird den Angaben nach ein maximal 4 Meter hoher Baum gesucht. Bewerbung mit Fotos nimmt die Stadt bis zum 26. August per Mail entgegen. Käferhausen. Für die Gemeindeschenke zur Unstrut gibt es neue Pächter. Wie Ortschaftsbürgermeister Tino Jäger sagte, geht der aktuelle Gastwirt nach 35 Jahren in den Ruhestand. Ab August übernimmt demnach ein Ehepaar aus der Ukraine den Betrieb der Gaststätte. 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
11: Dankeschön. Damit sind wir beim Blick aufs Wetter und unsere MDR Thüringen Wettermelder sind auch schon wach. Siegfried aus Tambach-Diet hat gehört dazu und schreibt uns, dort sind es 11 Grad, es ist bewölkt und windstill. Lieben Dank und liebe Grüße, Siegfried. Ja, wir starten erstmal recht freundlich in den Tag mit einem Wechsel aus Sonne und Wolken. Von Norden her kommen dann im Laufe des Tages immer mehr Wolken rein und bringen auch ganz vereinzelt Regenschauer mit. An der Grenze zu Bayern heute die meiste Sonne und das geringste Schauerrisiko, dazu maximal 17 bis 21 Grad. Morgen der Dienstag, überwiegend freundlich, zumeist trocken, vorübergehend sogar etwas wärmer bei bis 24 Grad und ab Mittwoch wird es dann durchwachsen, nass und leicht kühler bei 19 bis 21 Grad. 7.33 Uhr gleich. Hier sind die aktuellen Verkehrsmeldungen und da ist ordentlich was los auf der Straße. Wir schauen zuerst auf die A4 Frankfurt Richtung Dresden. Diese ist zwischen Weimar und Magdala wegen Bergungsarbeiten gesperrt. Zurzeit staut es sich hier. Vorsicht bitte auf der B2 Richtung Hof zwischen dem Abzweig Bergisdorf und Rossdorf liegen Fahrzeugteile auf der Fahrbahn. Die B89 ist zwischen Bachfeld und dem Bahnübergang Schalkau wegen Bauarbeiten ab heute bis Mitte August in beiden Richtungen gesperrt. Auf der B93 in Zwickau ist der Tunnel Mosel Richtung A4 wegen Wartungsarbeiten bis voraussichtlich 18 Uhr gesperrt und im Landkreis Weimarer Land zwischen Großschwabhausen und Magdala Stau und stockender Verkehr. Auch hier brauchen Sie Geduld. Vorsicht und Fuß vom Gas. Die Blitzer stehen auf der A38 Richtung Göttingen am Dreieck Südharz. Es blitzt auf der B7 zwischen Erfurt-Ringelberg und der A71 und noch ein Blitzer haben Sie uns gemeldet zwischen Schnepfenthal-Rüdichen und Wallwinkel. Und falls Sie noch mehr gesehen haben, was uns noch fehlt, einfach durchklingeln, kostenfrei. Wir sind da im MDR Thüringen Verkehrszentrum unter der 0800 218 1600. Danke Ihnen und allen unterwegs eine gute Fahrt.
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11: Haha, ich packe meinen Koffer und nehme mit meine Kollegin Steffi. In dieser Woche sind wir zwei nämlich hier die Chefinnen der Kommandozentrale.
6: Ja, unsere Frühschichtmänner sind allesamt im Urlaub. Hätten Sie mal noch ein bisschen damit gewartet, denn wir geben ja heute noch die besten Tipps fürs Kofferpacken. Hm. Ist ja so eine Wissenschaft für sich.
11: Oh ja, packst du eigentlich lieber, Steffi, packst du lieber ein oder packst du lieber aus?
6: Ein, das macht man nämlich mit Vorfreude auf den Urlaub.
11: Oh ja, mit welchen Tricks Sie da vorgehen, das hören wir gleich. Und dazwischen gibt's ganz viel Musik von Dionne Warwick und Mitch Ure. Guten Morgen.
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0: großartige Stimme hat sie. Dionne Warwick, Heartbreaker, damit Ihnen einen schönen guten Morgen um gleich 7:45. Und apropos Heartbreaker, Herzensbrecherin muss es doch heißen.
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0: Ja, denn Steffi und ich vertreten in dieser Woche unsere Frühschichtmänner. Die sind daheim nämlich alle irgendwie am Koffer packen, aber trotzdem immer mit einem Ohr am Radio. Ja, Steffi, oder?
2: Ja, der Kollege Olli hat sich auch bei uns gemeldet. Es geht ja heute, wie gesagt, ums Kofferpacken und wir wissen, jeder macht's anders.
0: Oh ja.
2: Die einen falten, die anderen vakuumieren. Und Olli hat auch seine ganz eigene Technik. Er gehört nämlich zum Team Rollen und Stopfen und zwar mit System.
3: Also zuerst, da kommen die Unterhosen dran, die werden zusammengerollt und gestopft, danach daneben die Socken. Dann einige T-Shirts, die ich immer mitnehme, auch die werden dann zusammengerollt, fein säuberlich und dann reingestopft. Ob das immer so ganz knitterfrei zugeht, naja, ich weiß nicht, aber ich bin zufrieden. Danach die Hosen und ganz zum Schluss die Pullover, die ja dann so am meisten Platz wegnehmen. Trotzdem, irgendwie muss ich mich am Ende des Packens auf den Koffer draufsetzen, damit ich den zubekomme. Also ich scheine da doch irgendwie immer zu viel mitzunehmen.
0: Ja, ja, also wir sehen schon, egal welche Technik, am Ende sitzt jeder auf seinem Koffer und drückt.
2: Mhm. Und man lernt immer wieder dazu. Also Kofferpacken ist wirklich ein Lernprozess.
4: Wir machen sehr viel Fahrradtouren und da macht man ja auch immer wieder neue Erfahrungen. Was oben rauf greifbar sein muss, was nach unten kann.
5: Ich habe einfach reingestopft und dann geht das schon.
6: Also ich versuche schon, das so glatt wie möglich da reinzukriegen. Ich habe solches Sortiersystem sogar für den Koffer. Das sind so kleine Taschen, wo man das so reinpacken kann, so für T-Shirts und dann für Hosen.
7: Ich packe auch meine Strümpfe in die Schuhe und versuche sozusagen jede Nische zu nutzen, die man im Koffer hat.
0: Das ist ein ganz schön cleverer Tipp, also mit den Strümpfen in die Schuhe. Welche Technik beherrschen Sie denn eigentlich beim Kofferpacken? Verraten Sie es uns gerne. Das geht im Chat über unsere MDR Thüringen App.
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0: Das ist der passende Soundtrack zur Zeit hier heute früh. Die Zeit rennt nämlich auch. Keep on running. Guten Morgen um 5.51 Uhr. Es wird Zeit für...
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0: Ja, da sammeln wir heute früh ja schöne Tipps fürs Kofferpacken. Und Sie haben da wirklich geniale Ideen als Hörer. Josephine Bechler, du bist heute Morgen auch schon ausgehorcht worden. Danke, es klingt aber schrecklich. Du bist der Stopfer, hast du uns vorhin verraten. Hast du
2: denn auch?
0: Nein, es ist super. Es ist ja auch eine,
2: eine Form von Packen.
0: So sieht's aus. Hast du einen geheimen Trick, den du immer nutzt?
2: Naja, wir nehmen immer Beutel, für jede Person einen Beutel. Da wird alles reingestopft. Und dann leben wir auch aus diesen Beuteln. Und dann gibt's dann einen Beutel, der dann auch die dreckige Wäsche wieder fängt. Also wir sind da relativ simpel unterwegs.
0: Solange man nicht die Dreckwäsche mit der sauberen vermischt,
2: da gibt es schon getrennte Beutel.
0: So, wir packen jetzt für unsere Ferienwoche, die dritte Woche mittlerweile, auch die Koffer. Wird es denn Ferienwetter werden?
2: Ja, schon. Also es ist natürlich jetzt eher etwas niedriger von den Temperaturen. Die Sonne ist aber trotzdem immer mal wieder mit da. Und es gibt auch den ein oder anderen Schauer, was vielleicht aber auch mal ganz gut ist. Die Natur braucht es ja und dann ist das Erlebnis vielleicht auch in der Natur noch mal etwas schöner. Vielleicht reicht es nicht ganz fürs Baden, wobei morgen die Temperaturen bei 24 Grad vielleicht schon locken könnten. Und am Wochenende soll es ja auch noch mal in den sommerlich warmen Bereich gehen.
0: So ein bisschen Regen könnten wir noch gut gebrauchen. Kommt da noch was?
2: Ja, also es sind Schauer unterwegs. Heute werden von Norden her ein paar reinziehen. Das trifft natürlich nicht jeden und im Süden kommt so gut wie gar nichts davon an. Und das trifft natürlich wirklich nicht jeden. Also ich denke, es kommen heute nur ein paar Menschen in den Genuss. Morgen dann noch weniger, da höchstens am Nachmittag einzelne Schauer. Aber Mittwoch, Donnerstag sind schon mehr Schauer wieder unterwegs. Wenn ich dann aber, wie gesagt, zum Wochenende blicke, dann kommt der Sommer wieder richtig in Fahrt. Also da werden wir bei maximal 28 Grad vielleicht sogar schon wieder landen.
0: So, am Wochenende packe ich dann meine Koffer ein. Das ist mein größtes Glück. Und du, lieber ein- oder auspacken?
2: Och, ich finde beides... Also einpacken finde ich recht anstrengend, weil man dann wirklich an alles denken muss. Da kann ich das gerne abgeben und drum meckern, wenn da nicht alles eingepackt ist. Aber ansonsten, es ist beides okay.
0: Danke, dass du mit uns den Koffer gepackt hast heute Morgen. Josephine Bechler, danke. Tschüss.
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13: Ganz genau um 8 ist es. Schönen guten Morgen Ihnen. Das Wichtigste hat jetzt Ulf Dube für Sie.

0: Vormittag über eine Nachfolge von Fraktionschef Jens Spahn. Der CDU-Politiker war am Samstag nach massiver Kritik an seinem Umgang mit dem in Deutschland geltenden Leihmutterverbot zurückgetreten. CDU-Chef und Bundeskanzler Friedrich Merz hat eine zügige Nachfolge in Aussicht gestellt. Aus Berlin MDR Thüringen-Reporterin Ruth Kirchner.
1: Traditionell haben die Parteichefs von CDU und CSU das Vorschlagsrecht für den Posten des Fraktionschefs. Gewählt wird er von den Bundestagsabgeordneten beider Parteien. Als Nachfolger von Spahn ist unter anderem Kanzleramtsminister Thorsten Frey im Gespräch. Sollte er den Fraktionsvorsitz übernehmen, wäre eine Kabinettsumbildung nötig. CDU-Chef und Bundeskanzler Friedrich Merz sagte, die Neubesetzung der Fraktionsspitze könnte, Zitat, eine Gelegenheit sein, noch einmal über die Aufstellung der Bundesregierung nachzudenken.
0: Nach dem Brand eines Autotransporters im Weimarer Land auf der A4 ist die Autobahn in Richtung Dresden weiter gesperrt. Wie die Autobahnpolizei mitteilte, werden mehrere ausgebrannte E-Autos von dem Sattelzug geborgen. Das Feuer selbst ist gelöscht. Der Laster war am frühen Morgen aus noch ungeklärter Ursache in Brand geraten. Er kam bei Mellingen an der Anschlussstelle Apolda zum Stehen. Die Polizei schätzt den Schaden auf mindestens 100.000 Euro. Verletzt wurde niemand. In Eisenach beginnt heute mit dem symbolischen Spatenstich der Neubau des Berufsschulzentrums. Der Wartburgkreis und das Land investieren rund 30 Millionen Euro in einen modernen Campus. Was dadurch verbessert werden soll, berichtet MDR Thüringen-Reporterin Ruth Breher.
2: Bisher war das Berufsschulzentrum Heinrich Erhardt in Eisenach auf 3 Standorte verteilt. Künftig wird sich alles im Palmental konzentrieren, von der dualen Ausbildung über Fachschulen bis zum beruflichen Gymnasium. In gut 2 Jahren sollen rund 1.400 Schüler und 100 Lehrer die neuen Gebäude beziehen. Es ist das größte Schulbauprojekt seit Bestehen des Wartburgkreises. Der bekennt sich damit zum Wirtschaftsstandort Eisenach und will mit zukunftsträchtigen Ausbildungsmöglichkeiten junge Leute in der Region halten.
0: Das renovierte Planetarium Jena hat zur Wiedereröffnung einen Besucheransturm erlebt. Nach Angaben einer Sprecherin waren gestern am ersten Publikumstag nach dem Umbau alle Shows ausverkauft. Das vor genau 100 Jahren eröffnete Planetarium ist so umfassend modernisiert worden wie noch nie in seiner Geschichte. Den neuen Projektor hat die Carl Zeiss AG entwickelt. Der Umbau hat laut Planetarium 7,5 Millionen Euro gekostet. Das waren die Nachrichten. 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
3: Dankeschön, Ulf. Damit sind wir beim Blick aufs Wetter heute und da ist alles dabei. Wir starten noch mit Sonne und Wolken ganz freundlich in den Tag. Im Laufe des Tages kommen dann vereinzelt Schauer dazu. Nur an der Grenze zu Bayern, da bleibt es die meiste Zeit heute zumeist sonnig und auch zumeist trocken. Immerhin 17 bis 21 Grad, schön mild. Morgen auch nochmal überwiegend freundlich und trocken. Vorübergehend sogar etwas wärmer bei bis 24 Grad, schreit das doch nach Freibadwetter. Und ab Mittwoch wird es dann erstmal kurz durchwachsen, nass und leicht kühler bei 19 bis 21 Grad. Gleich 4 Minuten nach 8. Hier sind die aktuellen Verkehrsmeldungen und da steppt heute früh am Montag der Bär auf der Straße. Der steppt auf der A4 Frankfurt Richtung Dresden. Die Strecke ist zwischen Weimar und Magdala immer noch wegen Bergungsarbeiten voll gesperrt. Zurzeit staut es sich hier. Die B89 ist zwischen Bachfeld und dem Bahnübergang Schalkau wegen Bauarbeiten ab heute bis Mitte August in beiden Richtungen gesperrt. Auf der B93 in Zwickau ist der Tunnel Mosel Richtung A4 wegen Wartungsarbeiten bis voraussichtlich 18 Uhr gesperrt. Und im Landkreis Weimarer Land zwischen Großschwabhausen und Magdala hier Stau und stockender Verkehr. Gut 20 Minuten dauert es da länger für Sie. Vorsicht und Fuß vom Gas. Die Blitzer stehen auf der A38 Richtung Göttingen am Dreieck Südharz. Es blitzt auf der A71 Richtung Sangerhausen zwischen Oberhof und Gräfenroda. Auf der B7 wird zwischen Erfurt-Roter Berg und der A71 geblitzt. In Erfurt stehen sie in der Hannoverschen Straße stadteinwärts und zwischen Schnepfenthal, Rötichen und Wallwinkel. Da wird's auch teuer. Falls Sie noch was gesehen haben, Staus oder Blitzer, gerne auch was Aktuelles. Klingeln Sie durch, kostenfrei unter der 0800 218 1600. Ich sag Dankeschön und gute Fahrt.
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3: Ja, diese Frühschicht ist in dieser Woche fest in Frauenhand. Steffi und ich sprechen heute übers Kofferpacken. Viele machen ja jetzt das, was all unsere Frühschichtmänner auch gerade machen, nämlich das Wort mit Urlaub heißt es, glaube ich. Und da haben wir festgestellt, jeder packt auch ein Stückchen anders. Kollege Timo ist der Falter, ich bin die Rollerin, kann nichts knittern. Und Steffi, du bist die Vakuumiererin, haben wir schon gelernt.
5: Genau, Beutel nehmen, Sachen reinstopfen, Luft rauslassen und schon hat man Platz gespart.
3: Aber da knittert doch die Hose und der Rest.
5: Aber du hast die Hose dabei.
3: Okay.

0: hören mal, welche Expertentipps gleich noch so von Ihnen kommen. Wir freuen uns drauf und sagen erstmal guten Morgen.
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0: Ein frisches Guten Morgen mit den Pet Shop Boys um 8.12 Uhr, gleich 8:45.
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0: Hey, es ist Ferienzeit und Ferienzeit ist auch Urlaubszeit und da dürfen Koffer gepackt werden, aber jeder hat da ja so seine ganz eigene Technik. Die einen starten 2 Wochen vorher, wie mein Mann, die anderen werfen am Abend vor der Abreise einfach alles irgendwie rein. Timo faltet, Steffi schwört auf den Vakuumierer, auf den Vakuumbeutel. Ich rolle meine Sachen in die Radtaschen, aber was ist eigentlich die beste Methode? Unsere Morgenreporterin Lea Hein hat nach den ultimativen Packtricks gesucht. Lea, gut. Guten Morgen erstmal.
2: Guten Morgen.
0: Womit fange ich denn eigentlich am besten an?
2: Mit guter Vorbereitung. Das klingt vielleicht ein bisschen spießig,
0: ja,
2: aber es hilft auf jeden Fall, sich zum Beispiel eine Liste zu machen. So vergisst du nichts und packst auch nicht zu viel ein.
0: Ja, denn wir haben heute früh schon gelernt, Platz im Koffer ist bekanntlich Mangelware.
2: Genau, und deswegen guckst du am besten vorher auch, was es in der Unterkunft schon gibt. Zum Beispiel Handtücher oder ein Föhn. Das spart dann auch gut Platz.
0: Ja, oder man nimmt ein Zelt, dann muss man noch genauer schauen. Dann kommt die große Frage, rollen oder falten?
2: Am besten beides. T-Shirt oder Jeans lassen sich gut rollen, das spart Platz und sie knittern dann auch weniger. Hm. Blusen oder Blazer aber lieber falten. Und praktisch sind auch so Packwürfel, das sind so kleine Stofftaschen mit Reißverschluss. In einen Würfel kann man dann Hosen packen, in den anderen Strandsachen zum Beispiel. Hm. Und wenn man neues T-Shirt braucht, holt man einfach den entsprechenden Würfel raus und muss nicht den ganzen Koffer durchwühlen.
0: Ja, was ist mit den ganzen Flaschen hier? Ich denke jetzt mal an Duschbad, an Sonnencreme, an vielleicht Arzneimittel. Die nehmen auch immer wahnsinnig viel Platz weg bei uns.
2: Ja, wenn man nicht alleine reist, da sich am besten einfach miteinander abstimmen. Shampoo oder so kann man sich ja auch teilen und im Zweifel sogar im Urlaubsort kaufen. Und ansonsten Flaschen in Probiergrößen mitnehmen, die muss man ja auch nicht immer wieder neu kaufen, sondern kann sie auch immer wieder neu befüllen.
0: Tja, man kann auch einfach ins Meer gehen zum Baden, da duscht man auch irgendwie und ist ein bisschen frisch danach. Dankeschön, Lea, für diese schönen Tipps. Und wenn Sie auch noch tolle Tricks und Tipps zum Kofferpacken haben, dann schreiben Sie uns die sehr gerne in unsere MDR Thüringen App.
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0: Hinterm Horizont geht's weiter. Wenn das mal nicht der Motivationssong schlechthin ist für ein Leben nach der WM. Und genau da sind wir jetzt angekommen. Guten Morgen um 8.20 Uhr, 10 vor halb 9.
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0: Es ist doch unglaublich, aber mehr als 5 Wochen Fußballfieber liegen hinter uns. Gestern gab es den großen WM-Abschluss mit dem Finale Argentinien gegen Spanien inklusive, und da fliegen jetzt Herzen, Muppets in der Halbzeitshow.
2: Ja, gigantisch, oder? Obwohl man ja sagen muss, Graf Zahl hatte gestern nicht allzu viele Tore zu zählen.
0: Hey, ich habe es trotzdem mit Spannung verfolgt, Steffi.
2: Zu Hause oder beim Public Viewing?
0: Ja, mit einem Auge offen auf dem Sofa, und das war auch gut so, zu Hause. Aber ich habe schon gehört, beim Public Viewing soll gut Stimmung gewesen sein, ne?
2: Ja, hier in Erfurt auf jeden Fall. Also da wurde ja unter anderem im Kulturbahnhof geschaut. Argentinier und Spanier waren auch dabei und haben mitgefiebert. Und da war bei dem ein oder anderen, ich sag mal, die Hutschnur auf Spannung.
0: Herrlich! Ja, Spanien konnte am Ende wirklich singen. Mit einem 1:0 haben sie Argentinien rausgekegelt. Was für ein Krimi. Und damit geht eine Weltmeisterschaft der Superlative zu Ende.
2: Ja, also es ist auf jeden Fall eine WM, die Geschichte geschrieben hat. Nicht nur, weil es zum ersten Mal bei einer Fußball-WM eine Halbzeitshow gegeben hat. Es war auch die erste WM mit 48 Mannschaften, gespielt in gleich 3 Gastgeberländern. 104 Spiele haben wir gesehen. Also größer war eine Fußball Weltmeisterschaft noch nie.
0: Hast du die wirklich alle gesehen, Steffi, die 104 Spiele? Ja, sagen wir so, es war viel Schönes dabei, die Spiele, die zu passender Uhrzeit waren. Die Norweger zum Beispiel, die haben sich sensationell, finde ich, bis ins Viertelfinale gespielt.
2: Und ich würde auch sagen, auch in die Herzen der Fans.
0: Ja.
2: Also das Bild von Haaland, ich weiß noch, wie er aus dem Flieger steigt mit seinem ausgestopften Waschbär im Arm. Gigantisch.
0: Bleibt jetzt die Frage, was machen wir denn jetzt nun mit unseren freien Tagen?
2: Tour de France läuft, glaube ich,
0: ja,
2: noch.
0: Ja, läuft
2: ein paar Tage. Ansonsten blicken wir einfach mal ganz gespannt auf die nächste Fußball-WM 2030. Da wird es nämlich noch verrückter. Also die WM soll dann 6 Wochen dauern.
0: Aha.
2: Angeblich mit 6 Gastgebern auf 3 Kontinenten.
0: Verrückt.
2: Und derzeit laufen auch noch Diskussionen bei der FIFA, ob es nicht dann 64 Mannschaften werden sollen, die teilnehmen.
0: Tja, und die Halbzeit dauert dann wahrscheinlich eine Stunde.
2: Eine Stunde.
0: Groß, größer Fußball-WM. Danke, Steffi.
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8: Um 8.30 Uhr. Spanien ist Fußball-Weltmeister. Im Finale gegen den vormaligen Titelträger Argentinien setzte sich die spanische Nationalmannschaft 1:0 nach Verlängerung durch. Für die Spanier ist es nach 2010 der zweite Weltmeistertitel. CDU berät über Spahn-Nachfolge. Am Vormittag treffen sich das CDU-Präsidium und später der geschäftsführende Fraktionsvorstand. Nach dem Rückzug von Jens Spahn hat CDU-Chef und Bundeskanzler Friedrich Merz eine schnelle Nachfolge angekündigt. Streit um Cannabis-Regulierung. Die Thüringer Cannabis-Clubs kritisieren die Regulierung durch das zuständige Landesamt. Sie sehen sich in ihrer Arbeit eingeschränkt, weil das Amt auf strengen Vorschriften beharre, für die es keine gesetzlichen Grenzwerte gebe.
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9: Das Neueste für Nordthüringen mit Thomas Born. Guten Morgen. Lengenfeld unterm Stein, Büttstedt. Das Bistum Erfurt verkauft Immobilien im Eichsfeld. Wie die Pfarrgemeinden mitteilten, werden für das Pfarrhaus in Lengenfeld unterm Stein neue Eigentümer gesucht. Das leerstehende Gebäude mit Scheune und Pfarrgarten soll 120.000 Euro kosten. Außerdem wird der ehemalige Kindergarten Büttstedt angeboten. Das Gebäude ist fast 100 Jahre alt und in den 1990er Jahren modernisiert worden. Gerterode. Wegen einer Sperrung der Kreuzung zwischen Gerterode und Berntehode kommt es ab heute eine Woche lang zur Einschränkung im Busverkehr. Auswirkungen gibt es laut Eichsfeldwerken auf den Linien 28 und 30. So können einige Haltestellen in Gerterode, Berntehode und Niederorschel nur durch den Rufbus oder gar nicht angefahren werden. Dingelstedt. Der neue Waldkindergarten im Riedpark ist fertig. Er soll laut Stadt am 29. August feierlich eröffnet werden. Bis dahin soll auch die fehlende Schalldämmung installiert sein. Der Kindergarten hat 20 Plätze und wird von der großen Gruppe der städtischen Kita Bummi als Außenstelle genutzt. 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
10: Lieben Dank. Damit sind wir beim Blick aufs Wetter heute für den 20. Juli. Und dafür haben wir auch unsere Wettermelder. Dirk Bachmann gehört dazu. Dirk Bachmann aus Schmölln im Altenburger Land meldet uns 16 Grad und teils sonnig. In Klosterfesra im Landkreis Hildburghausen sind es 14 Grad und sonnig. Dankeschön und lieben Gruß. Heute ist großes Wetterkino. Alles dabei. Wir haben Sonne und Wolken. Ganz vereinzelt im Laufe des Tages auch Schauer. Nur an der Grenze zu Bayern. Da ist es die meiste Zeit tatsächlich schön sonnig und auch meistens trocken. Milde 17 bis 21 Grad heute, morgen ein bisschen wärmer bei bis 24 Grad. Wird es ein schöner Tag mit Sonne und Wolken, zumeist trocken und am Mittwoch dann durchwachsen, nass und leicht kühler bei 19 bis 21 Grad. 8.33 Uhr. Hier sind die aktuellen Verkehrsmeldungen. Da geht der erste Blick auf die A4 Frankfurt Richtung Dresden. Unser Sorgenkind heute Morgen. Diese ist nämlich zwischen Weimar und Magdala wegen Bergungsarbeiten immer noch voll gesperrt. Zurzeit staut es sich hier. A4 Richtung Frankfurt zwischen Chemnitz-Glösa und Chemnitz-Mitte steht ein defekter LKW im Baustellenbereich. Hier bitte vorsichtig fahren. Noch eine Sperrung für die B89. Diese ist zwischen Bachfeld und dem Bahnübergang Schalkau wegen Bauarbeiten ab heute bis Mitte August in beiden Richtungen gesperrt. Auf der B93 in Zwickau ist der Tunnel Mosel Richtung A4 wegen Wartungsarbeiten bis voraussichtlich 18 Uhr gesperrt. Und im Landkreis Weimarer Land zwischen Großschwabhausen und Magdala hier Stau und stockender Verkehr. 10 Minuten dauert es länger für Sie. Vorsicht und Fuß vom Gas. Die Blitzer stehen im Moment auf der A38 Richtung Göttingen am Dreieck Südharz. Es blitzt auf der A71 Richtung Sangerhausen zwischen Oberhof und Gräfenroda. Auf der B7 wird zwischen Erfurt-Roter Berg und der A71 geblitzt. In Erfurt in der Hannoverschen Straße stadteinwärts und zwischen Schnepfenthal, Rüdichen und Wallwinkel. Und falls Sie noch ergänzen können und mögen, dann tun Sie es ganz einfach. Kostenfrei im MDR Thüringen Verkehrszentrum unter der 0800 218 1600. Danke Ihnen und gute Fahrt.
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10: Ja, was für eine schöne Premiere. Unsere Frühschichtmänner sind allesamt im Urlaub, also übernehmen wir diese Woche das Kommando, Steffi Schettler und ich, Amelie Urbanschik.
11: Und wir machen uns heute ran an die Königsdisziplin der Urlaubsvorbereitung. Wir packen Koffer.
10: Hast du gesehen eigentlich, die Peggy macht's wie du, die nimmt so eine Vakuumpumpe.
11: Genau, ja, kann ich auch nur empfehlen.
10: Ja, welche Koffer-Einpacktricks haben Sie? Wir sind gespannt auf Ihre Nachricht im Chat unserer MDR Thüringen App. Danke und guten Morgen.
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0: Einen schönen guten Morgen um 8.41 Uhr in 4 Minuten 8:45.
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2: Gestern Abend wollte ein 60-Jähriger mit seinem Auto bei Geilsdorf auf die B90N auffahren. Dabei ist er mit einem 37-jährigen Fahrer eines Gespannes kollidiert. Der hat sich bereits auf der Straße befunden. Der 37-Jährige und seine Beifahrerin sind bei dem Zusammenstoß schwer verletzt worden. Sie kamen in ein Krankenhaus. Ein Abschleppdienst hat die Fahrzeuge geborgen. Die Straße wurde zeitweise voll gesperrt. Aus der Landespolizeiinspektion Gotha, Josephine Dumer.
3: Ein betrunkener Radfahrer hat am Samstagabend in Steinach für einen Polizeieinsatz gesorgt. Zunächst meldete ein Zeuge einen gestürzten Mann, der offenbar aufgrund seiner Alkoholisierung nicht mehr selbst aufstehen konnte. Gegen 20.30 Uhr trafen Polizeibeamte dann den beschriebenen 59-Jährigen an. Dieses Mal saß er erneut auf seinem Fahrrad. Ein Atemalkoholtest ergab einen Wert von über 1,8 Promille. Als die Beamten ihm die Anzeige und die erforderliche Blutprobenentnahme im Krankenhaus erläuterten, reagierte der Mann aggressiv, leistete Widerstand und griff die Einsatzkräfte an. Der 59-Jährige wurde daraufhin unter Zwang zur Blutentnahme ins Krankenhaus gebracht. Verletzt wurde niemand, jedoch wurden nun mehrere Strafverfahren eingeleitet. Aus der Landespolizeiinspektion Saalfeld, Stefanie Kurat.
4: Ein vermeintliches 25 km/h-Fahrzeug entpuppte sich am Samstagabend in Greiz als ganz normaler Pkw. Polizeibeamte kontrollierten den Wagen auf der Reichenbacher Straße und stellten fest, dass die frühere Drosselung nicht mehr bestand. Der 20-Jährige verfügte jedoch nicht über die Führerscheinklasse B, welche für das Fahrzeug erforderlich gewesen wäre. Die Weiterfahrt wurde untersagt und eine Strafanzeige wegen Fahrens ohne Fahrerlaubnis erstattet. Darüber hinaus wird geprüft, ob weitere Verstöße, etwa im Zusammenhang mit der Zulassung oder dem Versicherungsschutz, vorliegen. Die Polizei erinnert, vor Fahrtantritt sollte immer geprüft werden, ob Fahrzeug und Fahrerlaubnis zueinander passen. Aus der Landespolizeiinspektion Gera, Kevin Barr.
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0: Gänsehautsong. Downbound Train. Bruce Springsteen war das. Guten Morgen um 8.51 Uhr und sind wir ehrlich, wenn der Boss läuft, ist die Welt ein ganzes Stückchen schöner.
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0: Ja, wobei die Welt für mich und Steffi in dieser Woche sogar auch noch ein ganzes Stückchen schöner ist, denn wir zwei haben sturmfrei. Ja, unsere Frühschichtmänner, die machen nämlich Urlaub und das ausgerechnet ab heute, wo es doch bei uns heute um das Wichtigste der Urlaubsvorbereitung geht, nämlich das Kofferpacken.
2: Ja, nicht immer leicht. Da hat manchmal die Gemütslage Überdruck. Ich kenne es. Auch Kollege Timo Hartmann hat sich heute Morgen ja noch fix vor seiner Abfahrt in den Urlaub bei uns gemeldet mit seinem Erfahrungsbericht.
3: Es war bei uns wieder dasselbe Phänomen. Den Kofferraum wirklich akkurat gepackt, hat alles reingepasst. Und dann sagte aber jemand aus meiner Haushaltsgemeinschaft, nennen wir sie Ehefrau, die Tasche, die du ganz unten reingemacht hast, die brauche ich aber während der Fahrt.
0: Die Rolle spielt da fantastisch, oder? Das Ordnen Wunderbar. Und Stopfen im Kofferraum, also kennen wir alle. Ich bin da auch regelmäßig am Verzweifeln und glücklich, dass ich meinen Mann habe, der sich drum kümmert.
2: Oh ja, siehste, Thomas Müller aus Ilmenau schreibt auch, er ist der Urlaubskofferpacker und Autobelader der Familie und er beherrscht das Klamotten-Tetris, wie er schreibt.
0: Birgit aus Werther ist mittlerweile auch Profi. Für Rucksäcke nimmt sie Kompressionsbeutel und im Koffer sorgen Packwürfel für Platz und Ordnung. Und Claudia und ihr Mann haben uns gerade noch einen ganz tollen Tipp mitgegeben. Sie schreiben, in jedem Koffer kommen Sachen von uns beiden, falls mal ein Koffer auf dem Flug verloren geht.
2: Das ist wirklich der beste Ratschlag überhaupt.
0: Heute,
2: ja. Und Robin aus Falsdorf, der macht sich's noch einfacher. Er packt nämlich nur das große Portemonnaie ein und kauft sich dann vor Ort, was er braucht.
0: Tja, auch nicht schlecht. Wir sagen erstmal Dankeschön für Ihre Koffer-Einpacktricks. Der nächste Urlaub startet damit garantiert ein Stückchen entspannter. Und Steffi, du und ich, wir packen jetzt auch unsere Koffer hier ein.
2: Wir packen ein und Sina packt aus.
0: So, ab 9, Sina Waage. Wir hören uns, wenn Sie mögen, morgen wieder mit ganz viel guter Laune und hoffentlich wacher als heute, Steffi.
2: Ist ja kein

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5: Die Spitzen von CDU und Unionsfraktion beraten am Vormittag über eine Nachfolge von Fraktionschef Jens Spahn. Der CDU-Politiker war am Samstag nach massiver Kritik an seinem Umgang mit dem Leihmutterverbot in Deutschland zurückgetreten. Aus Berlin, MDR Thüringen-Reporter Jan Zimmermann.
6: Traditionell haben die Parteichefs von CDU und CSU das Vorschlagsrecht für den Posten des Fraktionschefs. Gewählt wird er von den Bundestagsabgeordneten beider Parteien. Als Nachfolger von Spahn ist unter anderem Kanzleramtsminister Thorsten Frey im Gespräch. Sollte er den Fraktionsvorsitz übernehmen, wäre eine Kabinettsumbildung nötig. CDU-Chef und Bundeskanzler

0: Euro. Verletzt wurde niemand. Die Thüringer Cannabis-Clubs kritisieren erneut das zuständige Landesamt für Landwirtschaft. Sie sehen sich in ihrer Arbeit durch die behördlichen Vorgaben und Regulierungen eingeschränkt, berichtet MDR Thüringen-Reporter Florian Gierwart.
1: Das Amt beharrt seit Monaten auf verschärften Vorschriften, die die Abgabe von Cannabis durch die Vereine regeln. Gesetzliche Grenzwerte für Schadstoffe gibt es nicht. Das Amt beruft sich auf Orientierungswerte, die teilweise medizinischen Standards genügen. Werden die verletzt, braucht es einen unabhängigen Experten, der die Laborwerte einschätzt. Mehrere Vereine klagen vor Thüringer Verwaltungsgerichten gegen diese Anordnung. Die linken Abgeordnete Linda Stark sagt, das Amt gängle die Clubs und erkläre seine Arbeit unzureichend.
0: In Eisenach beginnt am Nachmittag mit dem symbolischen Spatenstich der Neubau des Berufsschulzentrums. Bislang verteilt sich das Berufsschulzentrum Heinrich Erhardt auf 3 Standorte. Der neue Campus soll künftig die Angebote von der dualen Ausbildung über Fachschulen bis zum beruflichen Gymnasium an einem Standort bündeln. In gut 2 Jahren sollen rund 1400 Schüler und 100 Lehrer die neuen Gebäude beziehen. Der Wartburgkreis und das Land investieren rund 30 Millionen Euro. Sport. Spanien ist zum 2. Mal Fußball-Weltmeister geworden. Die Spanier holten sich den Fußball-Weltpokal nach einem 1:0-Sieg gegen den vormaligen Titelträger Argentinien. Das Siegtor fiel in der Verlängerung. Die Spanier spielten zum Schluss in Überzahl, da Argentinien nach der 90. Minute eine gelb-rote Karte kassierte. Das waren die Nachrichten. 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
2: Dankeschön, Ulf. Und irgendwie ist man froh, das ist jetzt vorbei jetzt mit der WM. Und jetzt gucken wir zum Wetter für Thüringen. Es ist heute wechselnd bewölkt mit Sonne. Von Norden her kommen ein paar Schauer rein. 17 bis 22 Grad sind heute die Höchstwerte. Es ist windig. Morgen mehr Sonne. Erst später kommen dann einzelne Schauer bei 20 bis 24 Grad. Und am Mittwoch dann wieder sehr wechselhaft mit Schauern. Es wird windig und es wird wieder etwas kühler. 9:03. Hier sind die aktuellen Verkehrsmeldungen. Die A4 in Richtung Dresden ist zwischen Weimar und Magdala wegen Bergungsarbeiten gesperrt. Es staut. Die B89 ist zwischen Bachfeld und dem Bahnübergang Schalkau wegen Bauarbeiten ab heute bis Mitte August in beiden Richtungen gesperrt. Auf der B93 in Zwickau ist der Tunnel Mosel in Richtung A4 wegen Wartungsarbeiten bis voraussichtlich 18 Uhr heute gesperrt. Landkreis Weimarer Land zwischen Großschwabhausen und Magdala. Stau und stockender Verkehr. Es dauert da 10 Minuten länger. Die Blitzer stehen auf der A38 in Richtung Göttingen am Dreieck Südharz. A71 in Richtung Sangerhausen zwischen Oberhof und Gräfenroda. B7 zwischen Erfurt-Roter Berg und A71. In Erfurt blitzt es in der Hannoverschen Straße stadteinwärts und zwischen Schnepfenthal-Rödichen und Wahlwinkel. Melden Sie uns Staus und Blitzer kostenfrei im MDR Thüringen Verkehrszentrum. Die Nummer ist die 0800 218 16 00. Dankeschön. Ich bin Sena Waage. Ich wünsche Ihnen einen guten Morgen. Hallo.
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Elton John bei MDR Thüringen. Ich bin doch keine Bank, hat er gesagt. Und jetzt ist Prinz Harry von England sauer. Der hat aus verschiedenen Gründen gerade Geldnöte, Prozesskosten und Events, die er gerne durchführen möchte. Da fehlt ein bisschen Kleingeld. Hat Elton in seinem Haus in Südfrankreich aufgesucht und den Sir dort um Unterstützung gebeten. Es ging wohl tatsächlich um Millionen und da war der Elton not amused. Und wie heißt es auch so schön? Beim Geld hört die Freundschaft auf, kennbar. Geh weiter, Harry. Und das machen wir jetzt auch mit einfach guter Musik am Montag und dem passenden Showwerk natürlich. These Boots Are Made for Walking. Nancy Sinatra ist das. 9:11 haben wir es.

0: Madness und Our House, einfach gute Musik hier am Montag. Guten Morgen, 9.17 Uhr ist es.
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2: Im Frühjahr 1933 beginnt die jüdische Berliner Journalistin Charlotte Berath ein geheimes Tagebuch. Sie notiert unter Mithilfe eines Arztes darin aber keine Ereignisse des Tages. Sie will herausfinden, was Menschen nachts träumen in Zeiten des Nationalsozialismus. Sie schreibt Träume auf von völlig normalen Menschen in einem sich wandelnden Alltag aus der Zeit des leise tretenden Regimes. Für sie ein Versuch, die Wirklichkeit zu deuten, die sich als Albtraum gebiert. Da versucht eine Hausfrau verzweifelt, ein Hakenkreuz aus einer Fahne zu trennen, aber der Stoff wächst im Schlaf immer wieder nach. Und immer wieder Schilderungen von Menschen, die schweißgebadet aufgewacht sind und berichten, dass auf sie geschossen oder sie gefoltert wurden. Die Journalistin versteckt ihre Notizen in Buchrücken und schmuggelt sie 1939 bei ihrer Flucht ins Ausland. Ihr Buch heißt später »Das Dritte Reich des Traums«. Es zeigt auf erschreckende Weise, wenn eine Diktatur die Macht übernimmt, besetzt sie zuerst die Schlafzimmer. Sie stiehlt den Menschen den letzten Rückzugsort. Der heutige Tag erinnert an den verzweifelten Versuch von Menschen, einen solchen kollektiven Albtraum der Geschichte gewaltsam zu beenden. Dass aus Träumen Albträume werden, beginnt schleichend und lange bevor sie im Blutbad enden. Sie beginnen bereits dann, wenn das Gift unbemerkt in unseren Alltag einsickert. Wachsam zu sein ist unsere tägliche Verantwortung, damit unsere Träume frei bleiben und unsere Betten ein Ort des Friedens. Juliane Baumann, evangelisch aus Erfurt.
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1: Das Neueste für Nordthüringen mit Thomas Born. Guten Morgen. Lengfeld unterm Stein. Das Bistum Erfurt verkauft Immobilien im Eichsfeld. Unter anderem werden für das Pfarrhaus in Lengfeld unterm Stein neue Eigentümer gesucht. Das leerstehende Gebäude mit Scheune und Pfarrgarten soll 120.000 Euro kosten. Die Gesamtgröße des Grundstücks liegt bei 1.600 Quadratmetern. Nordhausen. Die schönsten Weihnachtsbäume für die diesjährige Adventszeit werden ab sofort gesucht. Aufstellorte sind laut Stadt der Rathausplatz, der Bahnhofsplatz und in der Altendorfer Stiege. Die Bäume hierfür sollten alle mindestens 8 bis 10 Meter hoch, vollgrün und gleichmäßig gewachsen sein. Für den Nikolaiplatz wird den Angaben nach ein maximal 4 Meter hoher Baum gesucht. Bewerbung mit Fotos nimmt die Stadt bis zum 26. August per Mail entgegen. Käferhausen. Für die Gemeindeschenke zur Unstrut gibt es neue Pächter. Wie Ortschaftsbürgermeister Tino Jäger sagte, geht der aktuelle Gastwirt nach 35 Jahren in den Ruhestand. Ab August übernimmt demnach ein Ehepaar aus der Ukraine den Betrieb der Gaststätte. 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
2: Das Wetter für Thüringen. Steffen Köhler aus Lichte meldet uns über unsere MDR Thüringen App. Frische 12 Grad. Es ist bewölkt bei Wolfgang Jürgens in Harztor, Ortsteil Ilfeld, Sophienhof sind es 13 Grad und es ist auch bewölkt. Danke an unsere MDR Thüringen Wettermelder. Es wechseln sich heute Sonne und Wolken ab. Von Norden her kommen so ein paar Schauer rein bei heute 17 bis 22 Grad.

0: Wart nur, es ist weiterhin windig. Morgen häufiger die Sonne, später einzelne Schauer bei 20 bis 24 Grad. Und am Mittwoch wird es wieder wechselhaft sein mit Schauern, mit Wind und es wird dann wieder kühler. 9.31 Uhr, eine Minute nach 9:30. Hier sind die aktuellen Verkehrsmeldungen. Die A4 in Richtung Dresden ist zwischen Weimar und Magdala wegen Bergungsarbeiten gesperrt. Es staut. A9 in Richtung München zwischen Markt Schorgast und Dreieck Bayreuth-Kulmbach. 6 Kilometer stockender Verkehr. Die B89 ist zwischen Bachfeld und dem Bahnübergang Schalkau wegen Bauarbeiten ab heute bis Mitte August in beiden Richtungen gesperrt. Auf der B93 in Zwickau ist der Tunnel Mosel Richtung A4 wegen Wartungsarbeiten bis voraussichtlich 18 Uhr heute gesperrt. Die Blitzer stehen. Auf der A4 in Richtung Dresden an der Abfahrt Rüdersdorf. A38 in Richtung Göttingen am Dreieck Südharz. A71 Richtung Sangerhausen zwischen Oberhof und Gräfenroda. B7 zwischen Erfurt-Roter Berg und A71. In Erfurt blitzt es in der Hannoverschen Straße stadteinwärts, in Gera auf dem Elsterdamm stadteinwärts und zwischen Schnepfenthal, Rödichen und Wahlwinkel wird geblitzt. Und melden Sie uns Staus und Blitzer kostenfrei im MDR Thüringen Verkehrszentrum. Die Nummer ist die 0800 218 16 00.
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0: Clapton hier am Montagvormittag mit Wonderful Tonight. 9.40 Uhr, 10 nach halb 10. Das hier ist überhaupt nicht wonderful.
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0: Seit dem frühen Morgen und vor wenigen Minuten erst wieder melden wir im Verkehrsservice eine gesperrte A4. Zwischen Weimar und Magdala hat ein Laster gebrannt. MDR Thüringen Reporterin Conny Maruna, du hast mit der Autobahnpolizei telefoniert. Was genau ist da passiert?
2: Na, das war so kurz vor um 4 heute Morgen. Da hat der Sattelzug bzw. der Anhänger während der Fahrt Feuer gefangen. Der Fahrer, der hat es noch geschafft, auf dem Seitenstreifen zu fahren und seine Zugmaschine abzukoppeln. Aber Anhänger und auch die geladenen Autos, die waren nicht mehr zu retten. Und die Bergung, die ist auch nicht einfach, weil es unter anderem auch E-Autos waren.
0: Und das staut sich über die A4 hinaus.
2: Ja, ganz genau, das ist das Ding. Also Autofahrer, die müssen heute echt geduldig sein. Auch auf den Umleitungsstrecken auf der Landstraße von Großschwabhausen und Magdala, da ist auch alles dicht. Also wer aktuell vom Westen her, zum Beispiel von Weimar nach Jena will, der hat wirklich keine guten Karten, denn auch die Bundesstraße DB7, die ist im Mühltal gesperrt, da wird gebaut, das schon seit einer ganzen Weile. Ach, und Züge fahren heute übrigens auch nicht.
0: Okay, aber das hat jetzt nichts mit dem LKW-Brand zu tun.
2: Nee, hat's nicht. Da ist Schienenersatzverkehr, weil zwischen Jena West und Großschwabhausen eine Brücke gebaut wird. Also irgendwie schlechtes Timing und heute alles ein bisschen tricky. Und ich würde sagen, ich appelliere jetzt mal ausdrücklich an die Studenten, vor allem die, die heute in Jena Prüfung schreiben wollen. Ich kenne da so ein paar, ja. Die sollten heute etwas eher aus den Betten kommen, denn der Hinweg zur Uni, der könnte durchaus länger dauern.
0: Hoffentlich haben Sie es jetzt gehört. Wir drücken die Daumen. Also vor allem erstmal dafür, dass die A4 jetzt auch bald wieder frei wird und auch die umliegenden Strecken entlastet werden. Und natürlich drücken wir auch die Daumen für gute Prüfung heute. Danke, Conny.

0: Leo Sayawin, I Need You hier bei MDR Thüringen. 9.49 Uhr haben wir es gleich hier. Ein Muntermacher von Sergio Mendes, Maschkenada. Übersetzt übrigens, ach was soll's. Ja, so einen Ferientag kann man auch mal vorbeiziehen lassen, ne? Ohne große Pläne. Was soll's, ist auch mal schön. Und für alle, die dann aber doch unternehmenslaunig und lustig sind und in Erfurt oder in der Nähe, Tipp Zitadelle Petersberg. Montags bis freitags geht's da auf Familienführung. Täglich 14.30 Uhr können Sie die Horchgänge mit der Familie, mit den Kindern erkunden. Da geht's dann also auch durch die dicken Festungsmauern. Und auch unter der Woche immer um 10:30 erfahren Sie Interessantes zum Leben der Mönche auf dem Petersberg. Auch eine Führung für Kinder ab 6 Jahren. Die Tickets können Sie vorab buchen und Sie finden alle Infos zu den Ferienführungen auf dem Petersberg in Erfurt unter petersberg-erfurt.de.
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5: Die Spitzen der CDU und der Unionsfraktion beraten in Kürze über eine Nachfolge von Fraktionschef Jens Spahn. Der CDU-Politiker war am Samstag nach massiver Kritik an seinem Umgang mit dem Leihmutterverbot in Deutschland zurückgetreten. Aus Berlin, MDR Thüringen-Reporter Jan Zimmermann.
6: Es soll schnell gehen. Darin sind sich in der Union alle einig. CDU-Chef und Bundeskanzler Merz will die Spahn-Nachfolge bald entscheiden, betonte er im ZDF-Sommerinterview. Er habe am Wochenende schon Gespräche mit CSU-Chef Söder geführt. Die beiden haben das Vorschlagsrecht für den Posten. Merz deutete im ZDF auch eine Umbildung des Kabinetts an. Der Spahn-Rücktritt könnte eine Gelegenheit sein, nochmal über die Aufstellung der Bundesregierung nachzudenken, sagte der Kanzler. Ob er das tatsächlich macht, ließ er aber offen.
5: Nach dem Lkw-Brand auf der A4 im Weimarer Land bleibt die Autobahn in Richtung Dresden vorerst gesperrt. Wie lange die Bergungsarbeiten dauern werden, konnte die Polizei noch nicht sagen. Unter anderem muss kontaminiertes Löschwasser beseitigt werden. Auf dem Autotransporter waren am Morgen alle drei Pkw ausgebrannt, darunter

0: und 100 Lehrer die neuen Gebäude beziehen. Es ist das größte Schulbauprojekt seit Bestehen des Wartburgkreises. Der bekennt sich damit zum Wirtschaftsstandort Eisenach und will mit zukunftsträchtigen Ausbildungsmöglichkeiten junge Leute in der Region halten.
1: Thüringen gehört zu den Bundesländern mit dem geringsten Verdienst für Vollzeitbeschäftigte. Wie die Bundesagentur für Arbeit mitteilte, hatten Thüringer Arbeitnehmer im vergangenen Jahr einen durchschnittlichen Bruttolohn von 3.508 Euro im Monat. Geringer war das sogenannte Medianentgelt nur in Mecklenburg-Vorpommern mit nicht ganz 3.500 Euro. Den höchsten Verdienst gab es in Hamburg mit fast 4.770 Euro. Insgesamt haben Arbeitnehmer im vergangenen Jahr bundesweit 5,1% mehr verdient als 2024. In Spanien hat es bei den Feiern zum Triumph der Fußball-Weltmeisterschaft einen tragischen Todesfall gegeben. In der westspanischen Provinz Salamanca kam ein 13-Jähriger ums Leben. Medienberichten zufolge starb der Teenager, als ein Brunnen einstürzte, auf den mehrere Zuschauer geklettert waren. Er erlag nach Behördenangaben später seinen Verletzungen. In ganz Spanien feierten die Menschen den zweiten Weltmeistertitel in der Nacht. Im Finale von New York hatten die Spanier den vormaligen Titelträger Argentinien mit 1:0 besiegt. Das waren die Nachrichten. 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
2: Dankeschön, Ulf. Das Wetter für Thüringen. Es ist heute wechselnd bewölkt. Die Sonne kommt immer mal. Von Norden her kommen dann auch ein paar Schauer rein. Die Temperaturen heute 17 bis 22 Grad. Es ist windig. Morgen häufiger Sonne, erst später kommen dann einzelne Schauer. 20 bis 24 Grad sind die Höchstwerte. Und am Mittwoch wird es wieder kühler. Und es wird wechselhaft sein mit Schauern und mit viel Wind. 10 Uhr und gleich 4 Minuten. Hier sind die aktuellen Verkehrsmeldungen. Die A4 in Richtung Dresden ist zwischen Weimar und Magdala nicht mehr gesperrt. Jetzt zurzeit noch Stau wegen Aufräumarbeiten. A9 in Richtung München zwischen Markt Schorgast und Dreieck Bayreuth-Kulmbach. 6 Kilometer stockender Verkehr. Die B89 ist zwischen Barchfeld und dem Bahnübergang Schalkau wegen Bauarbeiten ab heute bis Mitte August in beiden Richtungen gesperrt. Und auf der B93 in Zwickau ist der Tunnel Mosel in Richtung A4 wegen Wartungsarbeiten bis voraussichtlich 18 Uhr gesperrt. Die Blitzer stehen. Auf der A4 in Richtung Dresden an der Abfahrt Rüdersdorf. A38 in Richtung Göttingen am Dreieck Südharz. A71 in Richtung Sangerhausen zwischen Oberhof und Gräfenroda. Auf der B7 zwischen Erfurt-Roter Berg und der A71. Es blitzt in Erfurt in der Hannoverschen Straße stadteinwärts, in Gera auf dem Elsterdamm stadteinwärts und zwischen Schnepfenthal-Rödichen und Ballwinkel. Melden Sie uns Staus und Blitzer kostenfrei im MDR Thüringen Verkehrszentrum. Die Nummer ist die 0800 218 16 00. Dankeschön, ich bin Sina Waage. Ich wünsche Ihnen einen schönen Vormittag.
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0: Urlaubsmusik hier von Smokey. Haben wir ein paar Minuten mal in der Bucht von San Francisco gesessen. San Francisco Bay bei MDR Thüringen. Hallo am Dienstag. Also die beste Urlaubslaune bei mir zumindest schwindet in dem Moment, wo es ans Kofferpacken geht. Also das wird ganz lange rausgeschoben, bis nicht mehr geht. Dann ist so die Laune am Tiefpunkt, da wird gepackt und erst wenn der Koffer zu ist, ist alles wieder hübsch. Dann kann es losgehen. Urlaubspackerei ist Plackerei, also für manche Leute zumindest. Kollege Timo Hartmann aus unserer Frühschicht hat es gerade auch mal wieder erfahren.
1: Es war bei uns wieder dasselbe Phänomen. Den Kofferraum wirklich akkurat gepackt, millimetergenau, hat alles reingepasst. Und dann sagte aber jemand aus meiner Haushaltsgemeinschaft, nennen wir sie Ehefrau, also die Tasche, die du da ganz unten reingemacht hast, der Duktus ist jetzt rein zufällig gewählt. Die Tasche, die du ganz unten reingemacht hast, die brauche ich aber während der Fahrt. Und dann musst du die natürlich wieder rausholen und das ganze Konstrukt fällt in sich zusammen. Also, damit geht's schon los. Nee, eigentlich geht's ja vorher schon beim Kofferpacken los, ne? Also, da gibt's ja auch die verschiedensten Typen. Ich bin da der viereckige Falter. Also, bei mir liegt alles viereckig im Koffer und dann muss man sich halt auch mal draufsetzen, wenn's nicht richtig zugeht.
0: Ja, Timo, unser viereckiges Falterchen. Wie machen Sie's? Haben Sie Tipps und Tricks fürs entspannte Kofferpacken? Dann gerne weiter her damit. Schreiben Sie's uns in unsere MDR Thüringen App.
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MDR Thüringen, wie packen Sie Ihren Koffer? Möchten wir gerne von Ihnen wissen. Tipps, Tricks, sonstige Bemerkungen. Die Kerstin aus Weida, Ortsteil Hohenölsen, hat uns geschrieben. Ich liebe Hartschalenkoffer. Ich habe immer alles flach in den Koffer gelegt. Bei mir wird auch jede kleinste Ritze ausgestopft. Und diesmal habe ich alle Oberteile zusammengerollt als Tipp von meiner Mutti. Und ich muss sagen, es ging noch besser. Das ist für mich auch kein Problem. Man nennt mich eh Bob die Baumeisterin. Ja, und ich muss sagen, ich rolle auch Teile zusammen, weil ich mir einbilde, dass sie da weniger knittern. Kann aber jetzt auch nicht genau sagen, ob das tatsächlich so ist. Vielleicht wissen Sie es. Dankeschön, Kerstin, und Ihre Bemerkungen zum Kofferpacken gerne rein in unsere MDR Thüringen App.

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6: Das Neueste für Nordthüringen mit Thomas Born. Guten Tag. Große Wechsung. Auf der Autobahn 38 ist eine neue Baustelle eingerichtet worden. Seit heute ist in beiden Richtungen zwischen Großwechsung und der Rastanlage Kesselberg deswegen nur die linke Spur frei. Für die Dauer der Baustelle wird laut Autobahn GmbH auch die Auffahrt an der Anschlussstelle Nordhausen West in Fahrtrichtung Leipzig gesperrt. Eine Umleitung ist eingerichtet. Lengfeld unterm Stein, Büttstedt. Das Bistum Erfurt verkauft mehrere Immobilien im Eichsfeld. So wird das Pfarrhaus in Lengenfeld unterm Stein mit Scheune und Pfarrgarten für 120.000 Euro angeboten. Außerdem suche man Interessenten für den ehemaligen Kindergarten in Büttstedt. Er steht samt Grundstück zum Verkauf. Dingelstedt. Der neue Waldkindergarten im Riedpark ist fertig. Er soll laut Stadt am 29. August feierlich eröffnet werden. Bis dahin soll auch die fehlende Schalldämmung installiert sein. Der Kindergarten hat 20 Plätze und wird von der großen Gruppe der städtischen Kita Bummi als Außenstelle genutzt. Die Stadt hat rund 300.000 Euro investiert. 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
7: Das Wetter für Thüringen, Norman Begler aus Sömmer, da meldet uns 16 Grad und Sonne. Und in Untermaßfeld sind es 14 Grad und es ist teils sonnig. Danke an unsere MDR Thüringen Wettermelder. Ja, genau so ist das heute. Immer wieder mal Sonne. Es ist wechselnd bewölkt. Von Norden her kommen ein paar Schauer bei heute 17 bis 22 Grad. Es ist weiterhin windig bei uns in Thüringen. Morgen mehr Sonne und erst später dann mal einzelne Schauer bei 20 bis 24 Grad. Mittwoch wieder kühler und sehr wechselhaft mit Schauern und viel Wind. 2 Minuten nach 11:30. Hier sind die aktuellen Verkehrsmeldungen. A9 in Richtung München zwischen Markt Schorgast und Dreieck Bayreuth-Kulmbach. 6 Kilometer stockender Verkehr. Die B89 ist zwischen Bachfeld und dem Bahnübergang Schalkau wegen Bauarbeiten ab heute bis Mitte August in beiden Richtungen gesperrt. Auf der B93 in Zwickau ist der Tunnel Mosel in Richtung A4 wegen Wartungsarbeiten bis voraussichtlich 18 Uhr heute gesperrt. Die Blitzer stehen. Auf der A4 in Richtung Dresden an der Abfahrt Rüdersdorf, A38 in Richtung Göttingen am Dreieck Südharz, A71 Richtung Sangerhausen zwischen Oberhof und Gräfenroda, B7 zwischen Erfurt-Roter Berg und A71. In Erfurt blitzt es in der Hannoverschen Straße stadteinwärts, in Gera auf dem Elsterdamm stadteinwärts, in Saalfeld-Saale in der Weststraße in Richtung Krankenhaus und zwischen Schnepfenthal-Rödichen und Wahlwinkel. Melden Sie uns Staus und Blitzer kostenfrei im MDR Thüringen Verkehrszentrum. Die Nummer ist die 0800 218 1600.
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0: U2 hier bei MDR Thüringen. Street of Dreams heißt ein Album, welches in diesem Jahr noch rauskommen soll. Sind wir mal gespannt. So, 10.40 Uhr haben wir es jetzt und jetzt geht's mal nach Leinefelde-Worbis zur Landesgartenschau. Da ist Bergfest und rund 125.000 Gäste haben die Landesgartenschau bis jetzt schon besucht. Und falls Sie heute hinfahren, können Sie auch noch mal das Urwaldmobil des Nationalparks Hainich ansteuern. Das ist ein sehr beliebter Anlaufpunkt für Jung und Alt, hat MDR Thüringen-Reporterin Claudia Götze festgestellt.
1: Auf welchem Kindergarten?
2: Mit Bollerwagen und Rucksäcken steuern die Mädchen und Jungen auf das Urwaldmobil zu, wo Ranger Felix Heck mit ganz vielen Fragen wartet.
3: Kennt ihr denn die Tiere hier?
4: Hm? Ja, ein Fuchs.
3: Ja. Fuchs?
4: Wildkatze.
2: Ja. Fledermaus und Specht kennen sie auch. Das Urwaldmobil steht jede Woche woanders, sagt Referatsleiterin Franziska Bayer. Weil Artenvielfalt und Naturschutz auch außerhalb des Nationalparks wichtig sind, hat das Urwaldmobil auch eine Aufblühstation.
5: Die haben wir ganz bewusst auf der Landesgartenschau eingerichtet, weil uns immer ganz viele Besuchenden fragen, was kann ich denn zu Hause machen? Ihr im Nationalpark, ihr schützt die Natur, ihr macht viel für die Artenvielfalt, aber was kann ich denn machen? Und da haben wir bewusst diese Aufblühstation eingerichtet mit Pflanzenarten, die wir auch im Nationalpark haben. Und da kann sich jede Person selber so eine Samenmischung zusammenmixen, was vielleicht auch zum Garten passt, was man selber auch schön findet.
2: Kinder und Erwachsene können zwischen Hornklee, Schafgarbe, wilde Kade oder Wiesensalbei wählen. Nicht nur das hat den Kindern von der Kita Sonnenschein gefallen.
6: Dass wir so fühlen und riechen dürfen. In den Fühlkissen haben wir so Hirschgeweihe uns angefasst, dass wir so viel über die Tiere gelernt haben. In den Riechendingspump, da habe ich Bärlauch gerochen. Also wir haben Anstecker bekommen und wir dürfen uns aussuchen, welchen wir nehmen.
2: Die Wildblumen wollen Sie zu Hause und im Kindergarten sehen.
0: Das Urwaldmobil finden Sie heute noch im Sonnengarten auf der Landesgartenschau in Leinefelde-Worbis und dann wieder vom 14. bis 17. August.

Pat Bennett heißt das gewesen mit Love is a Battlefield. Sie hören MDR Thüringen am Montag, gleich hier Genesis und I Can't Dance. Sänger Phil Collins will ja jetzt mal Ballast abwerfen, ausmisten zu Hause, aber richtig coole Sachen, nämlich persönliche Erinnerungsstücke aus seiner Karriere, können die Fans sich ersteigern. Darunter befinden sich Bühnenoutfits, das vom legendären Live Aid Auftritt zum Beispiel, oder handgeschriebene Songtexte und auch signierte Instrumente. Und der Erlös kommt dann einem guten Zweck zugute, nämlich gefährdeten jungen Menschen. The King's Trust setzt sich für diese in England ein. Die Versteigerung ist im November.

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3: Thüringer Unternehmer lehnen die geplante Minijob-Reform der Bundesregierung ab. Von der IHK Südthüringen hieß es, sollten die 600-Euro-Jobs sozialversicherungspflichtig werden, drohen den Arbeitgebern höhere Lohnkosten. Geschäftsführer Ralf Pietervaas sagte, die Thüringer Wirtschaft sei aber bereits heute kaum wettbewerbsfähig. Deswegen sei jede Kostensteigerung abzulehnen. Über 100.000 Menschen in Thüringen gehen einem Minijob nach. Die meisten arbeiten im Einzelhandel, gefolgt von der Gastronomie und dem Gesundheitswesen. Knapp 6 Stunden nach einem LKW-Brand auf der A4 im Weimarer Land ist die Autobahn in Richtung Dresden wieder frei. Auf einem Autotransporter waren am Morgen alle 3 Pkw ausgebrannt, darunter 2 E-Autos. Die Ursache wird noch ermittelt. Die Polizei vermutet einen technischen Defekt an der Bremsanlage des Sattelzuges. Der Schaden wird auf 140.000 Euro geschätzt. Während der Bergungsarbeiten musste unter anderem auch kontaminiertes Löschwasser beseitigt werden. Ein Lottospieler aus Westthüringen hat mehr als 670.000 Euro gewonnen. Wie die Staatslotterie mitteilte, knackte eine Dauerspielerin oder ein Dauerspieler aus dem Wartburgkreis bei der Ziehung von Lotto 6 aus 49 am Samstag die Gewinnklasse 2. Es ist bereits der 12. Großgewinn der Thüringer Staatslotterie in diesem Jahr. In Berlin beginnen in diesen Minuten Beratungen der CDU-Spitze über die Nachfolge von Unionsfraktionschef Jens Spahn. Zunächst tagt das CDU-Präsidium, anschließend der geschäftsführende Fraktionsvorstand. CDU-Chef und Bundeskanzler Friedrich Merz hat eine

0: weiteren Helfern. Wegen der Munition im Gelände werde das Brandgebiet aber weiterhin engmaschig überwacht. Nach ihrem WM-Triumph gegen Argentinien wird die spanische Nationalmannschaft am frühen Nachmittag zu einer Riesenparty in Madrid erwartet. Die Maschine mit den neuen Weltmeistern soll gegen 12.50 Uhr auf dem Flughafen nahe der Hauptstadt landen. Nach einem Empfang beim König will Ministerpräsident Sanchez die Weltmeister beglückwünschen. Im offenen Bus fahren die Spieler dann durch Madrid, wo Hunderttausende an den Straßen erwartet werden. Überschattet wird die Freude über Spaniens zweiten Weltmeistertitel vom Tod eines 13-Jährigen, der während einer Siegesfeier in der Nacht verunglückte. Das waren die Nachrichten. 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
1: Dankeschön, Karin. Das Wetter für Thüringen. Es ist heute wechselnd bewölkt mit Sonne und von Norden her gibt es dann auch ein paar Schauer bei 17 bis 22 Grad. Es ist windig. Morgen etwas wärmer, 20 bis 24 Grad. Die Sonne sehen wir häufiger. Erst später im Laufe des Dienstags kommen ein paar Schauer auf. Und am Mittwoch wieder kühler und ansonsten auch wieder wechselhaft mit Schauern und viel Wind. 11 Uhr und 3 Minuten. Hier sind die aktuellen Verkehrsmeldungen. A9 in Richtung München zwischen Markt Schorgast und Dreieck Bayreuth-Kulmbach. 6 Kilometer stockender Verkehr, da dauert 10 Minuten länger. Die B89 ist zwischen Bachfeld und dem Bahnübergang Schalkau wegen Bauarbeiten ab heute bis Mitte August in beiden Richtungen gesperrt. Auf der B93 in Zwickau ist der Tunnel Mosel in Richtung A4 wegen Wartungsarbeiten bis voraussichtlich 18 Uhr gesperrt heute. Die Blitzer stehen auf der A4 in Richtung Dresden an der Abfahrt Rüdersdorf. A38 Richtung Göttingen am Dreieck Südharz. A71 in Richtung Sangerhausen zwischen Oberhof und Gräfenroda. Auf der B7 zwischen Erfurt-Roter Berg und der A71. In Erfurt blitzt es in der Hannoverschen Straße stadteinwärts, in Gera auf dem Elsterdamm stadteinwärts und in Saalfeld-Saale in der Weststraße in Richtung Krankenhaus. Melden Sie uns Staus und Blitzer kostenfrei im MDR Thüringen Verkehrszentrum. Die Nummer ist die 0800 218 16 00. Dankeschön. Ich bin Sina Waage. Ich wünsche Ihnen einen schönen Vormittag.
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Urlaubskoffer packen. Wie finden Sie es? Haben Sie Tipps und Tricks dazu? Das teilen Sie uns heute in unserer MDR Thüringen App mit. Und Stichwort entspanntes Kofferpacken. Da lacht sich die Katharina in Ebeleben kaputt. Sagen zumindest die Emojis, die sie da mitgeschickt hat. Sie ist jetzt wahrscheinlich schon unterwegs nach Ostfriesland. 3 Enkel mit dem Auto. Gute Fahrt, Katharina. Kommen Sie gut zum Deich. Und ja, sie wollte eigentlich gestern Abend packen, aber der Enkel hat sie zum Fußballgucken überredet. Das ging bis 1 in der Nacht, also schreibt sie, habe ich heute Morgen meine Sachen zusammengewürfelt. In so ein Auto passen neben dem Koffer auch viele Tüten. Und wir fahren ja nicht in den Dschungel, auch in Aurich gibt's Geschäfte, falls die Zahnpasta fehlt. Ja, Auto ist immer entspannter, ne? Da kann man einfach noch so reintun, was nicht in den Koffer passt. Zug und erst recht Flugzeug sind da schon eine andere Nummer, wenn es nicht zu viel und zu schwer werden soll und darf. Und ganz mies ist es, wenn der Koffer dann auch noch weg ist. Ne? Urlaubsland, leeres Kofferband auf dem Flughafen. Albtraum. Was dann tun, das hören wir nach einfach guter Musik hier bei MDR Thüringen. Gleich Grüße aus Budapest, George Ezra. Und hier sind Marques Vallanos Compañeros. Schönen Montag.

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1: Und wir haben es heute schon angesprochen, Kofferpacken ist für viele die letzte große Herausforderung vor dem Urlaub. Und so richtig Albtraum ist es, wenn der Koffer dann auch noch weg ist. Ja, Haufen Zeit und Nerven damit reingepackt und dann stehst du nach dem Flug in Spanien, Barcelona von mir aus oder Palma auf Mallorca vorm leeren Kofferband und dann machst du den Weltmeister. Im Suchen. ARD-Reporterin Lilly Janik aus unserer Verbraucherredaktion. Was macht man denn da am besten?
2: Ich würde sagen, erstmal tief durchatmen, weil die meisten Koffer tauchen in den ersten 24 Stunden wieder auf. Also wenn man es merkt, direkt zum Lost-and-Found-Schalter am Flughafen in der Gepäckhalle gehen. Und ganz wichtig ist dabei auch, den Gepäckaufkleber vom Check-in dabei zu haben. Also den gut aufheben, weil das ist der Nachweis, dass man den Koffer überhaupt aufgegeben hat.
1: Und wenn der Koffer dann wirklich weg ist, kann man denn da Geld bekommen?
2: Kann man, ja. Man muss den Verlust unbedingt innerhalb von 7 Tagen zusätzlich der Fluggesellschaft melden. Die haftet dann laut Verbraucherzentrale aktuell bis zu 1.500 Euro für den Koffer und seinen Inhalt. Und da hilft es, wenn man vielleicht vorher sogar ein paar Fotos gemacht hat, um zu beweisen, was da so drin war. Und für immer weg ist ein Koffer wirklich selten. Also nur etwa jeder 20. Koffer taucht am Ende gar nicht mehr auf, wenn er vermisst wurde. Und die meisten kommen einfach verspätet an.
1: Aber wenn der Koffer später kommt, ist das ja auch Stress, ne? Da fehlt ja alles.
2: Klar, das ist natürlich total ärgerlich, wenn man dann im Urlaub ankommt und seine Sachen nicht dabei hat. Hygieneartikel wie Zahnbürste oder Gesichtscreme gibt es meistens in einer Art Notfallkoffer von der Airline. Und man hat die Möglichkeit, das Geld für bestimmte Einkäufe von der Fluggesellschaft zurückzubekommen, hat eine Verbraucherzentrale mir erklärt. Also eine große Shoppingtour ist jetzt vielleicht nicht angemessen, aber das Nötigste für so ein paar Tage kann man sich besorgen. Im Strandurlaub zum Beispiel die Badesachen, im Skiurlaub die Skihose. Wenn man auf einer Kreuzfahrt ist mit Gala-Dinner, darf sogar auch mal eine passende Abendgarderobe sein. Nur ganz wichtig, Kassenzettel unbedingt aufheben, sonst gibt's kein Geld zurück.
1: Noch nie gehört. Gut zu wissen. Dankeschön, Lilly, Janik. Und das war auch gut zu hören. Innerhalb von 24 Stunden tauchen die meisten Koffer wieder auf.
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3: Das Neueste für Nordthüringen mit Thomas Born. Guten Tag. Großwechsung. Auf der Autobahn 38 ist eine neue Baustelle eingerichtet worden. Seit heute ist in beiden Richtungen zwischen Großwechsung und der Rastanlage Kesselberg deswegen nur die linke Spur frei. Für die Dauer der Baustelle wird laut Autobahn GmbH auch die Auffahrt an der Anschlussstelle Nordhausen West in Fahrtrichtung Leipzig gesperrt. Eine Umleitung ist eingerichtet. Lengfeld unterm Stein, Büttstedt. Das Bistum Erfurt verkauft mehrere Immobilien im Eichsfeld. So wird das Pfarrhaus in Lengenfeld unterm Stein mit Scheune und Pfarrgarten für 120.000 Euro angeboten. Außerdem suche man Interessenten für den ehemaligen Kindergarten in Büttstedt. Er steht samt Grundstück zum Verkauf. Dingelstedt. Der neue Waldkindergarten im Riedpark ist fertig. Er soll laut Stadt am 29. August feierlich eröffnet werden. Bis dahin soll auch die fehlende Schalldämmung installiert sein. Der Kindergarten hat 20 Plätze und wird von der großen Gruppe der städtischen Kita Bummi als Außenstelle genutzt. Die Stadt hat rund 300.000 Euro investiert. 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
4: Das Wetter für Thüringen, Ralf Kirsten aus Sonneberg meldet uns 17 Grad. Es ist wechselnd bewölkt. In Nordhausen sind 17 Grad ebenfalls. Es ist auch bewölkt. Danke an unsere MDR Thüringen Wettermelder. 17 bis 22 Grad, das sind heute schon die Höchstwerte. Es ist wechselnd bewölkt mit Sonne. Und von Norden her gibt es dann auch ein paar Schauer. Und es ist auch weiter windig. Morgen dann mehr Sonne. Erst später kommen einzelne Schauer auf. 20 bis 24 Grad werden es. Und am Mittwoch wieder wechselhaft mit Schauern, mit viel Wind. Und es wird wieder kühler. 11.33 Uhr, 3:30. Hier sind die aktuellen Verkehrsmeldungen. Auf der A4 in Richtung Frankfurt zwischen Hohenstein-Ernsthal und Glauchau-West kommt es wegen Reparaturarbeiten zu mehrfach kurzzeitigen Sperrungen. A9 in Richtung München zwischen Marktschorgast und Dreieck Bayreuth-Kulmbach 6 Kilometer stockender Verkehr. Die B980 ist zwischen Bachfeld und dem Bahnübergang Schalkau wegen Bauarbeiten ab heute bis Mitte August in beiden Richtungen gesperrt. Die Glitzer stehen auf der A4 in Richtung Dresden an der Abfahrt Rüdersdorf, A38 Richtung Göttingen am Dreieck Südharz, auf der A71 in Richtung Sangerhausen zwischen Oberhof und Gräfenroda, B7 zwischen Erfurt-Roter Berg und A71, in Erfurt-Blitzes in der Hannoverschen Straße stadteinwärts, in Gera auf dem Elsterdamm stadteinwärts und in Saalfeld-Saale in der Weststraße in Richtung Krankenhaus. Und melden Sie uns Staus und Blitzer kostenfrei im MDR Thüringen Verkehrszentrum. Die Nummer ist die 0800 218 16 00.
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1: Ja, nach gefühlt 3 Monaten ist die WM nun zu Ende gegangen. Und wenn wir ehrlich sind, ist das gestern Abend eine ziemlich zähe Angelegenheit gewesen, dieses Finale zwischen Spanien und Argentinien. Das lag am allerwenigsten an den Spaniern. Die haben hochverdient sich am Ende mit 1:0 nach Verlängerung durchgesetzt. Die Erleichterung und Freude in Spanien ist dementsprechend riesig gewesen, hat MDR Thüringen-Reporterin Anna Mund in Madrid beobachtet.
2: So klingt es, wenn Spanien Weltmeister wird. Für zehntausende Fußballfans im Zentrum Madrids gibt es mit dem Abpfiff kein Halten mehr. Minutenlang liegen sie sich in den Armen und hüpfen ausgelassen auf und ab. Die vielen jungen Menschen auf der Plaza de Colón überwältigt vor Glück. Das hier ist unbeschreiblich. Es gibt keine Gefühle, keine Worte für das, was wir gerade fühlen. Das bedeutet mir so viel. Es ist der erste WM-Sieg, den ich erleben kann, und ich bin so glücklich. Das ist ein historischer Moment. Seit 2010 haben wir nicht gewonnen. Dabei ließ der erlösende Moment so lange auf sich warten. Nach vielen vergebenen Torchancen vor der Großleinwand immer wieder Haare raufen. Ich bin sicher, jede Sekunde fällt das Tor, meint Regina. Spanien dominiert das Spiel. Ich warte nur darauf, mit all den Leuten hier Tor schreien zu können. Und es kommt, wir wissen es. Als Spanien in die Verlängerung muss, geben die Fans noch einmal alles, um ihre Mannschaft anzufeuern. Erst in der 106. Minute werden sie endlich erlöst. Ferran Torres trifft in New York und in Madrid fliegen die Bierbecher in die Luft. Eva erzählt, in dem Moment, als er getroffen hat, habe ich gerade gebetet und gesagt, mir soll ruhig das ganze Bier über den Kopf laufen, ist mir egal. Und genau da hat er getroffen und ich habe richtig viel Bier abbekommen. Spanien führt 1:0 und nur noch wenige Minuten sind zu spielen. Mit dem Abpfiff wird die gesamte Innenstadt zur Partyzone. Obwohl es weit nach Mitternacht ist, feiern Zehntausende den Weltmeistertitel in den Straßen Madrids. Heute Nachmittag kommt die Nationalmannschaft nach Madrid zurück. Dann geht der kollektive Siegesrausch weiter.
1: Bier beten, das merken wir uns für in 4 Jahren. Jetzt ist Spanien Weltmeister. Nach 16 Jahren gibt es jetzt den 2. Stern auf der Brust. Und in Madrid ist die Nacht zum Tag geworden. Unsere Korrespondentin Anna Mund ist mitten unter den Feiernden gewesen.
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Schaden sind das gewesen. Flauschalarm. Im Tierpark Gotha gibt es Nachwuchs bei den asiatischen Zwergottern. Und die Kleinen werden in den kommenden Wochen draußen auf Erkundungstouren gehen. Und vielleicht haben sie ja Glück und erspähen sie. Während der Ferien sind sie im Gotha Tierpark auch täglich bei Schaufütterungen dabei. Heute, 13 Uhr, freuen sich die Schwarzbüscheläffchen über feines Futter. 13:30 die Steppenfüchse. Und 14 Uhr die Nasenbären. Tierpark-gotha.de. Dort stehen die weiteren Tage. Und sie lassen sich's dann auch gut schmecken. Durch ihre Mittagszeit begleitet sie Frank Huber hier bei MDR Thüringen. Ich bin Sina Waage. Ich wünsche Ihnen noch einen guten Montag. Bis morgen. Tschüssi.

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7: Lohnt sich ein Minijob in Zukunft noch? Das fragen sich wahrscheinlich jetzt zehntausende Menschen in Thüringen, die einen Minijob haben. Denn auch sie sollen voraussichtlich bald in die Sozialversicherungen einzahlen. Das ist einer von 33 Vorschlägen, die Union und SPD noch in diesem Jahr mit ihrer großen Rentenreform umsetzen wollen. MDR Thüringen-Reporter Alexander Reisland, was würde das für die Minijobber bedeuten?
8: Aktuell können Minijobber bis zu 603 Euro im Monat abzugsfrei verdienen. Nach den Plänen der Bundesregierung sollen sie künftig in die Renten-, Kranken- und Pflegeversicherung einzahlen. Das wären rund 130 Euro Abzüge pro Monat, also 470 Euro netto. Für die rund 100.000 Minijobber in Thüringen ein deutliches Minus.
7: Was wären dann die Folgen? Könnten Minijobber mehr Geld vom Arbeitgeber fordern, um wieder auf die 600 Euro zu kommen?
8: Das befürchten zumindest die Arbeitgeber. Die IHK Südthüringen rechnet deswegen mit deutlichen Mehrkosten für die Wirtschaft. Geschäftsführer Ralf Pietervass sagte, die Wirtschaft im Freistaat sei bereits heute kaum wettbewerbsfähig. Deswegen sei jede Kostensteigerung abzulehnen. Auch Arbeitgeber wie Ronny Schmidt, Geschäftsführer des Thüringer Zeltverleihzentrums, blicken kritisch auf die Reform. Schmidt beschäftigt im Jahr bis zu 200 Minijobber in gastronomischen Einrichtungen, auf Stadtfesten und auf Weihnachtsmärkten. Ob er zu den neuen Konditionen künftig noch ausreichend Personal findet, weiß er nicht.
7: Um den Führerschein zu machen, dafür sind die Sommerferien oft genau der richtige Zeitpunkt. Viele Jugendliche, die das Autofahren lernen wollen, nutzen dann Intensivkurse. In diesem Jahr warten allerdings auch viele noch ab, denn die Bundesregierung will die Kosten für den Führerschein senken, indem sie die Fahrschulregeln ändert. Das Vorhaben stößt auch auf Kritik, wie Ergebnisse einer MDR-Fragt-Befragung ergeben haben. Pierre Gemlich aus der MDR-Fragt-Redaktion. Was sehen die Thüringer Befragten besonders kritisch?
9: Kritik von den Thüringer Befragten gibt es am Vorschlag, dass Fahrschüler auch mit den Eltern Autofahren üben sollen und eben nicht nur mit einem ausgebildeten Fahrlehrer. Heißt, Mama, Papa oder ein anderer erfahrener Autofahrer auf dem Beifahrersitz, das Auto wird mit dem großen L gekennzeichnet und damit dann ab auf öffentliche Straßen,

0: 8 von 10 Befragten aus Thüringen finden das grundsätzlich richtig, wenn die Politik dafür sorgt, dass der Erwerb des Führerscheins günstiger wird als bisher.
1: Mitten im Berufsverkehr hat es heute Morgen einen langen Stau auf der A4 im Weimarer Land gegeben. Bei Mellingen war am frühen Morgen ein Autotransporter in Brand geraten. Dadurch war die Autobahn dicht und auch auf den umliegenden Straßen brauchten Autofahrer viel Geduld. MDR Thüringen-Reporterin Conny Morona, die Feuerwehr war schnell vor Ort und trotzdem hat der Einsatz fast 6 Stunden gedauert. Was war passiert?
2: Ja, während der Fahrt hatte der Anhänger des Gespanns Feuer gefangen, vermutlich durch einen technischen Defekt. Und der Fahrer ist dann auf den Seitenstreifen gefahren und hat die Zugmaschine abgekoppelt. Aber die Autos auf dem Anhänger, die waren nicht mehr zu retten. Das Komplizierte für die Feuerwehr, es waren auch 2 E-Autos dabei und die mussten extra und aufwendig in jeweils einen Spezialcontainer geladen werden. Denn die Batterien, die sind immer noch ein Risiko. Hinzu kam, dass ein angrenzendes Regenrückhaltebecken durch das Löschwasser verunreinigt worden ist und jetzt abgepumpt werden muss.
1: Hat dieser Brand damit auch gezeigt, was für ein Nadelöhr die Strecke nach Jena aktuell ist?
2: Ja, absolut. Viele Alternativen blieben heute nicht. Die B7 durchs Mühltal ist wegen Bauarbeiten gesperrt. Die Landstraße war schnell überlastet und der Zug ist heute auch keine wirkliche Alternative gewesen. Ab Großschwabhausen fährt dort nämlich Schienenersatzverkehr. Aber inzwischen ist die Autobahn wieder freigegeben. Es hat sich beruhigt, hat aber eben auch Stunden gedauert.
3: Was außerdem noch wichtig ist.
1: Die Bundestagsfraktion der Union will in der kommenden Woche am 29. Juli bei einer Sondersitzung über die Nachfolge von Jens Spahn an der Fraktionsspitze entscheiden. Das kündigte der CDU-Vorsitzende und Bundeskanzler Friedrich Merz an. Zuvor hatte er sich mit CSU-Chef Markus Söder in einer Sitzung des CDU-Präsidiums abgestimmt, wie aus Präsidiumskreisen zu erfahren war. Spahn hatte am Samstag nach massiver Kritik seinen Rücktritt erklärt. In Thüringen nutzen viele anspruchsberechtigte Kinder und Jugendliche nicht die finanziellen Hilfen für Bildung und Freizeit. Das zeigt eine Analyse der Bertelsmann Stiftung. Nur etwa 10% der 6- bis 15-Jährigen und nicht einmal 5% der 15- bis 18-Jährigen erhalten den monatlichen Teilhabebetrag von 15 Euro. Damit liegt Thüringen unter dem Bundesdurchschnitt. Mit dem Geld können beispielsweise Sportvereine, Musikunterricht oder Ferienfreizeiten bezahlt werden. Die Stiftung sieht die Ursachen vor allem in komplizierten Antragsverfahren und hohen bürokratischen Hürden. Sie fordert, die Verfahren deutlich zu vereinfachen. Ein Lottospieler aus Westthüringen hat mehr als 670.000 Euro gewonnen. Wie die Staatslotterie mitteilte, knackte eine Dauerspielerin oder ein Dauerspieler aus dem Wartburgkreis bei der Ziehung von Lotto 6 aus 49 am Samstag die Gewinnklasse 2. Es ist bereits der 12. Großgewinn der Thüringer Staatslotterie in diesem Jahr. Großer Triumph für eine große Fußballnation. Zum zweiten Mal nach 2010 hat Spanien den Weltpokal geholt mit einem 1:0 gegen Argentinien, den bisherigen Titelträger. Ganz Spanien erwartet bereits heute die frisch gebackenen Weltmeister. Die Vorbereitungen für den triumphalen Empfang laufen, wie MDR Thüringen-Reporterin Anke Feller berichtet.
4: Die spanische Nationalmannschaft wird am frühen Nachmittag zu einer Riesenparty mit hunderttausenden Fußballfans zurück in Madrid erwartet. Die Maschine mit den neuen Weltmeistern soll gegen 12.50 Uhr auf dem Flughafen Barajas landen. Gegen 16.30 Uhr empfängt König Felipe das Team. Von dort geht es zum Regierungssitz, wo Ministerpräsident Pedro Sanchez den Weltmeistern gratulieren möchte. Danach fahren die Spieler im offenen Bus durch Madrid, wo Hunderttausende an den Straßen und auf dem Cibeles-Platz erwartet werden. Auf dem soll der Bus mit der Mannschaft gegen 21 Uhr eintreffen. Gemeinsam mit den Fans soll der WM-Titel dann gebührend gefeiert werden.
1: Das waren die Nachrichten. 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
5: Danke dir, Karin. Das Wetter in Thüringen. Heute Nachmittag ist es wechselnd bewölkt mit Sonne. Von Norden her gibt es auch ein paar Schauer. Es ist nur mäßig warm mit 17 bis 22 Grad und weiter windig. In der Nacht, da klingen die Schauer dann ab. Die Wolken werden weniger bei 12 bis 8 Grad und morgen mehr Sonne, erst später einzelne Schauer, 20 bis 24 Grad. Der Mittwoch ist wechselhaft mit Schauern, windig und wieder etwas kühler. 12 Uhr und 8 Minuten. Und hier sind die aktuellen Verkehrsmeldungen. Auf der A4 Richtung Frankfurt zwischen Hohenstein-Ernstthal und Glauchau-West, da kommt es zu Reparaturarbeiten und zu kurzzeitigen Sperrungen. A9 Richtung München zwischen Marktschorgast und dem

0: Dreieck Bayreuth-Kulmbach. 6 Kilometer stockender Verkehr, 10 Minuten dauert es hier länger. Und die B89 ist zwischen Bachfeld und dem Bahnübergang Schalkau wegen Bauarbeiten ab heute bis Mitte August für beide Richtungen gesperrt. Die Blitzer stehen auf der A4 Frankfurt Richtung Dresden an der Abfahrt Rüdersdorf, dann auf der A38 Richtung Göttingen am Dreieck Südharz, auf der A71 Richtung Sangerhausen zwischen Oberhof und Grevenroda, in Gera auf dem Elsterdamm statt einwärts und in Zahlfeld-Saale in der Weststraße Richtung Krankenhaus. Melden Sie uns Staus oder Blitzer kostenfrei im MDR Thüringen Verkehrszentrum unter 0800 218 16 00. Vielen Dank dafür. Ich bin Frank Huber. Ich wünsche Ihnen eine schöne Mittagszeit, guten Start in die neue Woche, jetzt mit dem 80er. Irene Cara und Flashdance.
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der 70er entstanden. Die Dire Straits hier bei MDR Thüringen mit Sultans of Swing. Und ganz genau 20 Jahre später kam dann Rod Stewart mit Have I Told You Lately.

0: Entspannt durch die Mittagspause. Rod Stewart.
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0: Ja, für alle, die sich gerne Geschichten ausdenken und aufschreiben, gibt es jetzt in den Sommerferien in der Stadtbibliothek Sonneberg von heute an bis zum Donnerstag eine Schreibwerkstatt mit der Autorin Anke Hempfling. Willkommen sind Jugendliche ab 12 Jahren, aber auch Erwachsene. Und sie erhalten dort praktische Tipps rund ums kreative Schreiben und sie können eigene Geschichten entwickeln. Der Workshop, der findet täglich von 14 bis 16 Uhr in der Bibliothek am Bahnhofsplatz statt. Die Teilnahme ist kostenlos dort.
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1: Das Wetter in Thüringen. Henry aus dem Landkreis Sonneberg, der meldet uns 17 Grad, bisschen Sonnenschein bei ihm. Und in Ingolstadt im Eichsfeld, da sind es 15 Grad, da gibt's mehr Wolken. Heute Nachmittag ist es auch wechselnd bewölkt, mit ein bisschen Sonne von Norden her, dann aber auch mit einzelnen Schauern, mäßig warm, nur 17 bis 22 Grad und windig. In der Nacht klingen die Schauer ab, die Wolken werden weniger bei 12 bis 8 Grad. Morgen dann ein bisschen mehr Sonne als heute, später aber wieder einzelne Schauer, 20 bis 24 Grad, schon am Mittwoch wieder wechselhaft mit Schauern, windig und kühler, also keine hochsommerliche Woche. 12.32 Uhr jetzt. Und hier sind die aktuellen Verkehrsmeldungen. A4 Richtung Frankfurt zwischen Hohenstein-Ernstthal und Glauchau Ost. Stau nach einem LKW-Unfall. Das Ganze im Baustellenbereich. A9 Richtung München zwischen Marktschorgast und dem Dreieck Bayreuth-Kulmbach. 6 Kilometer stockender Verkehr. 10 Minuten dauert's länger. Die Blitzer stehen auf der A4 Frankfurt Richtung Dresden in Höhe Rüdersdorf, auf der A38 Richtung Göttingen am Dreieck Südharz, auf der A71 Richtung Sangerhausen zwischen Oberhof und Grevenroda, in Gera auf dem Elsterdamm stadteinwärts, in Saalfeld-Saale in der Weststraße Richtung Krankenhaus und zwischen Schnepfenthal-Rödichen und Wahlwinkel in beiden Fahrtrichtungen. Melden Sie uns Staus oder Blitzer kostenfrei im MDR Thüringen Verkehrszentrum 0800 280 16 00. Vielen Dank. Kommen Sie gut an Ihr Ziel mit unserem nächsten 70er. Der kommt von Uriah Heep mit Free Me.
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Ja, ich war gestern Abend in der Stadt Pizza essen und zuerst dachte ich, ob man da wohl einen Platz reservieren muss. Aber es war so kühl, dass alles frei war draußen. Und es wird wohl auch eine kühle Woche. Gleich mehr dazu.

0: einer der größten Erfolge von Petulia Clark mit Downtown. Ich habe eine neue Meldung aus dem MDR Thüringen Verkehrszentrum. Die A4 Richtung Frankfurt ist zwischen Hohenstein-Ernsthal und Glauchau Ost nach einem LKW-Unfall im Baustellenbereich jetzt gesperrt.
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0: Heute mit Grit Krämer. Grit, also ich habe es ja gerade gesagt, ich hatte kein Problem, draußen einen Platz zu finden, weil es so kühl war. Aber du hast das Gleiche gemacht und bei dir war es voll?
2: Bei mir war es voll. Ich bin wahrscheinlich ein bisschen später losgegangen. Ich wollte ja das Spiel mit Freunden gucken und wir haben kaum Platz gefunden. Also wir sind wirklich rumgerannt, bis dann irgendein Kellner uns noch einen Tisch an eine Parkbank gestellt hat. So, dass wir einigermaßen gucken konnten. Und du hast aber recht, es war ein bisschen frisch, ja.
0: War es wirklich. Ich so mit der kurzen Hose sehr optimistisch. Aber gut. War eigentlich klar, dass es abkühlt.
2: Da, ja, die im Wetterbericht im Radio haben gesagt, dass es abends kühl wird.
0: Man sollte zuhören, gell? Ja, und somit sind wir also bei heute. Ja. Kühler Tag eigentlich.
2: Es geht so weiter. Wir haben morgen mal einen kleinen Ausrutscher. Da kriegen wir mehr Sonne als in den Tagen jetzt und auch wieder danach. Morgen also 20 bis vielleicht 24 Grad. Heute träumen wir schon davon, dass wir mal die 20 erreichen. Haben wir noch nicht geschafft. Im Moment liegen wir bei 16 bis 19 Grad. Maximal gibt's mit ein bisschen Sonne 21 Grad. Aber die Sonne, die kommt vor allem in der Südhälfte immer wieder mal zum Vorschein. Im Norden sind die Wolken dicht. Da kann es nachmittags auch mal ein paar Schauer geben. Wir haben so diese Zweiteilung in Deutschland. Im Süden ist es freundlicher und wärmer, im Norden dichte Wolken und Regen. Und in Thüringen teilt sich so in der Mitte des Landes. Der Süden kriegt ein bisschen mehr Sonne ab.
0: In der Nacht auch keine kurze Hosentemperatur.
2: Nein, nicht wirklich. 12 bis 8 Grad. Also manche dürfen da, aber mir wird es auch zu kalt. Es wird aber kaum schauern in der Nacht. Die letzten Schauer ziehen dann schnell raus. Die Nacht ist trocken. Ein bisschen Nebel bildet sich und morgen, sagte ich schon, gibt's mal ein bisschen mehr Sonne und auch gleich am Meer an Temperaturen. Dann nochmal Mittwoch und Donnerstag sehr wechselhaft. Immer wieder Schauer. Nur noch 17 bis 21 Grad und windig. Dieser Nordwestwind trägt uns ja diese kühle Luft rein.
0: Also ist richtig. Es ist eine kühle Woche.
2: Bis Freitag. Und dann kommt der Freitag und das Wochenende.
0: Ha!
2: Dann kommst du wieder auf deine Kosten.
0: Das klingt vielversprechend. Das besprechen wir dann morgen.
2: Ja.
0: Grit, danke schön. Tschüss.
2: Tschüss.
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dahin, der Rocketman, Elton John hier bei MDR Thüringen. Kurz vor 13 Uhr noch zwei 80er, zwei frühe 80er. Johnny Logan, What's Another Year? Und vorher Survivor mit Eye of the Tiger.

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10: Thüringer Unternehmer lehnen die geplante Minijob-Reform der Bundesregierung ab. Von der IHK Südthüringen hieß es, sollten die 600-Euro-Jobs sozialversicherungspflichtig werden, drohen den Arbeitgebern höhere Lohnkosten. Geschäftsführer Ralf Pietervaas sagte, die Thüringer Wirtschaft sei aber bereits heute kaum wettbewerbsfähig, deswegen sei jede Kostensteigerung abzulehnen. Über 100.000 Menschen in Thüringen gehen einen Minijob nach. Die meisten arbeiten im Einzelhandel, gefolgt von der Gastronomie und dem Gesundheitswesen. Die geplante Reform für die Führerscheinausbildung überzeugt in Thüringen nur teilweise. Das zeigt eine aktuelle Umfrage von MDR Fragt mit über 5000 Teilnehmern aus Thüringen. Demnach begrüßten 3 von 4 Befragten die geplanten Fahrstunden im Simulator statt im echten Auto. Mehrheitlich Zuspruch gibt es auch dafür, die Theoriestunden in Zukunft online zu geben. Dagegen lehnt eine deutliche Mehrheit, nämlich 58%, Übungsfahrten etwa mit den Eltern statt mit Fahrlehrern ab. Mit der Reform sollen die Kosten für den Führerschein deutlich nach unten gehen. In 6 Thüringer Regionen ist der Kauf einer Wohnung im Durchschnitt vorteilhafter als Miete zu zahlen. Das geht aus dem Postbank Wohnatlas 2026 hervor. Er vergleicht die Netto-Kaltmiete mit den laufenden Kosten für eine Kreditfinanzierung. Den bundesweit größten Vorteil gibt es demnach im Saale-Orla-Kreis. Hier müssen nur etwas über 7% des durchschnittlichen Haushaltseinkommens gezahlt werden, um eine Eigentumswohnung zu finanzieren. Das sind laut Wohnatlas 3,3 Prozentpunkte weniger als bei einer vergleichbaren Mietwohnung. Auch im Kreis Hildburghausen, im Kiffhäuserkreis, im Kreis Greiz und Struth-Hainich-Kreis und im Landkreis Eichsfeld ist ein Kauf demnach in der Regel günstiger als die Miete. Die Bundesregierung plant trotz der wieder deutlich gestiegenen Tankstellenpreise keine neuen Entlastungsschritte. Es werde vermutlich weiterhin Schwankungen bei den Benzinpreisen geben, abhängig von den Kämpfen in Nahost, sagte Regierungssprecher Stefan Cornelius in Berlin. Die Lage werde zwar genau beobachtet, neue Entlastungsmaßnahmen seien aber nicht geplant. Die Bundesregierung hatte Ende Juni den Tankrabatt, der 2 Monate galt, auslaufen lassen. Die EU verhängt eine 550 Millionen Euro Strafe gegen die Online-Plattform AliExpress. Sie wirft dem chinesischen Online-Riesen vor, illegale Produkte zu verkaufen. Gefälschte Kleidung, unsicheres Spielzeug und gefährliche Kosmetika seien widerrechtlich wochenlang nicht von den Plattformen genommen worden, teilte die Europäische Kommission mit. AliExpress hat jetzt bis zum 20. Oktober

0: Einzelne Schauer 20 bis 24 Grad. Dann wird es aber schon wieder kühler am Mittwoch, wechselhaft mit Schauern und es bleibt windig. 13.04 Uhr. Und hier sind die aktuellen Verkehrsmeldungen. Die A4 Richtung Frankfurt ist zwischen Hohenstein-Ernstthal und Glauchau Ost nach einem LKW-Unfall im Baustellenbereich jetzt gesperrt. Und da staut sich's natürlich. Die Blitzer stehen auf der A4 Frankfurt Richtung Dresden in Höhe Rüdersdorf, auf der A38 Richtung Göttingen am Dreieck Halle-Südharz. Dann auf der A71 Richtung Sangerhausen zwischen Oberhof und Grevenroda, in Gera auf dem Esterdamm stadteinwärts, in der Ortsdurchfahrt Göringen Richtung Eisenach, in Saalfeld-Saale in der Weststraße Richtung Krankenhaus und dann haben wir noch den Blitzer zwischen Schnepfenthal-Rödichen und Wahlwinkel in beiden Richtungen. Melden Sie uns Staus oder Blitzer kostenfrei im MDR Thüringen Verkehrszentrum 0800 218 16 00. Dankeschön, ich bin Frank Huber, ich grüße Sie wieder mit einem 80er, mit Alana Miles und Black Velvet.
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habe mir gestern, wie viele andere auch, das Fußballspiel angeguckt. Ich muss sagen, mir hat die Halbzeitpause eigentlich recht gut gefallen, auch wenn das ein bisschen ungewöhnlich war für viele Fußballfans. Aber ich wollte auch gerne mal wieder Madonna erleben.

0: Lassen Sie uns also nochmal so ein bisschen über Fußball sprechen. Der ganz große Leckerbissen. Ich finde, das war es gestern nicht. Das lang erwartete WM-Finale zwischen Spanien und Argentinien. Am Ende haben sich die Spanier ja dann durchgesetzt, hat lange gedauert. Das aber dann schon hochverdient, da sind sich eigentlich alle Beobachter einig. Bei den Argentiniern dagegen war natürlich die Enttäuschung riesengroß oder ist immer noch groß. Südamerika-Korrespondent Oliver Neuroth hat in Buenos Aires daher in viele enttäuschte Gesichter blicken müssen, aber nicht nur.
1: Der Schreck steht ihnen ins Gesicht geschrieben. Den vielen tausend Fans der argentinischen Nationalmannschaft, die ins Zentrum von Buenos Aires gekommen sind, um ihr Team zu feiern, den nächsten Weltmeistertitel. Nach dem Schlusspfiff und dem späten Siegtor der spanischen Mannschaft blicken sie versteinert in den Abendhimmel. Einige haben Tränen auf den Wangen, wie Lucia. Ihre blau-weiße Schminke in Argentinienfarben ist verwischt.
2: Wir werden schon, pero muy agradecida con la selección argentina y con Messi.
1: Ja, ich muss weinen, bin aber auch sehr dankbar dafür, was das argentinische Team und Messi erreicht haben. Sie haben es immer ganz nach oben geschafft. Danke, dass ihr uns wieder in ein Finale gebracht habt nach 2022. Wir sind sehr dankbar. Nachdem sich der erste Schock für die argentinischen Fans gelegt hat, wird die Stimmung lockerer. Immer mehr Menschen strömen zum Obelisken. Hier und da stehen Grills am Straßenrand, auf denen Fleisch brutzelt. Das argentinische Asado. Buenos Aires verwandelt sich in einen großen Partyspot, auch wenn der Anlass zum Feiern offiziell fehlt. Wir haben beim letzten Mal die WM gewonnen. Man muss immer das Gute sehen. Wir sind schließlich Argentinier. Die besten Spieler kommen hierher. Maradona, Messi, das macht mich glücklich. Erzählt Carolina. Ihre Freundin Tatjana gibt zu, der Gegner auf dem Platz war in diesem Finale einfach besser. Spanien hat uns übertroffen. Das muss man anerkennen. Sie haben deutlich besser gespielt. Glückwunsch an Spanien. Sie waren etwas besser, haben mehr Druck gemacht. Wir freuen uns, dass es Argentinien überhaupt ins Finale geschafft hat. Das ist genug, sagt Pedro. Auch er lässt sich das Feiern nicht nehmen, wie tausende andere argentinische Fußballfans, die trotz der Niederlage im WM-Finale rund um den Obelisken die Nacht zum Tag machen.
0: Tja, und jetzt ist die WM vorbei. Was machen wir jetzt?
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4: Das Wetter in Thüringen. Sönke Grühl aus Bad Tabbatz im Landkreis Gotha meldet 17 Grad, starke Bewölkung. In Altenburg ist es auch bewölkt bei 18 Grad. Heute Nachmittag, also wechselnde Bewölkung, bisschen Sonne von Norden, aber auch wieder Schauer. 17 bis maximal 22 Grad und windig. In der Nacht klingen die Schauer ab, die Wolken werden weniger, es kühlt runter auf 12 bis 8 Grad. Morgen mehr Sonne, erst später einzelne Schauer, 20 bis maximal 24 Grad. 13.31 Uhr. Und hier sind die aktuellen Verkehrsmeldungen. Die A4 Richtung Frankfurt ist zwischen Hohenstein-Ernstthal und Glauchau Ost nach einem LKW-Unfall im Baustellenbereich gesperrt. Letzte freie Abfahrt ist Wüstenbrand. Die Blitzer stehen auf der A4 Frankfurt Richtung Dresden in Höhe Rüdersdorf, auf der A38 Richtung Göttingen am Dreikalle Südharz, auf der A71 Richtung Sangerhausen zwischen Oberhof und Grevenroda, dann in Gera auf dem Elsterdamm stadteinwärts, in der Ortsdurchfahrt Göhringen Richtung Eisenach, in Saalfeld-Saale, in der Weststraße Richtung Krankenhaus und zwischen Schnepfenthal-Rödichen und Wallwinkel beide Richtungen. Melden Sie uns Staus oder Blitzer, wie immer kostenfrei im MDR Thüringen Verkehrszentrum 0800 218 16 00. Vielen Dank. Ich grüße Sie jetzt mit T-Rex und Hot Love aus den 70ern.
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80ern, den Pet Shop Boys mit It's a Sin. Jetzt bei MDR Thüringen, meiner Ansicht nach so ein richtig schöner, gute Laune-Song, nämlich Mark, One to Make Her Happy.

0: So, die WM ist vorbei, dann können wir ja in Urlaub fahren.
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0: Und das bedeutet Koffer packen. Die einen können damit ja Tage verbringen, ich zum Beispiel. Andere hingegen packen ihre Sachen auf dem letzten Pfiff. Und jeder hat im Koffer so eine ganz eigene Ordnung der Dinge. Wie machen Sie es denn? Unsere MDR Thüringen Reporterin Lea Hein hat nachgehakt.
2: Wie packen Sie denn Ihren Koffer?
3: Ich habe immer so ein Notgepäck eigentlich bereit liegen. Und dann wird es ergänzt, je nach Jahreszeit, und dann geht's los.
2: Wer packt bei Ihnen den Koffer?
4: Ich. Furchtbar.
2: Wie packen Sie denn den Koffer?
4: Wir machen sehr viel Fahrradtouren und da macht man ja auch immer wieder neue Erfahrungen. Was oben rauf greifbar sein muss, was nach unten kann. Und das darf nicht zu schwer werden.
5: Ich habe einfach reingestopft und dann geht das schon.
6: Und du? Also ich versuche schon, das so glatt wie möglich da reinzukriegen. Ich habe solches Sortiersystem sogar für den Koffer. Das sind so kleine Taschen, wo man das so reinpacken kann, so für T-Shirts und dann für Hosen und so.
2: Wer packt denn bei Ihnen die Koffer?
7: Unsere Große packt ihren Koffer ganz allein und den Rest packt meistens ich.
2: Sie verlassen sich da auf Ihre Frau?
8: Also ich muss meine Sachen schon selber raussuchen, aber ich packe sie nicht ein.
7: Wir portionieren auf jeden Fall für die Urlaubszeiten.
2: Was genau meinen Sie mit portionieren?
7: Für die Zeit einteilen, dass man also dann nicht immer alles rausnehmen muss, sondern vielleicht für die erste Woche die Unterwäsche getrennt vom Rest und auch mit der Oberbekleidung.
9: Also ich versuche sehr wenig mitzunehmen. Ich reise tatsächlich ganz oft mit Handgepäckskoffern. Ich packe auch meine Strümpfe in die Schuhe und versuche sozusagen jede Nische zu nutzen, die man im Koffer hat.
2: Sind Sie eher Falter oder Roller im Koffer?
10: Ganz klassischer Falter. Alles, was flach ist, nimmt keinen Platz weg.
0: Jeder Koffer wird also anders gepackt, ist eh klar. Ne? Jeder ist auch anders. Sie können mir gerne Ihre Koffer-Einpack-Tricks verraten. Schreiben Sie es doch in die MDR Thüringen App.
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0: der Stimme von Robin Beck. For the First Time. Tja, apropos tolle Stimme, eine Stimme, die man sofort erkennt, das war die von Barry White, oder?
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3: Großbritannien hat mit Andy Burnham einen neuen Premierminister. Der britische König Charles ernannte den Chef der regierenden Labour-Partei. Der 56-Jährige tritt damit die Nachfolge von Keir Starmer an. Bereits am Freitag war Burnham zum Chef der Labour-Partei gewählt worden. Das Amt des Premierministers ist in Großbritannien traditionell an den Vorsitz der Regierungspartei gekoppelt. Der frühere Bürgermeister von Manchester ist bereits der 7. Regierungschef in Großbritannien innerhalb von 10 Jahren. Die Thüringer Wirtschaft sieht die geplante Minijob-Reform der Bundesregierung kritisch. Die Arbeitgeber fürchten höhere Lohnkosten oder ausbleibendes Personal, wenn Minijobber in die Sozialkassen einzahlen müssen. MDR Thüringen-Reporter Alexander Reisland.
4: Über 100.000 Menschen in Thüringen gehen einem Minijob nach. Bislang können sie bis zu 603 Euro im Monat abzugsfrei verdienen. Setzt sich die Bundesregierung durch, würden 130 Euro davon als Sozialversicherungsbeiträge fällig. Die IHK Südthüringen befürchtet, dass viele Minijobber eine Lohnerhöhung fordern könnten, um wieder auf 600 Euro zu kommen. Skeptisch ist auch Ronny Schmidt, Geschäftsführer des Thüringer Zeltverleihzentrums. Schmidt zweifelt, zu neuen Konditionen ausreichend Personal als Minijobber zu finden.
3: Die geplante Reform für die Führerscheinausbildung überzeugt in Thüringen nur teilweise. Laut einer MDR-Fragt-Umfrage lehnen 58% der Befragten Übungsfahrten mit den Eltern statt mit Fahrlehrern ab. Andere Reformvorschläge wie Fahrsimulatoren oder Online-Theorieunterricht werden dagegen mehrheitlich befürwortet. In 6 Thüringer Regionen ist der Kauf einer Wohnung im Durchschnitt vorteilhafter als Miete zu zahlen. Das geht aus dem Postbank Wohnatlas 2026 hervor. Er vergleicht die Netto-Kaltmiete mit den laufenden Kosten für eine Kreditfinanzierung. Den bundesweit größten Vorteil gibt es demnach im Saale-Orla-Kreis. Hier müssen nur etwas über 7% des durchschnittlichen Haushaltseinkommens gezahlt werden, um eine Eigentumswohnung zu finanzieren. Die EU verhängt eine 550 Millionen Euro Strafe gegen die Online-Plattform AliExpress. Sie wirft dem chinesischen Online-Riesen vor, illegale und zum Teil gefährliche Produkte zu verkaufen. Aus Brüssel MDR Thüringen-Reporterin Katrin Schmid.
5: Laut EU-Kommission stehen Kundinnen und Kunden in Europa vor einem großen Risiko, über AliExpress illegale Produkte zu beziehen, also vor allem Fake-Waren bzw. illegale Imitationen bekannter Marken im Bereich Schuhe, Kleidung oder Taschen. Es gäbe viel zu wenig Personal, um die Überprüfung von illegalen Produkten sicherzustellen. Zuletzt blieben etwa laut Kommission rund 7 Millionen Produkte von Fälschungen über unsicheres Spielzeug bis hin zu gefährlichen Kosmetika weiterhin online verfügbar, obwohl sie bereits als illegal gemeldet wurden.
3: Das waren die Nachrichten. 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
1: Danke dir, Karin. Das Wetter in Thüringen heute Nachmittag bleibt wechselnd bewölkt. Ein bisschen Sonne gibt's von Norden her, aber auch ein paar Schauer. 17 bis nur 22 Grad und windig. In der Nacht klingen die Schauer ab, die Wolken werden weniger. Es kühlt ganz schön runter auf 12 bis 8 Grad. Morgen insgesamt mehr Sonne, erst später einzelne Schauer und auch ein bisschen wärmer mit 20 bis 24 Grad. Am Mittwoch schon wieder kühler. 14 Uhr und 4

0: In Saalfeld-Saale in der Weststraße Richtung Krankenhaus und zwischen Schnepfenthal-Rödichen und Wahlwinkel beide Richtungen. Melden Sie uns Staus oder Blitzer kostenfrei im MDR Thüringen Verkehrszentrum 0800 218 1600. Dankeschön, ich bin Frank Huber, grüße Sie jetzt wieder mit einem ganz frühen 80er, nämlich John Lennon und Woman.
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Ich habe eine neue Meldung aus dem MDR Thüringen Verkehrszentrum. Vorsicht jetzt bitte auf der A38 Richtung Leipzig zwischen Roßla und Sangerhausen Süd. Da liegt eine Plane und zwar auf der linken Fahrspur.

0: Und ich habe noch eine aktuelle Meldung aus dem MDR Thüringen Verkehrszentrum. Vorsicht auch auf der A70 Richtung Bayreuth zwischen Haßfurt und Knetzgau. Da liegen Fahrzeugteile auf der Fahrbahn.
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0: Tja, Ferienzeit, Kofferpackzeit. Sie haben mir geschrieben, wie Sie es machen in der MDR Thüringen App. Die Claudia zum Beispiel meint, liebes Team, mein Mann und ich legen 2 bis 3 Tage vorher nach und nach unsere Sachen im Gästezimmer zurecht. Da fällt uns meistens dann immer noch was ein. Dann packe ich die Koffer und ganz wichtig, in jedem Koffer kommen Sachen von uns beiden, falls mal ein Koffer auf dem Flug verloren geht. Bei uns werden übrigens alle Sachen schön gefaltet. Danke, Claudia. Und dann hat sich auch die Kerstin aus Weider gemeldet. Koffer packen ist so eine Sache. Ich liebe Hartschalenkoffer. Ich habe immer alles flach in den Koffer gelegt. Bei mir wird jede kleinste Ritze ausgestopft. Diesmal habe ich aber die Oberteile zusammengerollt als Tipp von meiner Mutti. Und ich muss sagen, das ging sogar noch besser. Dann ist das Packen überhaupt kein Problem. Wie machen Sie's? Schreiben Sie es mir gerne in der MDR Thüringen App. Ein Freund von mir, der sagt immer, Koffer packen ist wie Puzzle spielen. Da muss alles genau an seinen Platz.
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4: Das Wetter in Thüringen. Peter Neumann aus Dieglas im Feldertal in der Vorderrhön. Der meldet 20 Grad, bewölkter Himmel. Und in Weida im Landkreis Greiz sind es 18 Grad. Da ist es auch bewölkt. Gibt jetzt nicht so wahnsinnig viel Sonne. Heute Nachmittag von Norden her auch ein paar Schauer. 17 bis 22 Grad und windig. Die Nacht, da klingen die Schauer ab. Die Wolken werden weniger, 12 bis 8 Grad. Morgen mehr Sonne, erst einzelne Schauer, erst später einzelne Schauer. Ein bisschen wärmer wird es wieder morgen. 20 bis 24 Grad sind drin. 14.32 Uhr jetzt. Und hier sind die aktuellen Verkehrsmeldungen. Vorsicht weiter auf der A70 Richtung Bayreuth zwischen Haßfurt und Knetzgau. Da liegen die Fahrzeugteile auf der Fahrbahn. A4 Richtung Frankfurt zwischen Wüstenbrand und Glauchau Ost. 5 Kilometer stockender Verkehr. 10 Minuten dauert es länger. Vorsicht auf der A38 Richtung Leipzig zwischen Roßla und Sangerhausen Süd. Da liegt eine Plane auf der linken Fahrspur. A72 Richtung Hof zwischen Hoftöpen und dem Dreieck Bayerisches Vogtland. Stockender Verkehr. 10 Minuten dauert es länger. Und die Blitzer stehen auf der A4 Frankfurt Richtung Dresden in Höhe Rüdersdorf, auf der A38 Richtung Göttingen am Dreieck Südharz, dann auf der A71 Richtung Sangerhausen zwischen Oberhof und Grevenroda, in Gera blitzt es auf dem Elsterdamm stadteinwärts, in der Ortsdurchfahrt Göhringen Richtung Eisenach, dann zwischen Schnepfenthal-Rödichen und Wallwinkel in beiden Richtungen. Melden Sie uns Staus oder Blitzer kostenfrei im MDR Thüringen Verkehrszentrum 0800 200 18 16 00. Dankeschön. Kommen Sie gut an Ihr Ziel. Jetzt mit Musik von Robert Palmer mit Johnny and Mary.
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0: weil wir gerade über Urlaub gesprochen haben.
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0: Der Marco ist im Urlaub und der Kai vertritt ihn. Hi Kai.
2: Hallo Frank, grüß dich.
0: Ja. Wir haben ja über Urlaub und über Kofferpacken gesprochen. Was bist
2: da du sprichst
0: von
2: du was an, ja.
0: Kofferpack-Typ?
2: Ich bin so ein Last-Minute-Packer.
0: Das ordentlich heißt, oder nicht ordentlich?
2: Doch, sehr
0: Koffer.
2: Ordentlich. Ich packe aber morgens erst nach dem Aufstehen, weil jeden Handgriff, den ich morgens mache, den übernehme ich dann gleich für die Urlaubstage, die dann danach kommen. Also Unterhosen, also T-Shirts, Socken. Alles mal 7 dann oder mal 12, je nachdem. Ne?
0: Ich bin so schlecht im Packen. Ich fange extra früh an, muss ich tatsächlich sagen, weil mir dann immer wieder was einfällt am Tag drauf, was ich vergessen habe einzupacken. Da bin ich nicht so gut. Aber
2: Marco hat, glaube ich, gut gepackt. Der ist jetzt erstmal weg.
0: Ja, der macht eine Woche Pause. Das hat er sich ja auch verdient. Jetzt bist du gefordert. Mhm. Was geht?
2: Ja, wir gucken uns heute mal den Führerschein an.
0: Erinnerst
2: du dich an deine Führerscheinzeit?
0: Ja, klar. Ist schon 40 Jahre her.
2: Unfallfrei bislang?
0: Nicht ganz.
2: Genau. Und er war wahrscheinlich noch günstiger, ne?
0: Also ich glaube, das hat irgendwas so um die 2000 Mark gekostet damals. Was damals aber auch irgendwie
2: war viel
0: nicht
2: Geld,
0: so
2: ja,
0: wenig
2: ja. Heute
0: war.
2: Kostet er bis zu 4000 Euro. Und da will man jetzt ran an die neuen Regeln für die Fahrschulen. Und da soll es dann entsprechend günstiger werden. Und auch die Frage, die MDR Fragt gestellt hat, unser Meinungsbarometer. Wie sieht denn das aus, wenn die Fahrschüler mit den Eltern schon mal fahren? Geht das? Geht das gut? Befürwortet man das?
0: Ob das mal
2: für die
0: gut
2: Eltern?
0: Geht? Ja, genau. Ja, wie den Familiensegen. Oh.
2: Und alles heute natürlich online. Ja, man kann natürlich die Führerscheinprüfung auch online ablegen.
0: Okay. Also
2: könnte man auch ein bisschen Geld sparen.
0: Eben.
2: Darüber
0: also
2: gucken wir
0: 4.000 Euro ist eine Ansage.
2: Das ist mal eine Hausnummer. Vor allem, wenn man 1 bis 3, 7 Kinder hat.
0: Wie viel hast du?
2: 2.
0: Das wird teuer.
2: Stimmt.
0: Also. Okay, wir fahren jetzt erstmal in den Feierabend mit dir ab 15 Uhr. Viel Spaß.
2: Brumm, brumm.
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Ist immer wieder schön, oder? Cat Stevens mit Morning Has Broken. Zum Thema Kofferpacken hat mir ein User noch geschrieben hier in der MDR Thüringen App. Wenn der Koffer groß genug ist, dürfte das Packen doch kein Problem sein. So kann man es natürlich auch lösen, oder? Der Marco, der ist im Urlaub. Ab 15 Uhr übernimmt heute der Kai Völkers. Ich wünsche Ihnen eine gute Zeit mit Kai. Ich bin Frank Huber. Bis morgen.

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1: So, einen schönen Montagnachmittag. Es ist genau 15 Uhr. Alles Wichtige jetzt mit Karin Lukas.
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3: Andy Burnham ist der neue britische Premierminister. König Charles hat den Labour-Chef am Mittag offiziell mit der Regierungsbildung beauftragt. Burnham folgt auf Keir Starmer, der das Land 2 Jahre geführt hatte. MDR Thüringen-Reporterin Lisa Marie Röhling.
4: Andy Burnham hat bereits vor seinem Amtsantritt seine geplanten Reformen für Großbritannien vorgestellt. Der Chef der Labour-Partei will unter anderem die Verwaltung dezentralisieren und einen Regierungssitz im Norden Englands einrichten. Außerdem hat er in Aussicht gestellt, die Wirtschaft neu anzukurbeln, mehr Wohnungen zu bauen und die Lebenshaltungskosten zu senken. Andy Burnham war bereits von 2000 bis 2017 Mitglied des britischen Parlaments und mit verschiedenen Regierungsposten betraut. Danach war er 10 Jahre der Bürgermeister von Greater Manchester.
3: Die geplante Reform für die Führerscheinausbildung überzeugt in Thüringen nur teilweise. Laut einer MDR-Fragt-Umfrage lehnen 58% der Befragten Übungsfahrten mit den Eltern statt mit Fahrlehrern ab. Andere Reformvorschläge wie Fahrsimulatoren oder Online-Theorieunterricht werden dagegen mehrheitlich befürwortet. In 6 Thüringer Regionen ist der kreditfinanzierte Kauf einer Wohnung in der Regel günstiger als Miete zu zahlen. Das geht aus dem heute veröffentlichten Postbank Wohnatlas 2026 hervor. Bundesweit wurde dabei die monatliche Netto-Kaltmiete mit den laufenden Kosten für einen Kredit verglichen. MDR Thüringen-Reporter Thomas Born, wo lohnt sich der Wohnungskauf in Thüringen denn besonders?
5: Ganz vorn der Saale-Orla-Kreis. Dort gibt es laut Wohnatlas den größten Vorteil bundesweit. Demnach müssen nur 7,2% des durchschnittlichen Haushaltseinkommens in der Region gezahlt werden, um eine Eigentumswohnung mit 70 Quadratmetern zu finanzieren. Dahinter folgt der Kreis Hildburghausen mit 7,5%. Auch im Kyffhäuserkreis, im Kreis Greiz, im Unstrut-Hainich-Kreis und im Landkreis Eichsfeld ist der Kauf einer Wohnung in der Regel günstiger als die Miete.
3: Die Bundestagsfraktion der Union wird in der kommenden Woche am 29. Juli bei einer Sondersitzung über die Nachfolge von Jens Spahn an der Fraktionsspitze entscheiden. Das kündigte der CDU-Vorsitzende und Bundeskanzler Friedrich Merz an. Spahn hatte am Samstag nach massiver Kritik seinen Rücktritt erklärt. Bei einer Gedenkveranstaltung zum Jahrestag des gescheiterten Stauffenberg-Attentats auf Adolf Hitler ist es zu einem Eklat gekommen. Ein Großneffe des evangelischen Theologen und NS-Widerstandskämpfers Dietrich Bonhoeffer, Tobias Korenke, versuchte ein Gebinde der AfD-Bundestagsfraktion an der Gedenkstätte im Bendlerblock in Berlin zu entfernen. Sicherheitsmitarbeiter gingen nach Berichten von Journalisten dazwischen. Bei dem Handgemenge sei der Kranz beschädigt worden, hieß es. Das waren die Nachrichten. 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
1: Karin, danke schön. Und dann gucken wir mal auf das aprillige, vorherbstliche Wetter bei uns. Wir haben alles, vor allem viele Wolken. Und dabei wird es leider auch bleiben erstmal. Es ist kühler geworden bis zum Abend. Die Temperaturen heute 17 bis maximal 21 Grad. In der Nacht klingen dann die letzten Schauer, die wir dann wahrscheinlich noch haben im Freistaat, ab bei 12 bis 8 Grad. Und morgen kommt sie tatsächlich wieder ein bisschen häufiger raus, die Sonne. Temperaturen gehen schon wieder rauf bis auf 24 Grad. Wir haben es 3:03. Und hier sind die aktuellen Verkehrsmeldungen. Hallo Autofahrer, die A4 Richtung Frankfurt. Zwischen Wüstenbrand und Glauchau-Ost brauchen Sie 10 Minuten länger, hier 5 Kilometer stockender Verkehr. Die Blitzer, die stehen auf der A4 Frankfurt Richtung Dresden in Höhe Rüdersdorf, auf der A38 Richtung Göttingen am Dreieck Südharz. Auf der A71 Richtung Sangerhausen zwischen Oberhof und Gräfenroda. In Gera auf dem Elsterdamm stadteinwärts. In der Ortsdurchfahrt von Göringen Richtung Eisenach. In Jena ist auch einer zu sehen, und zwar in der Stadtroder Straße in Höhe A4 stadtauswärts. Und zwischen Schnepfental-Rödichen und Wahlwinkel in beiden Richtungen.

0: 12 Minuten nach 3. Neues aus dem MDR Thüringen Verkehrszentrum, die A73 betreffend. Richtung Bamberg ist zwischen Eisfeld Nord und Eisfeld Süd nach einem Unfall derzeit gesperrt. Fahren Sie dort bitte vorsichtig an das Stauende heran. 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
0: So, Spanien holt also den WM-Pokal zurück nach Europa. Olé, olá. Die Tränen der Argentinier, die kullern heute noch durch Buenos Aires. Die XXL-WM ist Geschichte, aber das eigentliche Spektakel, das gab's ja gestern in der Halbzeitpause. Haben Sie das gesehen? Zum allerersten Mal gab es beim WM-Finale eine große Halbzeitshow à la Super Bowl. Popmusik trifft König Fußball. Bei mir im Studio ist unsere Musikredakteurin Amelie. War das gestern ein Ritterschlag für die Musik oder der nächste Größenwahn der FIFA?
2: Die Frage der Fragen, Kai. Ich würde sagen, es war beides. Also musikalisch war das Achterbahnfahrt. In 11 Minuten haben sie praktisch die komplette Popwelt untergebracht. Ein Schweinsgalopp von K-Pop über Afrobeats bis zu internationalen Superstars. Und es wirkte auf mich wie ein musikalischer Algorithmus, der es irgendwie jedem recht machen wollte.
0: Da gab es ja dann auch die Madonna, auf die habe ich ja gewartet. Was hat Madame Ciccone noch im Köcher? Und dann kam sie da raus und das war ja schon eine Wucht. Zum einen rechts Ronaldo, links Ronaldinho im Strandbuggy. Dann die Einfahrt ins Stadion. Das sind Bilder, die bei mir irgendwie hängen bleiben.
2: Und ich dachte, oh Gott, es ist so krass, perfekt durchinszeniert, wahrscheinlich sogar vorproduziert bis zu dem Moment, als sie dann im Tor standen und rauskamen ins Stadion. Also was wir gesehen haben, Madonna, egal wie alt, kann große Auftritte. Und dann plötzlich der Stilbruch, Gustavo Dudamel dirigiert und die Muppets spielen eine wunderschöne Version von Seven Nation an.
0: Bam, bam, bam. Aber das Stadion war da, habe ich den Eindruck gehabt. Ne?
2: Das war mein Highlight. Also ich muss sagen, da wo alle mitgesungen haben, da hatten sie auch mich. Wobei sich das Internet ja heute streitet und nicht einig ist, war das jetzt genial oder war das völlig drüber?
0: Naja, Justin Bieber hat es bestimmt gefallen, weil der ist noch nicht so weit weg von der Muppet Show, oder?
2: Ja, der war dann überraschend zurückgenommen. Der war ganz leise, der war unplugged mit seiner Gitarre. Und ich fand, das war einer der wenigen Momente, in denen die Show kurz durchgeatmet hat.
0: Das haben viele Fußballfans im Stadion und vor allem auch vor den Bildschirmen hier bei uns offenbar gesehen wie du. Die Reaktionen im Netz sind, vorsichtig formuliert, ziemlich gespalten.
2: Das stimmt.
0: Wie lautet dein Fazit?
2: Schwierig. Ich bin jetzt ganz ehrlich, Fußball muss Fußball bleiben. Ich brauche da absolut keinen musikalischen Wettstreit, wie beim Super Bowl zum Beispiel. Und für die ganze WM als auch für die Show würde ich sagen, weniger wäre eindeutig mehr.
0: Ich befürchte nur, Amelie, es wird noch mehr in Zukunft.
2: Das ist die Zukunft wahrscheinlich.
0: Danke, Amelie.
2: Recht.
0: Ja, gerne. Danke für deine Einschätzung.
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Ohne ein einziges Instrument. Bobby McFerrin, alles was er brauchte, war sein Mund. Ein richtiger Mundwerker. Don't worry, be happy. 3:59 haben wir es. 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Hier sind Hertz aus dem Speckgürtel von Manchester. Wonderful Life.

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2: Um 15.30 Uhr neuer Premierminister in Großbritannien. Der Chef der regierenden Labour-Partei, Andy Burnham, ist am Mittag vom britischen König Charles ernannt worden. Der 56-jährige ehemalige Bürgermeister von Manchester tritt die Nachfolge von Keir Starmer an. Der war wegen schlechter Umfragewerte zurückgetreten. Führerscheinreform in der Kritik. In einer MDR-Fragt-Umfrage lehnen 58% der Thüringer Befragten Übungsfahrten mit den Eltern statt mit Fahrlehrern ab. Fahrsimulatoren oder Online-Theorieunterricht werden dagegen mehrheitlich befürwortet. Terminplanung bei der Union. Die Bundestagsfraktion will am Mittwoch kommender Woche bei einer Sondersitzung darüber entscheiden, wer die Nachfolge von Jens Spahn an der Fraktionsspitze antritt. Das kündigte der CDU-Vorsitzende und Bundeskanzler Friedrich Merz an.
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3: Das Neueste für Nordthüringen mit Moritz Meissner. Guten Tag. Wiegleben. Bei einem Verkehrsunfall im Unstrut-Hainich-Kreis ist ein 24-jähriger Mann schwer verletzt worden. Laut Polizei war er gestern Nachmittag in einer Kurve mit seinem Auto von der Fahrbahn abgekommen und hatte sich mehrfach überschlagen. Er konnte das Auto noch selbst verlassen, brach aber später vor Ersthelfern zusammen. Ein Rettungshubschrauber hat ihn ins Krankenhaus gebracht. Die Polizei hat in seinem Auto kleine Mengen Betäubungsmittel sichergestellt. Großwechslungen. Auf der Autobahn 38 ist eine neue Baustelle eingerichtet worden. Seit heute ist in beiden Richtungen zwischen Großwechslungen und der Rastanlage Kesselberg nur die linke Spur frei. Die Arbeiten sollen voraussichtlich bis Mitte Oktober andauern. Nordhausen. Die Stadt sucht ab sofort die schönsten Weihnachtsbäume für die diesjährige Adventszeit. Aufgestellt werden sollen sie laut Stadtverwaltung auf dem Rathausplatz, dem Bahnhofsplatz und in der Altendorfer Stiege. Die Bäume hierfür sollten alle mindestens 8 bis 10 Meter hoch, vollgrün und gleichmäßig gewachsen sein. 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
4: Und damit gucken wir auf das Thüringen-Wetter. Ja, wir haben Wolken mehr als alles andere heute bei uns. Es ist kühler geworden und bis zum Abend wird es da auch bleiben, wechselnd bewölkt. Die Temperaturen heute maximal 17 bis 21 Grad. Meiningen meldet derzeit 16 Grad, in Gera sind es 19 Grad. In der Nacht kann es den ein oder anderen Regenschauer geben bei 12 bis 8 Grad. Morgen dafür mehr und mehr Sonne und es wird wieder wärmer, bis zu 24 Grad. 2 Minuten nach 3:30. Und hier sind die aktuellen Verkehrsmeldungen. Hallo Autofahrer. Die A73 Richtung Bamberg ist zwischen Eisfeld Nord und Eisfeld Süd nach einem Unfall gesperrt. Und dann haben wir Blitzer, jede Menge. Vorsicht bitte auf der A4. Frankfurt Richtung Dresden in Höhe Rüdersdorf wird geblitzt. Genauso wie auf der A38 Richtung Göttingen am Dreieck Südharz. In Gera auf dem Elsterdamm stadteinwärts in der Ortsdurchfahrt Göringen Richtung Eisenach. In Jena in der Stadtroder Straße in Höhe A4 stadtauswärts und zwischen Schnepfenthal, Rödichen und Wahlwinkel in beiden Richtungen. Komm, melden Sie uns bitte schnell Staus oder Blitzer, wenn Sie noch welche gesehen haben. Kostenfrei bei uns im MDR Thüringen Verkehrszentrum, die 0800 218 16 00. Vielen Dank, ich bin Kai Völker. Schönen entspannten Sommernachmittag bei uns.
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0: Und uns gibt's immer noch, ne? Von wegen Video killed the radio star. Da hat das Musikfernsehen ausrichten können, was es wolle. Wir sind immer noch da. Hier ist MDR Thüringen am Montagnachmittag.
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2: Heute Vormittag gab es an der sogenannten Hopfenblütenkreuzung in Suhl einen Verkehrsunfall, bei dem zwei Autos zusammenstießen. Eine 78-jährige Frau wollte die Kreuzung vom Autobahnzubringer geradeaus in Richtung Aue überqueren. Die Ampel war zu diesem Zeitpunkt nicht eingeschaltet. Sie übersah den auf der Vorfahrtsstraße fahrenden Ford eines 53-Jährigen, der in Richtung Meiningen unterwegs war. Die Autos krachten zusammen und sowohl die 73-Jährige als auch die Beifahrerin im Ford verletzten sich leicht. Die Fahrzeuge waren so kaputt, dass sie abgeschleppt werden mussten. Aus der Landespolizeiinspektion Suhl, Julia Kohl.
3: Am Wochenende kam es in Sömmerda zu einem Autodiebstahl. Unbekannte entwendeten im Tatzeitraum von Samstag bis Sonntag einen Jeep, welcher am Rohrhammerweg in Sömmerda abgestellt gewesen war. Das Auto hatte einen Wert von über 17.000 Euro. Die Kriminalpolizei fahndet nun im Rahmen eines Ermittlungsverfahrens wegen eines besonders schweren Falls des Diebstahls nach dem Auto. Aus der Landespolizeiinspektion Erfurt, Saskia Oehme.
4: Diese Schnapsidee ging nach hinten los. Am Samstagabend entwendete ein 47-Jähriger eine kleine Flasche Alkohol in einem Geschäft des Erfurter Hauptbahnhofes. Durch Zufall wurde er dabei beobachtet. Eine Streife der Bundespolizei stellte den Mann noch im Bahnhof, für den er ein Hausverbot besitzt, weil er bereits in der Vergangenheit durch Straftaten aufgefallen war. Seine strafrechtliche Vita wächst wegen Hausfriedensbruchs und Diebstahls um zwei weitere Anzeigen an. Das kleine Getränk fand seinen Weg zurück in den Laden, wo man dieses für 3,30 Euro erwerben kann. Für die Bundespolizei in Thüringen, Carsten Teschner.
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3:45. Ja, wir brauchen was Sommerliches im Freistaat. Maxi Priest und Wild World. Eine neue Meldung aus dem MDR Thüringen Verkehrszentrum. Vorsicht auf der A4. Richtung Frankfurt zwischen Gotha, Boxberg und Waltershausen liegen nach einem Unfall Fahrzeugteile quer über die Fahrbahn verstreut. Fahren Sie dort bitte vorsichtig auf.

0: Also wenn ich den Sonnenanbeter Marco Ramso sehe, im Urlaub am Strand, oh, zu beneiden.
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0: Ferienzeit in Thüringen, da packen viele den Koffer. Da wird die Vorfreude vor dem Urlaub aber auch manchmal zum Horror vor der Packerei. Geht's Ihnen auch so? Ja, wenn der Koffer zum Ärgernis wird. Sie haben doch bestimmt einen Trick dabei, ne? Die MDR Thüringen App läuft heute voll. Das kann ich Ihnen schon mal sagen. Ich bin ja so ein Spätpacker. Immer erst auf den letzten Drücker, morgens nach dem Aufstehen am Abreisetag. Warum? Naja, das, was man zu Hause macht, Schritt für Schritt für Schritt, braucht man ja dann auch im Urlaub, ne? T-Shirts, Socken, Hosen. Und dann weiß man im Urlaub, aha, dann habe ich das dabei, das dabei, das dabei, das dabei und dann zack, Koffer zu. Katharina aus Ebeleben schreibt über unsere MDR Thüringen App, gleich geht es mit der Familie und meiner Tochter nach Ostfriesland. Eigentlich wollte ich gestern Abend packen, aber da hat mich mein Enkel überzeugt, doch Fußball zu gucken. Das ging dann doch bis 1:30. Oh ja, die Augen sind kleiner heute. Aber ich habe dann heute früh meine Sachen zusammengewürfelt und in so ein Auto passen ja nicht nur Koffer, sondern auch ganz viele Tüten zum Quetschen. Und wir fahren ja auch nicht in den Dschungel, sondern nur nach Ostfriesland. Und da gibt's ja auch Geschäfte, falls die Zahnpasta mal fehlt. Christoph Widowild aus Ruttersdorf im Saale-Holzland-Kreis. Mein persönlicher Kofferpacktrick. Oh, jetzt kommt's. Bin gespannt. Wenn ich alleine verreise, ich nehme einfach eine Koffergröße größer mit als notwendig. Dann packt meine Frau den Koffer und damit schaffe ich es bei ihr dann auch beim Kofferpacken bei der Heimreise, wenn dann alles reinpasst. Ach so, wenn man dann noch nachgekauft hat, Klamotten im Urlaub. Ja, sehr schön. Ich komme ja gerade vom Gardasee und ich habe den Eindruck, halb Thüringen war letzte Woche am Gardasee. Schön, dass wir zusammen Urlaub gemacht haben. Hier ist MDR Thüringen, jetzt mit den Birds. Und turn, turn, turn.

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1: Hallo Thüringen, es ist genau 16 Uhr. Alles Wichtige jetzt mit Karin Lukas.
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3: Großbritannien hat mit Andy Burnham einen neuen Premierminister. Der britische König Charles ernannte den Chef der regierenden Labour-Partei zum neuen Premierminister. Der 56-Jährige tritt damit die Nachfolge von Keir Starmer an. Bereits am Freitag war Burnham zum Chef der Labour-Partei gewählt worden. Das Amt des Premierministers ist in Großbritannien traditionell an den Vorsitz der Regierungspartei gekoppelt. Der frühere Bürgermeister von Manchester ist bereits der 7. Regierungschef in Großbritannien innerhalb von 10 Jahren. Die geplante Reform für die Führerscheinausbildung überzeugt in Thüringen nur teilweise. Laut einer MDR-Fragt-Umfrage begrüßen 3 von 4 Befragten die geplanten Fahrstunden im Simulator statt im echten Auto. Mehrheitlich Zuspruch gibt es auch dafür, die Theoriestunden in Zukunft online zu geben. Womit die Befragten dagegen nicht einverstanden sind, weiß MDR-Thüringen-Reporter Pierre Gemlich.
4: Kritik von den Thüringer Befragten gibt's am Vorschlag, dass Fahrschüler auch mit den Eltern Autofahren üben sollen und eben nicht nur mit einem ausgebildeten Fahrlehrer. Heißt, Mama, Papa oder ein anderer erfahrener Autofahrer auf dem Beifahrersitz, das Auto wird mit dem großen L gekennzeichnet und damit dann ab auf öffentliche Straßen, das lehnen 6 von 10 Befragten aus Thüringen ab. Die Begleitpersonen, die könnten bei Gefahr nicht wirklich eingreifen, heißt es dazu in zahlreichen Kommentaren.
3: Der Bildungsträger TEPRA will das Förderzentrum in Bruchstedt im Unstrut-Hainich-Kreis nun doch weiter betreiben. Nach MDR-Informationen soll der Betrieb für mindestens 2 Jahre weiterlaufen. Damit wären auch die Pläne für eine Übernahme durch den Landkreis ab Anfang August vom Tisch. In der vorigen Woche waren Verhandlungen mit der AWO Mitte-West-Thüringen über eine Übernahme gescheitert. Daraufhin hatte der Landkreis bekannt gegeben, die Schule ab August übernehmen zu wollen. Im Erfurter Zoo ist die neu gebaute Anlage für rote Pandas eingeweiht worden. Der Zoopark kann damit nach über 40 Jahren erstmals wieder die stark bedrohte Tierart zeigen. In die Anlage wurde nach Zooangaben rund 500.000 Euro investiert. MDR-Thüringen-Reporterin Antje Kirsten, hat sich denn die Panda-Dame heute gezeigt?
5: Sie ließ sich bitten. Viele Zoobesucher mussten warten, bis sie ihr Köpfchen aus dem Haus gesteckt hat. Panda-Dame Lilly ist mit 11 Jahren auch schon betagt. Nachwuchs wird es mit ihr nicht geben, auch weil sie allein lebt. In Nürnberg kam sie mit einem Partner nicht klar. Ziel ist es aber, sie mit Weißschwanzstachelschweinen zu vergesellschaften. Ein zoologisches Experiment. Beide Tierarten teilen sich die neue über 600 Quadratmeter große Anlage. Weil Pandas hauptsächlich Bambus fressen, wird seit 3 Jahren Bambus im Erfurter Zoo angebaut.
3: Die Fußball-Weltmeister sind zurück in Spanien. Ihr Flugzeug landete vor etwa 1 Stunde auf dem Flugplatz in der Nähe der spanischen Hauptstadt Madrid. Zunächst wurden die Fußballer beim spanischen König erwartet. Danach will Ministerpräsident Sanchez die Weltmeister beglückwünschen. Bis in die Nacht ist dann eine Riesenparty in Madrid geplant. Bis zu 1 Million Menschen werden erwartet. Das waren die Nachrichten. 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
1: Karin, dankeschön. Und wir gucken mal ganz kurz raus und stellen fest, hoppla, wo ist er denn hin? Der große Sommer. Der macht mal ganz kurz eine Pause. Großes Durchatmen heute bei Temperaturen zwischen 19 und 21 Grad. Es ist weiterhin auch windig bei uns. In der Nacht gehen die Temperaturen zurück auf bis zu 8 Grad und morgen schaufelt sich die Sonne da durch den Wolkenteppich. Ist dann am Ende wieder bei 20 bis 24 Grad und das Ganze geht dann auch so weiter. Allerdings am Mittwoch kommen wieder ein paar Schauer dazu. 4:04. Und hier sind die aktuellen Verkehrsmeldungen. Hallo Autofahrer, Vorsicht auf der A4 Richtung Frankfurt. Zwischen Gotha-Boxberg und Waltershausen liegen nach einem Unfall immer noch Fahrzeugteile auf der Fahrbahn. A73 Richtung Bamberg, die Abfahrt Eisfeld Nord ist wegen eines kaputten Autos derzeit gesperrt. Die Blitzer, sie stehen auf der A4 Frankfurt Richtung Dresden in Höhe Rüdersdorf. Auf der A38 Richtung Göttingen am Dreieck Südharz, in Gera auf dem Elsterdamm stadteinwärts, in der Ortsdurchfahrt Göringen Richtung Eisenach, in Jena in der Stadtroder Straße in Höhe A4 stadtauswärts und zwischen Schnepfental-Rödichen und Wahlwinkel in beiden Richtungen. Haben Sie noch Staus und oder Blitzer gesehen? Dann gerne her damit. Kostenlos ins MDR Thüringen Verkehrszentrum. Die 0800 218 16 0.

0: Diamond.
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0: So, Christian ist bei mir, Christian Müller.
2: Sportfrei.
0: Ja, sportfrei, mein Lieber. Grüß dich vom Thüringen-Journal heute Abend, 19 Uhr. Fußball geguckt, du hast so kleine Augen irgendwie, ne? Es war spät gestern.
2: Ah, es ist wieder so spät. Also ja. Ich muss sagen, ich bin ja fast keine Nacht vor 1:30 jetzt während der WM so zum Schlaf gekommen.
0: Hast du alle insofern, Spiele gesehen?
2: Ja, alle nicht, aber doch sehr viele, sehr viele. Und es fingen ja auch sehr viele erst spät an. Und dann jetzt in der K.O.-Phase gingen viele auch in die Verlängerung.
0: Ja,
2: und
0: ja, naja, ja, ja.
2: Das nimmt einen dann schon ein bisschen mit. Aber das Finale, da muss man natürlich bis zum Schluss dranbleiben.
0: Hat denn die richtige Mannschaft gewonnen?
2: Ich finde schon.
0: Das Turnier.
2: Ich finde schon.
0: Oder?
2: Die Spanier waren über die gesamten 5 Wochen gesehen wirklich das beste Team, nur ein Gegentor kassiert. Und ich meine, damit bist du natürlich verdient Weltmeister geworden, auch wenn der attraktivere Fußball vielleicht von den Franzosen oder von den Argentiniern und so weiter kam. Aber Spanien hat das eben beamtenmäßig durchgezogen.
0: Weggespielt.
2: Gewonnen.
0: Genau. Sehr verhalten haben sie gefeiert, zumindest nach Per Mertesacker, der gestern gesagt hat im Fernsehen noch, also ich bin da ausgeflippt, ne? Ich bin da rumgehüpft wie so ein Flummi, nachdem wir den Weltmeistertitel 2014 gewonnen haben. Die Spanier waren sehr verhalten, aber die sind halt elegant auch im Feiern.
2: Richtig, und dann in Amerika natürlich auch nicht so viele Spanier. Das Stadion war ja voller Argentinier, aber ich denke, heute in Madrid geht richtig die Post ab. Die werden ja jetzt gerade zur Stunde irgendwie da
0: sind
2: zu Hause
0: schon gelandet.
2: Und da wird richtig.
0: Absolut.
2: Da ist Rambazamba und Flamenco und was die da alles machen. Angesagt, denke ich.
0: Was macht ihr heute Abend?
2: Wir haben heute eine schöne Geschichte von einem Koch, der auch viel rumgekommen ist in der Welt und dort in Sterne-Restaurants gearbeitet hat und wirklich alle Küchen dieser Welt kennengelernt und auch bekocht hat. Und dann aus familiären Gründen, weil er ist Thüringer, kommt aus Erfurt, wieder zu seinen Wurzeln zurückgekehrt ist, hier in unser schönes Thüringen.
0: Mhm.
2: Und dann auf die Sterne-Küche aber völlig verzichtet und was ganz anderes macht.
0: Hausmannskost.
2: Hausmannskost, und zwar, weißt du wo?
0: Nee.
2: In Krankenhäusern.
0: Oh.
2: In Krankenhäusern,
0: oh. Oh, ja.
2: In Bad Langensalza und in Mühlhausen. Das ist jetzt seine neue Passion, seine neue Leidenschaft. Auch diese Leute, die dort arbeiten und natürlich die Patientinnen und Patienten haben ein Anrecht auf gutes Essen. Wir wissen, wie oft das nicht der Fall ist
0: so
2: in Krankenhäusern.
0: Ist das. Wenn man die Tabletts sieht.
2: So.
0: Wird einem schon
2: komisch. Und er macht das eben jetzt mit derselben Leidenschaft, wie er vorher Hummer und Garnelen gekocht hat, jetzt mit Bratwurst und Sauerkraut.
0: Das ist angenehm.
2: Und das wollen wir uns mal anschauen. Und da haben wir mal gefragt, was da so auf den Tisch kommt. Und in Krankenhäusern gibt es natürlich auch Spezialbedarf für Menschen, die eben Unverträglichkeiten haben oder die auch mal einen Wunsch haben über das normale Krankenhausessen hinaus. Und das hat uns mal interessiert. Und dann schauen wir heute mal, was da so auf den Tisch kommt in den Krankenhäusern.
0: Da wirst du schon vom Menü gesund, wenn du das schon siehst auf dem Teller.
2: Ich bin sehr gespannt.
0: Geht's schneller mit der Genesung. Christian Müller, heute Abend, Thüringen-Journal, 19 Uhr, MDR Thüringen. Sie wissen ja, wo Sie es kriegen, im MDR-Fernsehen. Christian, schöne Sendung euch.
2: Danke dir auch noch. Bis morgen.
0: So. Und dann machen wir jetzt noch schnell eine Verkehrsmeldung, und zwar aus dem MDR Thüringen Verkehrszentrum. Vorsicht auf der A9 Richtung München. Zwischen Dreußig und Eisenberg liegt ein toter Schwan auf der Fahrbahn. Fahren Sie vorsichtig bitte. Jetzt zur Musik von den Bengals. Walk like an Egyptian.

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Karat, über sieben Brücken musst du gehen. Der war im Frühjahr für zwei Konzerte in Deutschland, in Europa. Santana, der Mann an den sieben Gitarren, wenn man gefühlt seiner Musik lauscht. Black Magic Woman.

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3: Um 16.30 Uhr. Neuer Premierminister in Großbritannien. Der Chef der regierenden Labour-Partei, Andy Burnham, ist am Mittag vom britischen König Charles ernannt worden. Der 56-jährige ehemalige Bürgermeister von Manchester kündigte umfassende Reformen in der Sozialpolitik an. Führerscheinreform in der Kritik. In einer MDR-Fragt-Umfrage lehnen 58% der Thüringer Befragten Übungsfahrten mit den Eltern statt mit Fahrlehrern ab. Fahrsimulatoren oder Online-Theorieunterricht werden dagegen mehrheitlich befürwortet. Terminplanung bei der Union. Die Bundestagsfraktion will am Mittwoch kommender Woche bei einer Sondersitzung darüber entscheiden, wer die Nachfolge von Jens Spahn antritt. Der hatte am Samstag nach massiver Kritik seinen Rücktritt erklärt.
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4: Das Neueste für Nordthüringen mit Moritz Meissner. Guten Tag. Gernrode. Der Wohnhausbrand vom vergangenen Dienstag ist mutmaßlich von dem Bewohner selbst gelegt worden. Laut Polizei haben Spürhunde festgestellt, dass in dem Gebäude im Eichsfeld an mehreren Stellen Brandbeschleuniger eingesetzt wurde. Der Mann hatte den Brandort verlassen und war anschließend in mehrere Verkehrsunfälle verwickelt, bei denen er verletzt wurde. Die Polizei geht davon aus, dass er sich das Leben nehmen wollte. Bruchstedt. Gut 3 Wochen nach einer Havarie ist die Abwasserleitung in dem Ort im Unstrut-Hainich-Kreis repariert. Die verstopfte Stelle war nach intensiver Suche entdeckt worden, teilte Geschäftsführer Mario Putzer vom zuständigen Abwasserzweckverband MDR Thüringen mit. Während der Havarie war das Abwasser in Containern gesammelt und mit Tankfahrzeugen nach Bad Hennstedt gebracht worden. Mühlhausen. Nach dem Diebstahl von Lebensmitteln im Wert von 93 Euro muss ein Mann 1.350 Euro Strafe zahlen. Der 17-fach vorbestrafte Mann hat den Diebstahl heute vor dem Amtsgericht Mühlhausen gestanden. Das Urteil ist rechtskräftig. 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
5: So, dann gucken wir mal auf das Thüringen-Wetter heute Nachmittag. Ja, es wird zwischen dunkelgrau und hellgrau auch bleiben heute. Es ist aprillig, es ist vorherbstlich. Es ist nur eine kurze Sommerpause, nennen wir es mal so. Temperaturen heute 15 bis 19 Grad, in der Nacht 12 bis 8 Grad. Bischofferode meldet im Moment 17 Grad, in Görsbach sind es 19 Grad und so geht's dann auch morgen eigentlich weiter. Es wird noch ein bisschen wärmer, 20 bis maximal 24 Grad. 2 Minuten nach 4:30. Und hier sind die aktuellen Verkehrsmeldungen. Hallo Autofahrer, Vorsicht auf der A4 Richtung Frankfurt. Zwischen Gotha Boxberg und Waltershausen liegen nach einem Unfall nach wie vor Fahrzeugteile auf der Fahrbahn. Der tote Schwan auf der A9, bitte vorsichtig fahren Richtung München zwischen Dreußig und Eisenberg. A73 Richtung Bamberg, die Abfahrt Eisfeld Nord ist wegen eines defekten Fahrzeugs derzeit gesperrt. Geblitzt wird auf der A38 Richtung Göttingen am Dreieck Südharz. In Gera auf dem Elsterdamm stadteinwärts, in der Ortsdurchfahrt Göringen Richtung Eisenach und in Jena. In der Stadt Roda Straße in Höhe A4 stadtauswärts. Kommen Sie rüber bitte mit Blitzern und Staus, die nehmen wir gerne kostenfrei entgegen hier im MDR Thüringen Verkehrszentrum unter der 0800 218 16 00. Dankeschön, ich bin Kai Völker, schönen Sommernachmittag.
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0: Terence Trent D'Arby und Sign Your Name. Und einen Name werden wir uns merken, nämlich Lilly.
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0: Denn der Erfurter Zoo hat eine neue Attraktion. Nach über 40 Jahren ist wieder ein roter Panda zu sehen. Dafür wurde über 2 Jahre an einer neuen Anlage gebaut. 500.000 Euro hat sie gekostet. Heute ist sie eingeweiht worden. Und die neue Bewohnerin, Achtung, Panda-Dame Lilly, durfte zum ersten Mal raus. MDR Thüringen-Reporterin Antje Kirsten, wie war dieser erste Moment?
2: Ja, aufregend für alle natürlich. Für alle Fotografen, Zoobesucher und auch für Tierpflegerin Susanne Meyer. Panda-Dame Lilly, die kam vor 2 Wochen nach Erfurt und war bisher zum Eingewöhnen nur im Haus.
3: Wir hatten ja schon mal Mitte der 80er Jahre Pandas, rote Pandas. Hier ist es jetzt ganz wichtig, dass wir schauen müssen, was mag die Lilly. Sie kommt immer schon und schaut und sie nimmt auch ein Leckerli aus der Hand. Das macht sie auch, ach, ne, süß. Netterweise. Ja, sie ist eine Liebe.
0: Handsam.
2: Ja, handsam, ja. Genau, könnte man sagen. Ich durfte auch ganz vorsichtig mal ins Haus. Also es war schon ein großer Moment. Bis sie aber heute ihr Köpfchen dann aus dem Haus gesteckt hat, das hat dann wirklich ein paar Minuten gedauert.
0: Okay, warum ist Lilly allein?
2: In Nürnberg kam sie mit ihrem Partner nicht klar, also da gab es Stress. Rote Pandas sind auch Einzelgänger, aber Lilly soll in Erfurt mit Weißschwanz-Stachelschweinen vergesellschaftet werden. Ein zoologisches Experiment und mit 11 Jahren ist sie auch schon eine ältere Dame, also Panda-Nachwuchs wird es nicht mehr geben. Aber sagt Zoodirektor Jan Schweinitz,
4: wir haben etwas sehr Tolles erreicht. Also es sind sehr wenige Pandas in den letzten Jahren zur Welt gekommen. Und Nürnberg kann jetzt mit dem frei gewordenen Platz züchten. Das heißt, wir leisten jetzt schon einen Beitrag zur Nachzucht. Wir lernen über diese Tierart ein bisschen was, auch übers Futter. Und wollen perspektivisch auch in die Zucht einsteigen. Und das ist sozusagen der erste Schritt dazu.
2: Rote Pandas sind ja vom Aussterben bedroht. Im Himalaya gibt es geschätzt nur noch an die 10.000 Exemplare.
0: Mhm. Wie ist sie denn zurechtgekommen mit der Hitze, die wir hier jetzt zuletzt hatten?
2: Also heute war das Wetter perfekt, aber der Zoo, der tut natürlich alles für Lilly. Nicht nur, dass er seit über 3 Jahren ihr Lieblingsfutter Bambus anbaut, sondern wenn es heiß wird, werden Eisbomben hergestellt, auf die kann sie sich dann legen. Und außerdem hat ihr Haus eine Klimaanlage.
0: So eine Eisbombe würde ich auch nehmen, aber was mich wirklich fasziniert hat, ist, dass du stolperfrei über das Wort Weißschwanz-Stachelschwein gekommen bist. Ich glaube, das gibt beim Scrabble 38 Punkte. Ne?
2: Absolut, du hast auch geschafft jetzt gerade.
0: Absolut, vielen, vielen Dank. Also im Erfurter Zoo ist die Anlage für rote Pandas eingeweiht worden. Fotos davon gibt's natürlich bei uns online bei mdrthüringen.de.
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0: Wir laufen auf 17 Uhr zu. Ich packe meinen Koffer und nehme mit Badelatschen, ein Buch und die MDR Thüringen App.
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0: Ja, jetzt ist der Himmel draußen ja so ein bisschen grau und es wird kurz kühler. Das ist doch eine gute Zeit zum Verreisen, oder? Schließlich sind wir ja auch in den Sommerferien, Woche 3. Und vor dem Abflug hat der Herr oder die Frau, je nachdem, das Kofferpacken gesetzt. Und da hat jeder so seine ganz eigene Methode. Welche ist das denn eigentlich bei Ihnen? Das wollen wir seit heute Morgen aus der Frühschicht bei Ihnen oder von Ihnen wissen über die MDR Thüringen App. Und da gibt's jede Menge toller Ideen und Antworten. Zum Beispiel von Ute Wolf aus Ilmenau. Also, zuerst lege ich alles, was ich mitnehmen will, aufs Bett. Blusen, Jacken werden aus dem Schrank gehängt und dann kontrolliere ich alles nochmal. Zuerst die Schuhe, da stecke ich die Strümpfe rein und alles andere muss dann links und rechts untergebracht werden. Unterwäsche, Nachtwäsche, Hosen, Jacken, Pullover und zum Schluss die Blusen. Und wenn ich dann mit dem Zug fahre, überlege ich genau, was ich einpacke, damit der Koffer nicht so schwer wird. Schlau gedacht. Und Hedi aus Erfurt hat uns diese Nachricht geschickt.
2: Ich packe überhaupt keinen Koffer, sondern immer eine Tasche, weil die viel flexibler ist und auch viel leichter. Und meistens rolle ich dann die Sachen ein. Und ich treffe immer ziemlich exakt das Gewicht von 20 Kilo, welches ja auch in die meisten Fliegern als Obergrenze angegeben ist.
0: Oh ja, das haben wir selber gemerkt. Übergewicht kostet richtig viel Geld. Also bitte vorher nochmal mit einer Handwaage zu Hause nachwiegen. Ist der Koffer wirklich roundabout 20 Kilogramm? Vielleicht sogar noch ein bisschen leichter, weil man bringt ja aus dem Urlaub in der Regel immer noch was mit. MDR Thüringen App ist Ihre Anlaufstelle für Ihre Koffertricks heute bei uns.
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11: Es ist genau 17 Uhr. Alles Wichtige heute Nachmittag, jetzt mit Pia Wagner.
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13: Andy Burnham ist der neue britische Premierminister. König Charles hat den Labour-Chef am Mittag offiziell mit der Regierungsbildung beauftragt. Burnham folgt auf Starmer, der das Land 2 Jahre geführt hatte. MDR Thüringen-Reporterin Lisa-Marie Röhling.
14: Andy Burnham hat bereits vor seinem Amtsantritt seine geplanten Reformen für Großbritannien vorgestellt. Der Chef der Labour-Partei will unter anderem die Verwaltung dezentralisieren und einen Regierungssitz im Norden Englands einrichten. Außerdem hat er in Aussicht gestellt, die Wirtschaft neu anzukurbeln, mehr Wohnungen zu bauen und die Lebenshaltungskosten zu senken. Andy Burnham war bereits von 2000 bis 2017 Mitglied des britischen Parlaments und mit verschiedenen Regierungsposten betraut. Danach war er 10 Jahre der Bürgermeister von Greater Manchester.
13: Thüringer Unternehmer lehnen die geplante Minijob-Reform der Bundesregierung ab. Von der IHK Südthüringen hieß es, sollten die 600-Euro-Jobs sozialversicherungspflichtig werden, drohten den Arbeitgebern höhere Lohnkosten. Geschäftsführer Ralf Peterwas sagte, die Thüringer Wirtschaft sei aber auch bereits heute kaum wettbewerbsfähig. Deswegen sei jede Kostensteigerung abzulehnen. Über 100.000 Menschen in Thüringen gehen einem Minijob nach. Die meisten arbeiten im Einzelhandel und in der Gastronomie. In 6 Thüringer Regionen ist der kreditfinanzierte Kauf einer Wohnung in der Regel günstiger als Miete zu zahlen. Das geht aus dem Postbank Wohnatlas 2026 hervor. Bundesweit wurde dabei die monatliche Nettokaltmiete mit den laufenden Kosten für einen Kredit verglichen. MDR Thüringen-Reporter Thomas Born weiß, wo sich der Wohnungskauf in Thüringen besonders lohnt.
15: Ganz vorn der Saale-Orla-Kreis. Dort gibt es laut Wohnatlas den größten Vorteil bundesweit. Demnach müssen nur 7,2% des durchschnittlichen Haushaltseinkommens in der Region gezahlt werden, um eine Eigentumswohnung mit 70 Quadratmetern zu finanzieren. Dahinter folgt der Kreis Hildburghausen mit 7,5%. Auch im Kyffhäuser-Kreis, im Kreis Greiz, im Unstrut-Heinig-Kreis und im Landkreis Eichsfeld ist der Kauf einer Wohnung in der Regel günstiger als die Miete.
13: Der Wohnhausbrand vergangenen Dienstag in Gernrode im Eichsfeld ist mutmaßlich von dem Bewohner gelegt worden. Das hat die Polizei mitgeteilt. Spürhunde hätten festgestellt, dass in dem Gebäude an mehreren Stellen Brandbeschleuniger eingesetzt wurden. Der Mann hatte den Brandort verlassen und war anschließend in mehrere Verkehrsunfälle verwickelt. Er wurde schwer verletzt nahe eines Autobahnrastplatzes gefunden. Die Polizei geht davon aus, dass er sich das Leben nehmen wollte. Er wird nun in einer Fachklinik betreut. Die Unionsbundestagsfraktion will nächste Woche Mittwoch über die Nachfolge für den zurückgetretenen Fraktionschef Jens Spahn entscheiden. Dazu wird es eine Sondersitzung der Fraktion in der parlamentarischen Sommerpause geben, kündigte CDU-Chef Friedrich Merz in einer Sitzung des Parteipräsidiums an. Im Gespräch sind unter anderem Kanzleramtsminister Thorsten Frey und CDU-Generalsekretär Carsten Linnemann. Das waren die Nachrichten. 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
11: Pia, danke schön. Hier ist das Thüringen-Wetter für den ersten Tag dieser Ferienwoche 3. Ja, es ist vorherbstlich geworden oder zumindest eingetrübter. Die Temperaturen sind ja immer noch nahe der 20-Grad-Marke. Regen heute nur sehr sporadisch im Norden und vielleicht auch noch in der Nacht. Aber morgen ist der Spuk dann auch schon wieder vorbei. Häufiger Sonne, die Temperaturen 20 bis 24 Grad. Am Mittwoch ziehen dann doch mehr oder mehr Schauer durch. 3:05 haben wir es. Und hier sind die aktuellen Verkehrsmeldungen. Hallo Autofahrer, wir beginnen mit der A72 Richtung Leipzig zwischen Treuen und Reichenbach. Hier wird im Moment geputzt, Reinigungsarbeiten laufen. In Gotha, in der gleichen Straße zwischen Clara-Zetkin-Straße und der B7, gab es einen Unfall. Die Blitzer, sie stehen auf der A38 Richtung Göttingen am Dreieck Südharz. In Gera auf dem Elsterdamm stadteinwärts und in Jena noch in der Stadt Roda Straße in Höhe A4 stadtauswärts. Melden Sie uns gerne weiterhin Staus und oder Blitzer kostenfrei im MDR Thüringen Verkehrszentrum, die 0800 218 16 00. Und damit in den schönsten Feierabend im Freistaat, heute mit Kai Völker. Rami macht Urlaub.
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0: dann holen wir uns eben ein Stück Dolce Vita aus Italien. Heute mal nach Thüringen.
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0: Die einen kommen aus dem Urlaub und die anderen sind am Packen.

0: Das mit dem Koffer, das ist ja immer so eine Sache. Wer packt? Wie viel packt man ein? Meist ja zu viel. Ja? Bei meiner Tochter, 12 Jahre alt, ist es ja inzwischen so. Eigene Handrolli muss es sein. Ja, das geht schon lange nicht mehr mit bei Mama oder Papa mit rein in den großen Koffer. Nee, das muss schon was Eigenes sein. Und dann, ich sag Ihnen was, die Tasche mit den Schuhen. Wie machen Sie das? Die Schuhe, die kann man wunderbar quetschen. Macht man die jetzt in den Unterboden des Autos? Quetscht man die links und rechts zwischen den Koffern mit rein? Riesenproblem bei uns. Die Schuhe sind ja auch groß, klein, dick, dünn, weich, zum Quetschen, nicht zum Quetschen, Hochlack, ohne Lack. Der Koffer und seine Tücken. Ist der Koffer zu? Kommt der meist, ja, der Satz, ich müsste da nochmal ran. Oh Gott. Was ist Ihr Koffergeheimnis? Wie klappt das mit dem Packen vor und am Ende des Urlaubs? Die MDR Thüringen App ist für Sie, glaube ich, eine sehr, sehr gute Anlaufstelle. Kommen Sie mal bei uns vorbei. Wir suchen heute Ihre schönsten Koffererlebnisse, wie Sie das mit dem Packen hinbekommen.
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Früher konnte man sich noch Telefonnummern merken. 32 16 8, das ist die Nummer von Rosi gewesen. Und jeder kann sie bis heute. MDR Thüringen hier. Der Erfolg der Spice Girls konzentriert sich eigentlich auf einen einzelnen Song, auf Wannabe. Der wird morgen 30 Jahre alt. Aber aus den Spice Girls ist ja für jeden noch was geworden. Zum Beispiel Melanie B als Mel B oder auch Emma Bunton als Baby Spice. Das ist die hier übrigens. Mit What Took You So Long oder Victoria Beckham, Posh Spice, Mel C als Sporty Spice. Alle sind sie was geworden.

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10: Um 17.31 Uhr. Neuer Premierminister in Großbritannien. Der Chef der regierenden Labour-Partei, Andy Burnham, ist am Mittag vom britischen König Charles ernannt worden. Der 56-jährige ehemalige Bürgermeister von Manchester kündigte umfassende Reformen in der Sozialpolitik an. Führerscheinreform in der Kritik. In einer MDR-Fragt-Umfrage lehnen 58% der Thüringer Befragten Übungsfahrten mit den Eltern statt mit Fahrlehrern ab. Fahrsimulatoren oder Online-Theorieunterricht werden dagegen mehrheitlich befürwortet. Terminplanung bei der Union. Die Bundestagsfraktion will am Mittwoch kommender Woche bei einer Sondersitzung darüber entscheiden, wer die Nachfolge von Jens Spahn antritt. Der hatte am Samstag nach massiver Kritik seinen Rücktritt erklärt.
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11: Das Neueste für Nordthüringen mit Moritz Meissner. Guten Tag. Wiegleben. Bei einem Verkehrsunfall im Unstrut-Hainich-Kreis ist ein 24-jähriger Mann schwer verletzt worden. Laut Polizei war er gestern Nachmittag in einer Kurve mit seinem Auto von der Fahrbahn abgekommen und hatte sich mehrfach überschlagen. Er konnte das Auto noch selbst verlassen, brach aber später vor Ersthelfern zusammen. Ein Rettungshubschrauber hat ihn ins Krankenhaus gebracht. Die Polizei hat in seinem Auto kleine Mengen Betäubungsmittel sichergestellt. Großwechslungen. Auf der Autobahn 38 ist eine neue Baustelle eingerichtet worden. Seit heute ist in beiden Richtungen zwischen Großwechslungen und der Rastanlage Kesselberg nur die linke Spur frei. Die Arbeiten sollen voraussichtlich bis Mitte Oktober andauern. Nordhausen. Die Stadt sucht ab sofort die schönsten Weihnachtsbäume für die diesjährige Adventszeit. Aufgestellt werden sollen sie laut Stadtverwaltung auf dem Rathausplatz, dem Bahnhofsplatz und in der Altendorfer Stiege. Die Bäume hierfür sollten alle mindestens 8 bis 10 Meter hoch, vollgrün und gleichmäßig gewachsen sein. 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
12: Und damit zum Thüringen-Wetter. 20 Grad in Jena im Moment, das ist das Höchste, was wir heute anzubieten haben. Die Sonne kommt morgen eher wieder. Heute bleibt es bewölkt, auch in der Nacht kann es nochmal den ein oder anderen Regenspritzer geben. Die Temperaturen gehen zurück in der Nacht auf 12 bis 8 Grad. Morgen dafür bis 24 Grad. Am Mittwoch wechselhafter und schon wieder Temperaturrückgang. 3 Minuten nach 5:30. Und hier sind die aktuellen Verkehrsmeldungen. Die A72 Richtung Leipzig zwischen Treuen und Reichenbach immer noch Reinigungsarbeiten. Hier stockt der Verkehr. In Gotha in der gleichen Straße zwischen Clara-Zetkin-Straße und der B7 nach einem Unfall stockt es ganz leicht. Die Blitzer, sie stehen noch auf der A38 Richtung Göttingen am Dreieck Südharz. in Jena in der Stadt Roder Straße in Höhe der A4 stadtauswärts. Wenn Sie noch einen gesehen haben, einen Blitzer und oder einen Stau, dann gerne kostenfrei hier melden bei uns im MDR Thüringen Verkehrszentrum. Die 0800 218 16 00. Dankeschön, ich bin Kai Völker, wünsche Ihnen einen schönen Abend bei uns.
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0: Der Führerschein ist eine kostspielige Angelegenheit geworden.
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0: Bis zu 4.000 Euro kostet der Führerschein gerade. Und mit neuen Regeln für die Fahrschulen soll es jetzt preisgünstiger werden. Der Führerschein kommt mal auf den Prüfstand. Wie kommt das eigentlich beim MDR-Publikum an? Das wollte das MDR-Meinungsbarometer wissen. MDR fragt und dazu haben wir 5.000 Menschen aus Thüringen auch gefragt. Und die Einschätzung dazu, die kennt Pierre Gemlich. Hallo lieber Pierre.
2: Hallo Kai, grüß dich.
0: Die geplanten Reformen zum Führerschein wurden ja heftig diskutiert.
2: Ja.
0: Besonders der Vorschlag, dass Fahrschüler auch mit den Eltern fahren und üben dürfen und nicht nur mit den Fahrlehrern. Wie sieht es die MDR-Fragt-Gemeinschaft?
2: Ja, die lehnt das klar ab. 6 von 10 Befragten aus Thüringen. Die sind dagegen, dass eben Mama oder Papa auf dem Beifahrersitz Platz nehmen beim Üben auf öffentlichen Straßen und nicht der Fahrlehrer. Und da haben wir in zahlreichen Kommentaren gelesen, dass die Leute sich da Sorgen machen. Diese Begleitperson, dass sie bei Gefahr eben nicht eingreifen können. Das kann der Fahrlehrer, der hat ja im Fahrschulauto eben noch ein eigenes Gas- und ein eigenes Bremspedal. Kathleen aus dem Landkreis Saalfeld-Ruderstadt, die sieht noch ein anderes Problem. Meine Erfahrung mit dem begleiteten Fahren hat mir gezeigt, dass Eltern eben in der Regel keine Fahrlehrer sind und diese auch nicht ersetzen können. Und zusätzlich kann solches Projekt dann noch die Eltern-Kind-Beziehung herausfordern.
0: Außerdem wird das ja natürlich diskutiert, was machen wir mit den Fahrschülern? Setzen wir die zum Beispiel erstmal auf so einen Fahrsimulator, zum Beispiel um das richtige Schalten zu lernen. Was halten die Leute davon?
2: Ja, da haben wir in zahlreichen Kommentaren gelesen, hey, gab's schon mal in der DDR, das hat funktioniert. Uwe aus Erfurt schreibt, ich habe an solchem Gerät die Grundabläufe trainieren können, ist heute sicher viel besser möglich. Warum es das nicht schon lange gibt, ist mir ein Rätsel. Ja, und diese modernen Simulatoren, da bewegt sich ein Auto, kennt man vom Autorennen, Bildschirm rundherum, das ist schon sehr nah an der Realität. Das finden die Leute gut. Und auch das waren unsere Befragungen Thema Theoriestunden, die sollen nach den Reformplänen auch online abgehalten werden können. Auch da sagt eine knappe Mehrheit, ja, online können wir uns vorstellen.
0: Und preislich, wie sieht's da aus? Also ich nehme mal an, dass viele auch schreiben, das Ding ist schon ganz schön teuer geworden gegenüber früher. Glauben die, dass es dann jetzt günstiger wird?
2: Also das haben wir auch wirklich in sehr vielen Kommentaren gelesen. Aktuell kostet ja ein Führerschein bis zu 4.500 Euro. Ich weiß auch als Vater, das tut richtig weh, so viel zu bezahlen. Und ist der Wunsch, da entlastet zu werden, der ist eindeutig 8 von 10 Befragten aus Thüringen. Die fänden es gut, wenn die Politik wirklich dafür sorgt, dass der Führerschein günstiger wird. Ja, ob das dann wirklich runtergeht, jetzt sind wir nächstes Jahr. Anfang nächsten Jahres sollen die neuen Regeln gelten, müssen aber jetzt noch durch den Bundestag.
0: Weitere Ergebnisse zur geplanten Reform für die Führerscheinausbildung finden Sie auf mdrfragt.de. Und da können Sie sich übrigens auch anmelden, wenn Sie auch mal bei solchen Befragungen mitmachen wollen, unseres Meinungsbarometers MDR fragt. Per, vielen Dank.
2: Gerne.
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Joan Jett. And the Black Hearts, I Love Rock'n'Roll. Blitzumfrage in der MDR Thüringen Redaktion gerade draußen. 3 von 5 Mitarbeitern haben gerade lauter gedreht bei Joan Jett. Dankeschön dafür. Sie vielleicht auch. Sehr schön. Wir haben es 6:10. Hier kommt Musik aus Südfrankreich, auch wenn man es nach Spanien vertakten würde. Hier sind die Gypsy Kings.

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10: Der neue britische Premierminister Burnham hat umfassende Reformen in der Sozialpolitik angekündigt. Kurz nach seiner Ernennung durch König Charles versprach er einen 10-Jahres-Plan, um das Land wieder aufzurichten. Burnham möchte unter anderem den Bau von Sozialwohnungen voranbringen, die Industrie stärken und die Obdachlosigkeit bekämpfen. Der 56-jährige Labour-Chef ist der 7. Premierminister in Großbritannien in nur 10 Jahren. Mit dem symbolischen Spatenstich hat in Eisenach der Neubau am Berufsschulzentrum begonnen. Fast 30 Millionen Euro konzentriert der Wartburgkreis die bisher 3 Standorte im Palmental. Das Land fördert das Vorhaben mit 6 Millionen. MDR Thüringen-Reporterin Ruth Breer.
11: Ganz schlecht findet Landrat Michael Brotführer die aktuellen Bedingungen für Berufsschüler im Siebenborn und am Nordplatz. Von guter Bildung aber sei abhängig, wie sich die Region entwickele. So ist der neue Berufsschulcampus im Eisenacher Palmental die größte Einzelinvestition des Landkreises. Die bisherige Sporthalle ist bereits abgerissen. Auf diesem Gelände entsteht ein 14 Meter hoher Kubus mit zentralem Lichthof und zahlreichen Unterrichtsräumen und Werkstätten. In 2 Jahren soll der Campus für 1.400 Berufsschüler und 100 Mitarbeiter eröffnet werden.
10: Thüringens Justizministerin Beate Meißner hat eine Verschärfung des Selbstbestimmungsgesetzes gefordert. Hintergrund ist die Verlegung einer Transfrau von einem Männer in ein Frauengefängnis. Eine 44-Jährige war laut Staatsanwaltschaft Meiningen als Mann wegen sexuellen Missbrauchs von Kindern zu 7 Jahren Haft verurteilt worden. Während ihrer Haft in Thüringen änderte die Person offiziell ihr Geschlecht. Laut Meißner zeigt der Fall die praktischen Probleme des Gesetzes. Wer gesellschaftliche Akzeptanz für das Selbstbestimmungsgesetz wolle, müsse verhindern, dass es für sachfremde Zwecke missbraucht wird. Von der AfD-Fraktion hieß es, der Fall zeige ein eigentümliches Verständnis von Selbstbestimmung. Im Erfurter Zoo ist die neu gebaute Anlage für rote Pandas eingeweiht worden. Der Zoopark kann damit nach über 40 Jahren erstmals wieder die stark bedrohte Tierart zeigen. MDR Thüringen-Reporterin Antje Kirsten weiß, ob sich die Panda-Dame heute gezeigt hat.
12: Sie ließ sich bitten. Viele Zoobesucher mussten warten, bis sie ihr Köpfchen aus dem Haus gesteckt hat. Pandadame Lilly ist mit 11 Jahren auch schon betagt. Nachwuchs wird es mit ihr nicht geben, auch weil sie allein lebt. In Nürnberg kam sie mit einem Partner nicht klar. Ziel ist es aber, sie mit Weißschwanzstachelschweinen zu vergesellschaften. Ein zoologisches Experiment. Beide Tierarten teilen sich die neue über 600 Quadratmeter große Anlage. Weil Pandas hauptsächlich Bambus fressen, wird seit 3 Jahren Bambus im Erfurter Zoo angebaut.
10: Die englische Fußballlegende Kevin Keegan ist tot. Wie seine Familie bekannt gab, starb er im Alter von 75 Jahren. Keegan hatte Anfang des Jahres eine Krebserkrankung öffentlich gemacht. Als Spieler wurde er 3-mal englischer Meister und 1-mal Europapokalsieger mit dem FC Liverpool. Von 1977 bis 80 spielte er beim Hamburger SV. Später war er Nationaltrainer und Trainer von Manchester City. Das waren die Nachrichten. 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
8: Pia, danke schön. Neuhaus am Rennweg meldet 16 Grad. Moorgrund steht bei 17 Grad und in der Landesgartenstadt in Thüringen in Leinefelde-Worbis derzeit 18 Grad. Ja, davon werden wir uns jetzt verabschieden in Richtung Abend. Die Temperaturen rauschen nämlich nach unten auf 12 bis 8 Grad. Im Norden kann es ein paar Schauer geben, im Süden dagegen auch nochmal ein wenig Sonne zum Feierabend. Morgen häufiger Sonne, später einzelne Schauer bei 20 bis 24 Grad. 3 nach 6 haben wir es. Und hier sind die aktuellen Verkehrsmeldungen noch für die Autofahrer. Hallo zusammen. Auf der A71 Richtung Sangerhausen wird zwischen Stadt Ilm und Arnstadt Süd der Tunnel Behringen wegen Wartungsarbeiten gesperrt. Und zwar von 19 Uhr an bis morgen früh 6 Uhr. Im Landkreis Altenburger Land zwischen Gerstenberg und der B7. Achtung, hier gab es einen Wildunfall. Die Blitzer. Die haben wir noch auf der A38 Richtung Göttingen am Dreieck Südharz, in Apolda in der Straße Kirschberg in beiden Richtungen, in Gotha in der Pfullendorfer Straße in beiden Richtungen und in Jena in der Stadtroderer Straße in Höhe A4 stadtauswärts. Wenn Sie noch einen Blitzer oder Stau für uns haben und für alle anderen, kostenfrei gerne abgeben im MDR Thüringen Verkehrszentrum, die 0800 218 16 00. Dankeschön. Gute Fahrt Ihnen und ich bin Kai Völker, wünsche einen schönen Abend zusammen. Hallo.
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0: Die Dexys, wie sie sich jetzt nur noch nennen. Und come on, Eileen, ich glaube, ich schmeiß mich heute vors Tablet und geh mal in die ARD-Mediathek beziehungsweise zum MDR-Fernsehen.
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0: Biwak, das ist eine der erfolgreichsten Sendungen in unserem Fernsehprogramm. Und da nehmen wir sie natürlich immer mit...

Rucksack und Kamera mit auf sehr waghalsige Klettertouren und spektakuläre Wanderungen in ganz Europa. Und das Biwak-Team, das ist heute in einer der schönsten Regionen in Mitteldeutschland unterwegs, wie ich finde, also gar nicht so weit weg von uns zu Hause, nämlich im Elbsandsteingebirge in Sachsen. Eine Trekkingtour auf 105 Kilometern. Der lange Forststeig, den muss man einfach mal gesehen haben, beziehungsweise vielleicht selbst mal durchlaufen haben. Einer der einsamsten und abgelegensten Winkel der sächsisch-böhmischen Schweiz. Über 5 Teile hinweg ist das Backpacker-Team unterwegs, muss Streckenkilometer machen, Höhenmeter bewältigen und dabei unterwegs Wasser finden. Und immer die Augen offen halten, dass man sich ja nicht verläuft auf der extrem spartanisch ausgeschilderten Route. Ist das was für Sie? Ich glaube nämlich schon, denn heute gibt's bereits Teil 3 und der führt uns ins Himmelreich entlang der Schrammsteine. Nachher um 19.50 Uhr im MDR-Fernsehen, also kurz nach dem Thüringen-Journal. Oder wenn Sie sagen, Mensch, die ersten 2 Teile hätte ich natürlich auch gerne gesehen, dann kriegen Sie die Folgen natürlich in der ARD-Mediathek. Viel Spaß! 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

da liegt der liebe Kollege Marco Ramm im Moment im Sand in Südeuropa. Mehr darf ich, glaube ich, nicht verraten an dieser Stelle. Trotzdem gibt's natürlich den Nachmittag hier bei MDR Thüringen in dieser Woche mit Kai Völker. Ich freue mich, dass Sie da sind. Vielen Dank auch schon mal für die netten Komplimente über die MDR Thüringen App. Das freut einen sehr. Hier kommt Udo und Clouseau und Cello. 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

auch die älteste Rockband müssen wir leider unterbrechen für eine wichtige Meldung aus dem MDR Thüringen Verkehrszentrum. Achtung, Falschfahrer auf der A7 Ulm-Hamburg. Das ist eine weite Strecke, deswegen können wir es eingrenzen. Zwischen dem Kirchhammer Dreieck und Bad Hersfeld West ist ein Falschfahrer unterwegs. Bitte äußerst rechts fahren und nicht überholen. Nochmal, Achtung Autofahrer, ein Falschfahrer auf der A7. Zwischen dem Kirchhammer Dreieck und Bad Hersfeld West kommt Ihnen ein Falschfahrer entgegen. Fahren Sie bitte rechts und überholen Sie nicht. Wir melden es sofort hier bei MDR Thüringen, wenn die Gefahr nicht mehr besteht.

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8: Um 18.31 Uhr. Neuer Premierminister in Großbritannien. Der Chef der regierenden Labour-Partei, Andy Burnham, ist am Mittag vom britischen König Charles ernannt worden. Der 56-jährige ehemalige Bürgermeister von Manchester kündigte umfassende Reformen in der Sozialpolitik an. Steuererklärung vom Amt. Mehr als 50.000 Thüringer haben eine Steuererklärung erhalten, für die sie nichts tun mussten. Wer eine solche Steuererklärung bekommen hat, kann nun entscheiden, ob er mit den eingetragenen Angaben einverstanden ist oder nicht. Terminplanung bei der Union. Die Bundestagsfraktion will am Mittwoch kommender Woche bei einer Sondersitzung darüber entscheiden, wer die Nachfolge von Jens Spahn antritt. Der hatte am Samstag nach massiver Kritik seinen Rücktritt erklärt.
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9: Das Neueste für Nordthüringen mit Moritz Meissner. Guten Tag. Gernrode. Der Wohnhausbrand vom vergangenen Dienstag ist mutmaßlich von dem Bewohner selbst gelegt worden. Laut Polizei haben Spürhunde festgestellt, dass in dem Gebäude im Eichsfeld an mehreren Stellen Brandbeschleuniger eingesetzt wurde. Der Mann hatte den Brandort verlassen und war anschließend in mehrere Verkehrsunfälle verwickelt, bei denen er verletzt wurde. Die Polizei geht davon aus, dass er sich das Leben nehmen wollte. Bruchstedt. Gut 3 Wochen nach einer Havarie ist die Abwasserleitung in dem Ort im Unstrut-Hainich-Kreis repariert. Die verstopfte Stelle war nach intensiver Suche entdeckt worden, teilte Geschäftsführer Mario Putzer vom zuständigen Abwasserzweckverband MDR Thüringen mit. Während der Havarie war das Abwasser in Containern gesammelt und mit Tankfahrzeugen nach Patentstedt gebracht worden. Mühlhausen. Nach dem Diebstahl von Lebensmitteln im Wert von 93 Euro muss ein Mann 1.350 Euro Strafe zahlen. Der 17-fach vorbestrafte Mann hat den Diebstahl heute vor dem Amtsgericht Mühlhausen gestanden. Das Urteil ist rechtskräftig. 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
10: Und damit schnell rüber zum Thüringen-Wetter. Wir nehmen mal Anschauungsunterricht am Himmel oben. Der zeigt sich mal bewölkt und jetzt zum Ende des Tages raus auch zum Teil noch mal etwas sonniger. Aber es ist natürlich deutlich abgekühlter als noch in den Wochen davor. Temperaturen heute Nacht 12 bis 8 Grad. Gibt dann noch mal den ein oder anderen Regenspritzer. Der zieht dann aber auch raus und morgen früh kommt die Sonne raus und es wird warm. 20 bis 24 Grad. Am Mittwoch dann schon wieder leicht wechselhafter. 6:53. Hier sind die aktuellen Verkehrsmeldungen. Hallo Autofahrer, nochmal der Falschfahrer. Und zwar auf der A7 Ulm-Hamburg. Das ist eine weite Strecke. Zwischen dem Kirchheimer Dreieck und Bad Hersfeld-West ist ein Falschfahrer unterwegs. Fahren Sie bitte äußerst rechts und überholen Sie nicht. Wir melden es dann sofort, wenn die Gefahr vorüber ist. Dann auf die A71 Richtung Sangerhausen. Hier wird zwischen Stadt Ilm und Arnstadt Süd der Tunnel Behringen wegen Wartungsarbeiten ab 19 Uhr gesperrt. Das Ganze dauert wahrscheinlich bis morgen früh 6 Uhr. Im Landkreis Altenburger Land zwischen Gerstenberg und der B7 gab es einen Wildunfall. Damit kommen wir zu den Blitzern. Die stehen noch auf der A9 Richtung München zwischen Eisenberg und Bad Klosterlausnitz. Auf der A38 Richtung Göttingen am Dreieck Südharz. in Apolda in der Straße Kirchberg in beiden Richtungen, in Gotha in der Pfullendorfer Straße in beiden Richtungen, in Isserstedt in der Hauptstraße Richtung B7 und in Jena in der Stadtroder Straße in Höhe A4 stadtauswärts. Wenn Sie noch einen Blitzer oder Stau gesehen haben, freuen wir uns über einen kurzen Anruf im MDR Thüringen Verkehrszentrum. Die 0800 218 16 00. Dankeschön, weiterhin gute Fahrt durch den Freistaat. Ich bin Kai Völker. Hallo.
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0: einmal auf dem Beifahrer sitzen in aller Ruhe und die Landschaft genießen in unserem schönen Thüringen. Driver's Seat und Sniff in the Tears.
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0: Das war's mit der Fußball-Weltmeisterschaft. Sie ist durch und wir freuen uns natürlich mit dem Sieger Spanien. Deutschland war ja schon lange raus. Angela Fuhrmann, evangelische Kirche aus Weimar. Ne? Das ist jetzt irgendwie, es kommt eine trostlose Zeit oder eine gute Zeit.
2: Jo, schade, dass die WM wieder vorbei ist. Ich finde es immer großartig, wenn die Weltgemeinschaft spielt. Obwohl es auch um jede Menge Geld geht und viel verloren geht, wenn es verbissen wird oder sich Leute einmischen. Trotzdem, Spiel ist Spiel. Der Ball kennt auf dem Platz keine Grenzen und verbindet Menschen über alle Unterschiede hinweg. DDR-Schlagerstar Frank Schöbel sang zur WM 1974, ja, der Fußball ist rund wie die Welt, überall rollt der Ball und wenn einer zum anderen hält, trifft der Ball klarer Fall. Von der einzigartigen Schönheit unserer Erdkugel schwärmen Astronauten. Der sogenannte Overview-Effekt löst völlig neue Gefühle aus. Eine Mischung aus Staunen, Ehrfurcht und Verantwortung. Als ich die Erde vom Weltraum aus sah, in all ihrer unglaublichen Schönheit und Zartheit, erkannte ich, die dringendste Aufgabe der Menschheit besteht darin, für die Erde liebevoll zu sorgen und sie künftigen Generationen zu bewahren, sagt Sigmund Jähn, der einzige DDR-Kosmonaut. Der Fußball ist rund wie die Welt. Und wenn der Ball rollt, habe ich eine stille Hoffnung, dass wir es doch noch lernen, für unsere Erde zu sorgen. Dass wir eine große Weltgemeinschaft werden, ein Team, das zusammenhält. Einen schönen und hoffnungsvollen Abend, auch ohne Fußballübertragung.
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Rock Robin, When Your Heart Is Weak. Nochmal der Falschfahrer, Achtung Autofahrer, immer noch betreffend die A7 Ulm-Hamburg. Zwischen dem Kirchhammer Dreieck und Bad Hersfeld West kommt Ihnen wahrscheinlich immer noch ein Falschfahrer entgegen. Fahren Sie bitte weiterhin äußerst rechts und überholen Sie nicht. Sobald die Entwarnung vorliegt, kriegen Sie sie hier mit bei uns bei MDR Thüringen. Ich bin Kai Völker, viel Spaß gleich beim Fazit mit Andreas Menzel. Und wir hören uns morgen wieder, kurz nach 3. Bis dahin.

0: Es ist 19 Uhr. Alles Wichtige jetzt mit Pia Wagner.
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2: Mehr als 50.000 Thüringer haben eine Steuererklärung erhalten, für die sie nichts tun mussten. Wie das Finanzministerium mitteilte, haben die 11 Finanzämter im Land die sogenannte Steuerfestsetzungsvorschläge verschickt. Wer eine solche Steuererklärung bekommen hat, kann nun entscheiden, ob er mit den eingetragenen Angaben einverstanden ist oder nicht. Das Pilotprojekt war in Thüringen im April gestartet. Die ersten Teilnehmer wurden laut Ministerium nach einheitlichen Kriterien ausgewählt. Menschen, die ihre Erklärung vom Steuerberater erledigen lassen, haben keinen Vorschlag vom Amt bekommen. Mit dem symbolischen Spatenstich hat in Eisenach der Neubau am Berufsschulzentrum begonnen. Für 30 Millionen Euro konzentriert der Wartburgkreis die bisher 3 Standorte künftig im Palmental. Auf dem Gelände entsteht ein 14 Meter hoher Kubus mit zentralem Lichthof und zahlreichen Unterrichtsräumen und Werkstätten. Das Land fördert das Vorhaben mit 6 Millionen Euro. In 2 Jahren soll der Campus für 1.400 Berufsschüler und 100 Mitarbeiter eröffnet werden. Der Wohnhausbrand vergangenen Dienstag in Gernrode im Eichsfeld ist mutmaßlich von dem Bewohner gelegt worden. Das hat die Polizei mitgeteilt. Spürhunde hätten festgestellt, dass in dem Gebäude an mehreren Stellen Brandbeschleuniger eingesetzt wurden. Der Mann hatte den Brandort verlassen und war anschließend in mehrere Verkehrsunfälle verwickelt. Er wurde schwer verletzt nahe eines Autobahnrastplatzes gefunden. Die Polizei geht davon aus, dass er sich das Leben nehmen wollte. Er wird nun in einer Fachklinik betreut. In Berlin ist mit einer Feierstunde an das gescheiterte Stauffenberg-Attentat auf Adolf Hitler vor 82 Jahren erinnert worden. Bundesbildungsministerin Karin Prien sagte, Demokratie werde nicht allein durch Institutionen getragen. Jeder Einzelne trage Verantwortung. Für ein Eklat sorgte am Rande der Gedenkveranstaltung ein Streit um einen Kranz der AfD-Bundestagsfraktion. Ein Nachfahre des NS-Widerstandskämpfers Dietrich Bonhoeffer hatte versucht, den Kranz zu entfernen. Dabei kam es zu einem Handgemenge mit Sicherheitsmitarbeitern. Der neue britische Premierminister Burnham hat umfassende Reformen in der Sozialpolitik angekündigt. Kurz nach seiner Ernennung durch König Charles versprach er einen 10-Jahres-Plan, um das Land wieder aufzurichten. Burnham möchte unter anderem den Bau von Sozialwohnungen voranbringen, die Industrie stärken und die Obdachlosigkeit bekämpfen. Der 56-jährige Labour-Chef ist der 7. Premierminister in Großbritannien in nur 10 Jahren. Sport. Der FC Karlsruhe hat das geplante Testspiel gegen Fußball-Bundesligist Bayer Leverkusen am 1. August abgesagt. Als Grund gab der Regionalligist an, dass die Partie nicht mit dem Spielplan der Jena zusammenpasst. Einen Tag vorher trifft der FCC auswärts auf den SV Babelsberg, 3 Tage später zu Hause auf Stahnsdorf. Fans erhalten bereits gezahlte Ticketpreise automatisch zurück. Das waren die Nachrichten. 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
0: Danke, Pia. Das Wetter in Thüringen heute Abend, es ist wechselnd bewölkt. Ab und zu kann es hier und da vereinzelt noch ein bisschen schauern. 15 bis 19 Grad momentan, windig ist es. In der Nacht kann es anfangs vereinzelt die letzten Schauer geben. Im Lauf der Nacht wird es dann größtenteils trocken sein. Die Wolken werden weniger. 12 bis 8 Grad sind es nachts. Morgen scheint häufig die Sonne. Im Lauf des Tages kann es dann vereinzelt schauern. 20 bis 24 Grad erwarten uns morgen. 4 Minuten nach 7. Hier sind die aktuellen Verkehrsmeldungen für Sie. Die fangen an mit einer Entwarnung von der A7. Da gibt's keinen Falschfahrer mehr zwischen dem Kirchheimer Dreieck und Bad Hersfeld. Auf der A71 Richtung Sangerhausen ist zwischen Stadt Ilm und Arnstadt Süd der Tunnel Behringen wegen Wartungsarbeiten gesperrt bis morgen früh circa 6 Uhr. Da werden Sie umgeleitet. Im Landkreis Altenburger Land zwischen Gerstenberg und der B7 gibt's momentan Behinderungen nach einem Wildunfall. Die Blitzer stehen auf der A9 Richtung München zwischen Eisenberg und Bad Klosterlausnitz, A38 Richtung Göttingen am Dreieck Südharz, in Apolda am Kirschberg wird in beiden Richtungen geblitzt, in Gotha in der Pullendorfer Straße auch in beiden Richtungen und in Isserstedt in der Hauptstraße, wenn Sie Richtung der B7 unterwegs sind. Melden Sie uns bitte Staus oder Blitzer kostenfrei im MDR Thüringen Verkehrszentrum 0800 218 16 00. Dankeschön.
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0: Langer Stau heute auf der A4 bei Apolda. Wir hören gleich nochmal im Fazit vom Tag, was da wie gebrannt hat. Ich bin Andreas Menzel. Schön, dass Sie dabei sind.
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0: wenn die Woche schon so anfängt. Viel Geduld haben Sie heute gebraucht, am Morgen bis in den Vormittag hinein auf der Autobahn 4 im Weimarer Land in Richtung Dresden. Auch auf den umliegenden Straßen hat es sich gestaut. Bei Apolda-Mellingen an der Abfahrt war ein Autotransporter in Brand geraten. MDR Thüringen-Reporterin Conny Marona hat sich fürs Fazit vom Tag damit befasst. Conny, die Feuerwehr, die ist ja schnell vor Ort gewesen und trotzdem, der Einsatz hat fast 6 Stunden gedauert. Was war da passiert?
1: Ja, während der Fahrt hatte der Anhänger des Gespanns Feuer gefangen, vermutlich durch einen technischen Defekt. Und der Fahrer ist dann auf den Seitenstreifen gefahren und hat die Zugmaschine abgekoppelt. Aber die Autos auf dem Anhänger, die waren nicht mehr zu retten. Das Komplizierte für die Feuerwehr, es waren auch 2 E-Autos dabei und die mussten extra und aufwendig in jeweils einen Spezialcontainer geladen werden. Denn die Batterien, die sind immer noch ein Risiko. Hinzu kam, dass ein angrenzendes Regenrückhaltebecken durch das Löschwasser verunreinigt worden ist und jetzt abgepumpt werden muss.
0: Ein Brand mit Folgen also und einer, der uns auch zeigt, Conny, was für ein Nadelöhr die Strecke nach Jena rüber aktuell ist.
1: Ja, absolut. Viele Alternativen blieben heute nicht. Die B7 durchs Mühltal ist wegen Bauarbeiten gesperrt, die Landstraße war schnell überlastet und der Zug ist heute auch keine wirkliche Alternative gewesen. Ab Großschwabhausen fährt dort nämlich Schienenersatzverkehr. Aber inzwischen ist die Autobahn wieder freigegeben, es hat sich beruhigt, hat aber eben auch Stunden gedauert.
0: Lange Staus und Behinderungen heute Richtung Dresden auf der A4 bei Apolda, die Abfahrt. Der Anhänger von einem Autotransporter hat dort gebrannt.
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0: Schüler, Rentner, Studenten, vielleicht einfach nur, wenn sie nicht genug in ihrem ersten Job verdienen. Es gibt eine gute Gelegenheit, was dazu zu verdienen, den sogenannten Minijob. Und auch Arbeitgeber schätzen ja diese Flexibilität der Minijobber. Aber jetzt geht es dieser geringfügigen Beschäftigung so ein bisschen an den Kragen. Denn die Bundesregierung, die muss das Rentensystem reformieren und will eben auch die Minijobs anpassen. MDR Thüringen-Reporter Alexander Reisland hat sich fürs Fazit vom Tag informiert. Was ist da genau geplant?
1: Aktuell können Minijobber bis zu 603 Euro im Monat abzugsfrei verdienen. Nach den Plänen der Bundesregierung sollen sie künftig in die Renten-, Kranken-, Arbeitslosen- und Pflegeversicherung mit einzahlen. Das wären dann etwa 130 Euro pro Monat. In Abzügen bleiben 470 Euro netto für die Minijobber. Lediglich für Schülerinnen und Schüler soll es Ausnahmen geben.
0: Wie viele Minijobber gibt es denn überhaupt?
1: Laut Minijobzentrale sind derzeit über 6,5 Millionen Menschen in Deutschland als geringfügig beschäftigt registriert. In Thüringen sind es über 100.000 Menschen. Sie arbeiten meist im Einzelhandel, in der Gastronomie oder im Gesundheitswesen. Robin Ziegler zum Beispiel ist Bauleiter und arbeitet nebenbei als Kellner in Erfurt.
2: Der Minijob würde sich nicht mehr rendieren. Im Endeffekt fehlen diese 130, 150 Euro.
0: Vermutlich werden also viele Minijobber dann nicht weitermachen, oder?
1: Ja, das befürchten zumindest die Arbeitgeber. Der Chef von Robin Ziegler, Eventmanager Ronny Schmidt, rechnet entweder mit Variante A, er findet kaum noch Minijobber.
3: Oder Variante B ist, dass es so ist, dass der Minijobber auf mich zukommt und sagt, er würde es zwar gerne weiter tun, aber es eben einfach mit einem höheren Lohnaufwand bei mir wieder landet.
1: Dass die Minijobber künftig mehr Geld verlangen, befürchtet auch die IHK Südthüringen. Steigende Lohnkosten lehne man aber strikt ab, da die Wirtschaft schon jetzt kaum wettbewerbsfähig sei.
0: Und mehr Informationen dazu finden Sie, wenn Sie mögen, auch online bei uns auf mdrthüringen.net.

0: Wir sind ja gerade in den Sommerferien und die nutzen viele Fahrschüler ja erfahrungsgemäß intensiv mit Kursen, ihre Kids vielleicht ja gerade auch, um möglichst schnell zum Führerschein zu kommen. Und viele warten allerdings auch noch ein bisschen ab, denn die Bundesregierung, die will ja die Kosten für den Führerschein durch Änderungen bei den Fahrschulregeln senken. Das Vorhaben stößt auch auf Kritik. Das zeigen auch Ergebnisse einer MDR-Fragt-Umfrage. MDR-Thüringen-Reporter Pierre Gemlich aus unserer MDR-Fragt-Redaktion. Was sehen denn die Thüringer Befragten besonders kritisch?
1: Kritik von den Thüringer Befragten gibt's am Vorschlag, dass Fahrschüler auch mit den Eltern Autofahren üben sollen und eben nicht nur mit einem ausgebildeten Fahrlehrer. Heißt, Mama, Papa oder ein anderer erfahrener Autofahrer auf dem Beifahrersitz, das Auto wird mit dem großen L gekennzeichnet und damit dann ab auf öffentliche Straßen, das lehnen 6 von 10 Befragten aus Thüringen ab. Die Begleitpersonen, die könnten bei Gefahr nicht wirklich eingreifen, heißt es dazu in zahlreichen Kommentaren.
0: Okay, und wo sind sich die Thüringer und die Politiker vielleicht einig?
1: 3 von 4 Befragten aus Thüringen, die begrüßen Fahrstunden im Simulator statt im echten Auto. Und mehrheitlich Zuspruch gibt es auch dafür, dass Theoriestunden in Zukunft online gegeben werden können und nicht nur zwingend in den Fahrschulen. 8 von 10 Befragten aus Thüringen finden das grundsätzlich richtig, wenn die Politik dafür sorgt, dass der Erwerb des Führerscheins günstiger wird als bisher.
0: Gemischte Reaktionen also auf die Pläne der Bundesregierung, den Führerschein einfacher und vor allen Dingen auch günstiger zu machen, das hat eine aktuelle Umfrage von MDR Fragt ergeben.
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0: haben Sie auch das Gefühl, dass manchmal manche Dinge nicht zu Ende gedacht sind? Die Thüringer Cannabis-Clubs zum Beispiel, die kritisieren erneut die Regulierung ihrer Arbeit durch das Thüringer Landesamt für Landwirtschaft und ländlichen Raum. Und zudem verstrickt sich dieses Amt aus ihrer Sicht in Widersprüche. MDR Thüringen-Reporter Florian Gilbert hat fürs Fazit vom Tag recherchiert, verfolgt das Thema ja schon eine ganze Weile lang. Wo ist das Problem?
1: Die Cannabis-Legalisierung, die ist unvollständig. Die Ampel-Bundesregierung hat das 2024 beschlossen. Wer will, kann Cannabis selbst anbauen und unbehelligt rauchen. Der Gesetzgeber hat dabei auch erlaubt, dass sich bis zu 500 Menschen in Vereinen zusammentun, um gemeinsam Cannabis anzubauen. Wie die reguliert werden, das ist nicht geregelt. Die Regierung ist vorher zerbrochen.
0: Und jetzt gibt's Probleme.
1: Ja, denn es gibt keine Grenzwerte für Schadstoffe wie Pilze oder Bakterien in diesen Pflanzen. Das für die Regulierung in Thüringen zuständige Landesamt für Landwirtschaft und ländlichen Raum hat eine Industrieempfehlung für Cannabis hergenommen und gesagt, daran sollen sich die Clubs halten. Einige dieser Werte hat man zudem verschärft, sodass wir im Prinzip von Qualität auf Arzneimittelniveau reden, was für die kleinen Clubs kaum zu schaffen ist. Die sagen, Tabak ist viel laxer reguliert und der wird auch geraucht. Zunächst waren diese Werte aber nur Empfehlungen und nun gibt es seit Februar eine neue Regel. Werden diese Werte gerissen, braucht es einen Gutachter, der dann sagt, geht oder geht nicht. Und das ist teuer und dagegen klagen die Clubs.
0: Heißt also, Florian, es gibt keine Grenzwerte, aber irgendwie eben doch.
1: Ja, genau. So ähnlich ist das. Und auf parlamentarische Anfragen hat das Amt nicht vollständig geantwortet, sodass dieses Handeln einfach auch nicht gut erklärt wird, auch uns gegenüber. Bei dieser Gutachterregel etwa heißt es, da laufen Verfahren, also sagen wir nichts dazu. Es gibt auch keine vollständige Auskunft, was da mit mehreren Kilo Cannabis passiert ist, die das Amt für Proben eingesammelt hat. Vernichtet wurde bisher nur ein Bruchteil. Und Linda Stark von den Linken, die sich mit dem Thema im Landtag beschäftigt, die sagt, so werden die Clubs gegängelt, obwohl sie legal sind. Das zuständige Wirtschaftsministerium auf der anderen Seite sagt, dem Amt, dem geht's nur um den Gesundheitsschutz.
0: Der Streit um die Cannabis-Clubs hier bei uns in Thüringen, er geht also weiter, auch vor Gericht.

0: Thüringen mit dem Wetter im Freistaat für Sie heute Abend. Es ist wechselnd bewölkt. Es kann vereinzelt noch ein bisschen schauern, 15 bis 19 Grad momentan. Frischen Nordwestwind haben wir heute Abend. Dann wird es nachts noch die letzten Schauer geben. Im Laufe der Nacht wird es dann größtenteils trocken sein. Die Wolken werden weniger, 12 bis 8 Grad. Morgen scheint häufig die Sonne. Im Lauf des Tages kann es dann nochmal vereinzelt schauern, 20 bis 24 Grad sind dann morgen kurz nach 7:30. Hier sind die aktuellen Verkehrsmeldungen für Sie. A4 Richtung Frankfurt zwischen Frankenberg und Chemnitz-Glöser. Stau an einer Baustelle, da brauchen Sie 20 Minuten Geduld. Auf der A71 Richtung Sangerhausen ist zwischen Stadt Ilm und Arnstadt Süd der Tunnel Behringen gesperrt. Wartungsarbeiten bis morgen früh um 6. Da werden Sie umgeleitet. Die Blitzer stehen auf der A9 Richtung München zwischen Eisenberg und Bad Klosterlausnitz, A38 Richtung Göttingen am Dreieck Südharz, in Apolda am Kirschberg in beiden Richtungen, in Gotha in der Pfullendorfer Straße auch in beiden Richtungen und in Isserstedt in der Hauptstraße, wenn Sie Richtung B7 fahren. Melden Sie uns bitte Staus oder Blitzer kostenfrei im MDR Thüringen Verkehrszentrum 0800 218 16 00. Danke.
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0: Das wird nicht einfach nur eine Berufsschule. Das wird für 30 Millionen ein ganz moderner Campus. Wir gehen mit dem Fazit vom Tag für Sie gleich nach Eisenach. Ich bin Andreas Menzel. Schön, dass Sie weiter mitkommen.
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0: So viel Geld hat der Wartburgkreis bis jetzt wirklich noch nie in einen Schulneubau gesteckt für 30 Millionen Euro und steht in Eisenach. Ein Berufsschulcampus mit 6 Millionen Euro unterstützt das Land. Heute Nachmittag hat es den offiziellen Spatenstich gegeben. MDR Thüringen-Reporterin Ruth Breer ist fürs Fazit vom Tag dabei gewesen. Ruth, was passiert dort für 30 Millionen Euro?
1: Eisenach bekommt ein Berufsschulzentrum im Palmental. Derzeit gibt es noch zwei weitere Standorte am Nordplatz und am Siebenborn. Dort aber seien die Bedingungen schlecht, sagt Landrat Michael Brotführer.
2: Das macht natürlich Sinn, dass wir das zusammenziehen an einem Standort, dann am Ende mit einer Schule mit rund 1400 Schülerinnen und Schülern. Das ist schon eine starke Berufsschule und wir wollen natürlich auch der jungen Generation dann damit auch zeigen, ihr könnt hier gut ausgebildet werden, ihr könnt hier in der Region bleiben und wir haben natürlich auch tolle Arbeitsplätze nach wie vor.
1: Und so eine starke Industrieregion wie der Wartburgkreis, sagt er, die brauche für die Herausforderungen der Zukunft gut ausgebildete Fachkräfte.
0: Und was genau wird da jetzt gebaut?
1: Das bestehende Berufsschulgebäude im Palmtal bleibt. Die Sporthalle ist schon abgerissen worden. An ihrer Stelle entsteht ein großer Kubus, 14 Meter hoch, sagt Planer Stefan Nitschke.
3: Letztlich ein klassisches Schulgebäude mit entsprechenden Unterrichtsräumen, mit Nebenfunktionen für Unterrichtsräumen. Und das Ganze hat in der Mitte sozusagen einen Gemeinschaftsbereich, ein großes Atrium, was von oben auch belichtet wird. Ein erweitertes, großes Treppenhaus mit Sitzmöglichkeiten.
1: Künftig sind dort alle Bereiche der Berufsschule vereint, vom beruflichen Gymnasium über die verschiedenen Fachschulen bis zur dualen Ausbildung. Dazu gehört beispielsweise auch die Fahrzeuglackiererausbildung des Landes Thüringen.
0: Klingt spannend. Wann soll das Ganze denn fertig sein?
1: Schon in 2 Jahren, so zumindest der ehrgeizige Plan. Der Schulbetrieb geht bis dahin an den 3 Standorten weiter, wobei natürlich im Palmtal der Neubau gleich nebenan sicher deutlich wahrnehmbar sein wird.
0: In Eisenach investiert der Wartburgkreis in die berufliche Bildung. Heute gab es den Start mit dem symbolischen Spatenstich.
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0: Es ist ja ein regelrechtes Tauziehen gewesen, um das Förderzentrum für geistig Behinderte in Bruchstädt im Unstrut-Hainich-Kreis. Da gab es seit Jahresende im Grunde nur die Frage, bleibt die Schule da, wo sie ist? Und wenn ja, wer betreibt sie ab dem neuen Schuljahr? Denn der bisherige Träger, der wollte die Schule aus Kostengründen nicht mehr weiter betreiben. Wollte, Sie haben richtig gehört, denn heute plötzlich heißt es Kommando zurück. MDR Thüringen-Reporterin Claudia Götze hat sich fürs Fazit vom Tag damit beschäftigt. Was heißt das genau?
1: Also das Förderzentrum bleibt in Trägerschaft der TEPRA. Das ist ein Verein, der vielerorts im Land Kindergärten und Schulen betreibt. Und das ist heute bekannt gegeben worden. Noch vor einer Woche war von einer fast beschlossenen Übernahme durch die AWO die Rede, die zwei Tage später als gescheitert bekannt gegeben worden war. Damit stand zunächst fest, dass der Kreis die Schule übernimmt, quasi ersatzweise, damit niemand ohne Schule dasteht.
0: Und wie ist es jetzt zu dieser Rückwärtsrolle gekommen?
1: Ja, nach MDR-Informationen hat die TEPRA letzten Freitag dem Land mitgeteilt, dass es doch keine Schließung ihrerseits gibt und dass es in Bruchstädt weitergeht, also als wäre nichts passiert. Alle Verträge mit Stromlieferanten, Wasser, Fahrdienste und so weiter werden wieder in Kraft gesetzt. Auch die Sonderpädagogen machen weiter. Sie hatten ja gegen ihre Kündigung geklagt und ihre Klagen sind von der TEPRA anerkannt worden.
0: Claudia, klingt jetzt erstmal nach Freude und Jubel überall.
1: Das muss man wohl stark differenzieren. Zwar sind die Gemeinde und der Kreis und viele andere Beteiligten als Sieger vom Platz gegangen, aber in den letzten Monaten ist doch viel Porzellan zerbrochen worden. Dieses verschwundene Vertrauen von Lehrern und Eltern in die TEPRA als Trägerin muss erst einmal wiederhergestellt werden und vor allem muss Ruhe einziehen.
0: Das Förderzentrum Bruchstädt bleibt also bei der privaten Trägerin TEPRA. Die hat überraschend beim Land ihren Antrag auf Betriebsstilllegung zurückgenommen. Wow.

0: sollten Sie sich nicht entgehen lassen. Es gibt eine neue Attraktion im Erfurter Zoo. Nach über 40 Jahren ist wieder ein roter Panda da. Dafür wurde über 2 Jahre an einer neuen Anlage gebaut. 500.000 Euro hat die gekostet. Heute ist sie eingeweiht worden und die neue Bewohnerin, Panda-Dame Lilly, durfte sie das erste Mal erkunden. Hat sich auch MDR Thüringen-Reporterin Antje Kirsten nicht entgehen lassen. Fürs Fazit vom Tag, wie ist denn dieser erste Moment gewesen, Antje?
1: Also aufregend für alle Fotografen, Zoobesucher und auch für die Tierpflegerin Susanne Meyer. Panda-Dame Lilly, die kam vor 2 Wochen nach Erfurt und war bisher nur zum Eingewöhnen im Haus.
2: Hier ist es jetzt ganz wichtig, dass wir schauen müssen, was mag die Lilly. Sie kommt immer schon und schaut und sie nimmt auch ein Leckerli aus der Hand. Das macht sie auch, ne, netterweise. Ja, sie ist eine Liebe.
1: Ja, aber bis sie heute ihr Köpfchen aus dem Haus gesteckt hat, da hat es dann doch ein paar Minuten gedauert.
0: Warum ist Lilly alleine?
1: Also in Nürnberg kam sie mit ihrem Partner nicht klar. Rote Pandas sind Einzelgänger. Aber Lilly soll in Erfurt mit Weißschwanzstachelschweinen vergesellschaftet werden. Es ist ein zoologisches Experiment. Mit 11 Jahren ist sie aber auch schon eine etwas ältere Dame. Also Panda-Nachwuchs wird es mit ihr nicht geben. Aber sagt Zoodirektor Jan Schweinitz.
3: Wir haben etwas sehr Tolles erreicht. Also es sind sehr wenige Pandas in den letzten Jahren zur Welt gekommen. Und Nürnberg kann jetzt mit dem frei gewordenen Platz züchten. Das heißt, wir leisten jetzt schon einen Beitrag zur Nachzucht. Wir lernen über diese Tierart ein bisschen was, auch über das Futter. Und wollen perspektivisch auch in die Zucht einsteigen. Und das ist sozusagen der erste Schritt dazu.
1: Ja, rote Pandas sind ja vom Aussterben bedroht. Im Himalaya gibt es geschätzt nur noch an die 10.000 Exemplare.
0: Antje, da oben ist es ja nicht so warm, wie es in den letzten Tagen und Wochen hier unten bei uns war. Wie kommt sie denn mit der Wärme klar?
1: Also heute war das Wetter perfekt, aber der Zoo, der tut natürlich alles für Lilly. Nicht nur, dass er seit über 3 Jahren jetzt ihr Lieblingsfutter Bambus anbaut, sondern wenn es heiß wird, werden Eisbomben hergestellt, auf die kann sie sich dann legen und außerdem hat ihr Haus eine Klimaanlage.
0: Im Erfurter Zoo ist die Anlage für rote Pandas eingeweiht worden. Sie sollten also Lilly unbedingt mal besuchen.
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0: wir sind ja in den Ferien, in der Urlaubszeit und das heißt ja auch, Sie müssen Koffer packen. Haben wir heute Morgen schon gemacht mit Ihnen gemeinsam in unserer MDR Thüringen Frühschicht und da gibt es ja, haben wir gelernt, ganz verschiedene Typen und es darf auch nicht jeder von Ihnen packen. MDR Thüringen Reporterin Lea Hein, die hat fürs Fazit vom Tag da nochmal nachgehakt.
1: Wer packt bei Ihnen den Koffer?
2: Ich. Furchtbar.
1: Und wie packen Sie denn den Koffer?
2: Wir machen sehr viel Fahrradtouren und da macht man ja auch immer wieder neue Erfahrungen. Was oben rauf greifbar sein muss, was nach unten kann und das darf nicht zu schwer werden.
3: Ich habe einfach reingestopft und dann geht das schon.
1: Und du?
4: Also ich versuche schon, das so glatt wie möglich da reinzukriegen. Ich habe solches Sortiersystem sogar für den Koffer. Das sind so kleine Taschen, wo man das so reinpacken kann, so für T-Shirts und dann für Hosen und so.
1: Wer packt denn bei Ihnen die Koffer?
5: Unsere Große packt ihren Koffer ganz allein und den Rest packt meistens ich.
1: Sie verlassen sich da auf Ihre Frau?
6: Also ich muss meine Sachen schon selber raussuchen, aber ich packe sie nicht ein.
5: Wir portionieren auf jeden Fall für die Urlaubszeiten.
1: Was genau meinen Sie mit portionieren?
5: Für die Zeit einteilen, dass man also dann nicht immer alles rausnehmen muss, sondern vielleicht für die erste Woche die Unterwäsche getrennt vom Rest und auch mit der Oberbekleidung.
7: Also ich versuche sehr wenig mitzunehmen. Ich reise tatsächlich ganz oft mit Handgepäckskoffern. Ich packe auch meine Strümpfe in die Schuhe und versuche sozusagen jede Nische zu nutzen, die man im Koffer hat.
1: Sind Sie eher Falter oder Roller im Koffer?
8: Ganz klassischer Falter. Alles, was flach ist, nimmt keinen Platz weg.
0: Falter oder Roller, Stopfer oder wie ich einfach Reinschmeißer. Sie haben heute fleißig mitgemacht in unserer MDR Thüringen App auch. Birgit aus Werther zum Beispiel ist mittlerweile auch Profi für Rucksäcke, nimmt sie Kompressionsbeutel und im Koffer sorgen Packwürfel für Platz und Ordnung. Und Claudia und ihr Mann, die haben uns auch einen ganz tollen Tipp gegeben, finde ich. Sie schreiben, in jeden Koffer kommen Sachen von uns beiden, falls mal ein Koffer auf dem Flug verloren geht. Das ist gar nicht dumm. Und Robin aus Fallsdorf, der hat gesagt, ich mache mir es noch einfacher. Ich packe nur das große Portemonnaie ein und kaufe mir vor Ort, was ich brauche. Der Mann gefällt mir.
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0: packen Sie Ihre Koffer. Hat uns ja gerade noch beschäftigt. Hier eben Fazit vom Tag bei MDR Thüringen. Und Sie hier, Sie ist mir wirklich hängen geblieben in den Ohren.
1: Ganz klassischer Fall. Da alles, was flach ist, nimmt keinen Platz weg.
0: Alles, was flach ist, nimmt keinen Platz weg. Das gilt übrigens nicht nur fürs Kofferpacken. Hier geht's weiter mit den Nachrichten. Danach geht's rein in unseren gemeinsamen ARD-Abend. Kommt diese Woche von den Kollegen von MDR Sachsen. Ich wünsche Ihnen einen schönen Abend mit uns. Ich bin Andreas Menzel und der bleibe ich auch.

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1: Um 20 Uhr mit Pia Wagner. Guten Abend. Mehr als 50.000 Thüringer haben eine Steuererklärung erhalten, für die sie nichts tun mussten. Wie das Finanzministerium mitteilte, haben die 11 Finanzämter im Land die vorausgefüllten Steuerfestsetzungsvorschläge verschickt. Wer eine solche Steuererklärung bekommen hat, kann nun entscheiden, ob er mit den eingetragenen Angaben einverstanden ist oder nicht. Nach Angaben des Ministeriums hat bislang rund ein Drittel der Empfänger das Angebot angenommen. Das Pilotprojekt war im April gestartet. Menschen, die ihre Steuererklärung vom Steuerberater erledigen lassen, haben keinen Vorschlag vom Amt erhalten. Der Bildungsträger TEPRA will das Förderzentrum in Bruchstedt im Unstrut-Hainich-Kreis nun doch weiter betreiben. Nach MDR-Information soll der Betrieb für mindestens 2 Jahre weiterlaufen. Damit wären auch die Pläne für eine Übernahme durch den Landkreis ab Anfang August vom Tisch. In der vorigen Woche waren Verhandlungen mit der ABO Mitte-Westthüringen über eine Übernahme gescheitert. Daraufhin hatte der Landkreis erklärt, er wolle die Schule ab August übernehmen. Das Förderzentrum ist eine Ganztagsschule für Kinder und Jugendliche mit geistigen Behinderungen. Sie werden von Sonderpädagogen und Therapeuten fit gemacht für ein selbstständiges Leben. Thüringens Justizministerin Beate Meißner hat eine Verschärfung des Selbstbestimmungsgesetzes gefordert. Hintergrund ist die Verlegung einer Transfrau von einem Männer in ein Frauengefängnis. Eine 44-Jährige war laut Staatsanwaltschaft Meiningen als Mann wegen sexuellen Missbrauchs von Kindern zu 7 Jahren Haft verurteilt worden. Während ihrer Haft in Thüringen änderte die Person offiziell ihr Geschlecht. Sie wurde daraufhin vom Männergefängnis Gräfentonner ins Frauengefängnis nach Chemnitz verlegt. Laut Meißner zeigt der Fall die praktischen Probleme des Gesetzes. Wer gesellschaftliche Akzeptanz für das Selbstbestimmungsgesetz wolle, müsse verhindern, dass es für sachfremde Zwecke missbraucht wird. Nach dem schweren Zwischenfall auf einem Ryanair-Flug Anfang Juli hat die Airline erste Erkenntnisse zur möglichen Ursache bekannt gegeben. Erste Untersuchungen deuteten darauf hin, dass ein Fremdkörper im Triebwerk für den Vorfall verantwortlich sei, hieß es. Das Alter oder der Wartungszustand der Boeing seien nicht ursächlich. Das Flugzeug war auf dem Weg nach Memmingen, als sich ein Triebwerksteil löste und ein Kabinenfenster zerstörte. Ein Passagier wurde teilweise aus dem Fenster gesaugt und musste von Mitreisenden festgehalten werden. Der neue britische Premierminister Burnham hat umfassende Reformen in der Sozialpolitik angekündigt. Kurz nach seiner Ernennung versprach er einen 10-Jahres-Plan. Burnham möchte unter anderem den Bau von Sozialwohnungen voranbringen und die Industrie stärken. Das Wetter in Thüringen. In der Nacht erst noch letzte Schauer, sonst trocken, aber kühl, 12 bis 8 Grad. Morgen häufiger Sonne, 20 bis 24 Grad. Das waren die Nachrichten. Es ist 20.03 Uhr.
2: Hier ist der Verkehrsservice für den ARD-Abend. A4 Richtung Frankfurt zwischen Frankenberg und Chemnitz-Glöser. Stau an einer Baustelle. Die Verzögerung 20 Minuten. A10 Dreieck-Werder Richtung Dreieck-Potsdam zwischen Dreieck-Werder und Glindow. Behinderungen wegen Bauarbeiten. Auf der A71 Richtung Sangerhausen ist zwischen Stadt-Ilm und Arnstadt-Süd der Tunnel Behringen wegen Wartungsarbeiten bis ca. 6 Uhr in der Früh gesperrt. Die B180 Richtung Magdeburg ist zwischen den Abzweigen Egeln und Wolmiersleben nach einem Unfall gesperrt. Soweit die Meldungen. Wir wünschen Ihnen eine gute Fahrt und kommen Sie gut an Ihr Ziel.
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2: Schönen guten Abend, das Ganze von MDR Sachsen mit Frank-Michael Bauer. Und für den Auftakt sind die Bengel zuständig. Vor 40 Jahren entstanden If She Knew What She Wants.

0: Es war Ronan Keating im ARD-Abend. Ein Besuch in der Baker Street mit Jerry Rafferty steht jetzt an. Die Rede ist von Baker Street, dem weltweiten Megahit des schottischen Musikers Jerry Rafferty. Im Song, da verarbeitet er seine harte Zeit während der langwierigen Auflösung seiner früheren Band Steeler's Wheel. Den Text beschreibt dann die Einsamkeit eines Mannes, der nachts durch London streift und eigentlich gar nicht weiß, wohin er will. Er ist auf der Suche nach einem besseren Leben auf dem Lande. Davon träumt er. Inhaltlich geht es auch um Alkoholprobleme, verpasste Chancen, aber am Ende auch um einen Hoffnungsschimmer für die Zukunft. Berühmt wurde der Titel jedoch vor allem durch eines der bekanntesten Saxophon-Solos aller Zeiten. Dieses tolle Riff wurde vom Studiomusiker Raphael Ravenscroft eingespielt. In den deutschen Singlecharts feierte Jerry Rafferty mit dieser melancholischen Hymne einen riesigen Erfolg. Der Song kletterte in Deutschland bis auf einen hervorragenden Platz 3 und hielt sich monatelang in den Top 10. Und hier ist Jerry Rafferty mit Baker Street.
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Der ARD-Abend mit Michael Patrick Kelly. Und jetzt gratulieren wir zum Geburtstag Kim Carnes. Die US-Sängerin mit der unverkennbaren Reibeisenstimme schenkte uns 1981 den Welthit Bette Davis Eyes, der damals in über 30 Ländern auf Platz 1 der Charts thronte. Doch die wenigsten wissen, dass die Geburtsstunde dieses Songs schon viel früher geschlagen hat. Die Songschreiberin Donna Weiss, die saß nämlich Mitte der 70er Jahre vor dem Fernseher, sah ein altes Drama mit Filmikone Bette Davis und war so fasziniert von deren Blick und Schauspielkunst, dass sie spontan einen Text niedergeschrieben hat. Und zusammen mit der Musikerin Jackie DeShannon entstand daraus ein Song, den Jackie selbst 1974 als erste aufgenommen hat. Und das hat sich damals so angehört.

Ja, aus diesem fröhlichen Klavierstück machte Kim Carnes Jahre später dann ein mysteriöses Meisterwerk. Übrigens war Bette Davis selbst so begeistert von dieser musikalischen Hommage, dass sie sich per Brief überschwänglich bei Kim Carnes und den beiden Autorinnen bedankt hat. Die Schauspielerin freute sich riesig, dass sie durch diesen Song bei ihren Enkeln plötzlich auch wieder hip, also richtig cool war. Und genau diesen Geniestreich, den hören wir jetzt in voller Länge. Hier ist Geburtstagskind Kim Carnes mit Bette Davis Eis. Alles Gute!

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4: 20.30 Uhr, hier ist der Verkehrsservice für den ARD-Abend. A4 Richtung Frankfurt zwischen Frankenberg und Chemnitz-Glöser. Stau an einer Baustelle, das bringt eine Verzögerung von aktuell 20 Minuten mit sich. A10 Dreieck Werder Richtung Dreieck Potsdam zwischen Dreieck Werder und Glindow. Behinderungen wegen Bauarbeiten. Auf der A71 Richtung Sangerhausen ist zwischen Stadt Ilm und Arnstadt Süd der Tunnel Behringen wegen Wartungsarbeiten bis ca. 6 Uhr in der Früh gesperrt. Die B180 Richtung Magdeburg ist zwischen den Abzweigen Egeln und Wolmirsleben nach einem Unfall gesperrt. Damit weiter gute Fahrt durch diesen Abend und kommen Sie gut an Ihr Ziel.
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4: Aus Dresden mit Frank Michael Bauer und hier ist Madonna, Like a Prayer.

Adele von 2011. Someone Like You hier bei uns im ARD-Abend. Und wir reisen zurück ins Jahr 1975 zu einem Song, der bis heute jeder Party zu purer Energie verhilft und viel Energie versprüht. New York Groove von der britischen Glamrock-Band Hello. Geschrieben wurde der Titel allerdings von keinem geringeren als Russ Ballard, dem ehemaligen Gitarristen der Band Argent, der eine wahre Hitmaschine war. Ballard wurde zu dem Song inspiriert, als er nach einer langen Tournee im Flugzeug nach New York saß und voller Vorfreude die Lichter der Metropole unter sich gesehen hat. Er wollte das pulsierende Lebensgefühl, diesen Rhythmus und den ganz besonderen Groove der Stadt in Noten einfangen. Ja, und das hat er geschafft. Die Teenager-Idole von Hello nahmen die Nummer auf und landeten damit prompt einen riesigen Top-Ten-Erfolg in Deutschland und Großbritannien. New York Groove, hier sind Hello im ARD-Abend.

So Serious, das Electric Light Orchestra hier bei uns im ARD Abend. Und jetzt zu einer anderen Gruppe, die hat 1967 ihren absoluten Höhepunkt erreicht. Die Beatles. Für ihr Album Sgt. Pepper's Lonely Heart Club Band haben sie euphorische Kritiken bekommen. Und sollten sie nun auch Großbritannien bei einer großen Veranstaltung vertreten? Genau, und zwar bei der weltweit ausgestrahlten Live-Fernsehsendung Our World. Das ist eine Show gewesen, betitelt, und die BBC hat sich in den Kopf gesetzt damals, dass die Pilzköpfe extra einen Song komponieren und dort live aufführen sollen. Einzige Vorgabe der Fernsehmacher, Text und Melodie sollten einfach sein, damit der Titel auch weltweit verstanden wird. John Lennon, der machte sich sofort an die Arbeit und präsentierte kurz vor der Show seinen Bandkollegen einen Song, dessen Botschaft haargenau den Zeitgeist getroffen hat. Zur Live-Sendung laden sich die Beatles damals auch Mick Jagger und Keith Richards von den Rolling Stones sowie Keith Moon von The Who ein und alle singen sie gemeinsam die legendären Zeilen All You Need Is Love. In den Charts landet der Song knapp 2 Wochen nach der Fernsehuraufführung auf Platz 1 in Großbritannien, am 20. Juli um genau zu sein, 20. Juli 67, und dieser Platz 1, der folgt unter anderem auch in den USA und in Deutschland. Hier sind sie, The Beatles.

0: Geschichten.
1: Um 21 Uhr mit Pia Wagner. Guten Abend. Spanien feiert seine Fußball-Weltmeister. Die Mannschaft fährt derzeit im offenen Doppeldeckerbus durch die Hauptstadt Madrid. An den Straßenrändern sollen 1 Million Menschen stehen. Das Team um Kapitän Rodri war am Nachmittag auf dem Flughafen Madrid gelandet. Zunächst stand ein Empfang bei König Felipe auf dem Programm. Er nannte den Erfolg episch. Die Spieler hätten einen Triumph für ganz Spanien errungen. Mehr als 50.000 Thüringer haben eine Steuererklärung erhalten, für die sie nichts tun mussten. Wie das Finanzministerium mitteilte, haben die 11 Finanzämter im Land die vorausgefüllten Steuerfestsetzungsvorschläge verschickt. Wer eine solche Steuererklärung bekommen hat, kann nun entscheiden, ob er mit den eingetragenen Angaben einverstanden ist oder nicht. Nach Angaben des Ministeriums hat bislang rund ein Drittel der Empfänger das Angebot angenommen. Mit dem symbolischen Spatenstich hat in Eisenach der Neubau am Berufsschulzentrum begonnen. Für 30 Millionen Euro konzentriert der Wartburgkreis die bisher 3 Standorte künftig im Palmental. Auf dem Gelände entsteht ein 14 Meter hoher Kubus mit zentralem Lichthof und zahlreichen Unterrichtsräumen. Das Land fördert das Vorhaben mit 6 Millionen Euro. In 2 Jahren soll der Campus für 1.400 Berufsschüler und 100 Mitarbeiter eröffnet werden. Nach dem Fund von belastetem Bauschutt auf einem Feldweg zwischen Ringleben und Esperstedt ermittelt die Kriminalpolizei. Sie sucht zudem Zeugen, die Hinweise auf den Verursacher geben können. Wie die Polizei Nordhausen mitteilte, hatten Unbekannte vermutlich bereits im Mai 2025 auf einer Strecke von 1,6 Kilometern zerkleinertes Baumaterial auf einem Feldweg entlang des Unstrut-Werra-Radwegs aufgebracht. Eine Genehmigung des Eigentümers habe dafür nicht vorgelegen, hieß es. Bei Untersuchungen wurde festgestellt, dass der Bauschutt gesundheitsgefährdende Stoffe enthielt. Die gelangten in den Boden und der Feldweg muss nun aufwendig saniert werden. Es wird mit hohen Kosten gerechnet. Die geplante EU-Agrarreform könnte einer Studie zufolge die Landwirtschaft in Ostdeutschland hart treffen. Grund seien vor allem die hierzulande verbreiteten großen Agrarbetriebe. Sie müssen nach den Plänen der EU-Kommission mit geringeren Direktzahlungen rechnen. Dafür sollen künftig kleinere Höfe stärker gefördert werden. Davon seien nicht nur das einzelne Unternehmen betroffen, hieß es. Auch Beschäftigung, regionale Wertschöpfung und Einkommen im ländlichen Raum könnten Schaden nehmen, so die Studie. Das Wetter in Thüringen: in der Nacht erst noch letzte Schauer, sonst trocken, aber kühl, 12 bis 8 Grad. Morgen häufiger Sonne, später einzelne Schauer, 20 bis 24 Grad. Am Mittwoch wieder wechselhaft mit Schauern und windig, 17 bis 22 Grad. Das waren die Nachrichten, es ist 21.03 Uhr.
2: Hier ist der Verkehrsservice für den ARD-Abend. A2 Richtung Hannover zwischen Peine und Lehrte Ost. 4 Kilometer Stau im Baustellenbereich. Vorsicht auf der A2 Berlin Richtung Dortmund zwischen Beckum und Hamm-Üntrop. Liegen Gegenstände auf der Fahrbahn. A4 Richtung Frankfurt zwischen Frankenberg und Chemnitz-Glöser. Stau an einer Baustelle. A10 Dreieck Werder Richtung Dreieck Potsdam zwischen Dreieck Werder und Glindow. Behinderungen wegen Bauarbeiten. Die A29 Wilhelmshaven Richtung Ahlhorner Heide ist zwischen Oldenburg und Umstede und Kreuz Oldenburg-Ost wegen Brückenarbeiten bis morgen früh gesperrt. Auf der A71 Richtung Sangerhausen ist zwischen Stadt Ilm und Arnstadt Süd der Tunnel Behringen wegen Wartungsarbeiten bis ca. 6 Uhr in der Früh gesperrt. Die B180 Richtung Magdeburg ist zwischen den Abzweigen Egeln und Wolmirsleben nach einem Unfall gesperrt. Das waren die Meldungen, kommen Sie gut an Ihr Ziel.
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2: Aus dem Funkhaus in Dresden mit Frank Michael Bauer von MDR Sachsen und hier ist Laura Branigan. Gloria.

0: Lady on Black, Uriah Heep, hier bei uns im ARD-Abend. Dreimal in verschiedenen Jahren landete der Song in der deutschen Single-Hit-Parade. Am besten platziert 1977, Rang 5 damals. Jeder von uns kennt natürlich Hitparaden, hat sie im Radio gehört, hat sie im Fernsehen geguckt. Viele haben sicher auch bei Wertungen schon mal mit abgestimmt. Ende des 19. Jahrhunderts wurden erstmals in einem US-Musikmagazin die beliebtesten Lieder aufgelistet. Dafür wurde der Verkauf der entsprechenden Notenblätter ausgewertet. Das war alles noch sehr ungenau. Doch Anfang 1936 sollte sich das ändern. Und zwar am 20. Juli 1940 gab es dann offiziell die erste Populär-Hitparade. Eine kleine Hitparadenzeitreise. So klingt die allererste Nummer 1 einer ziemlich genau ausgezählten Plattenverkaufshitparade, das Orchester Tommy Dorsey. Unscheinbar veröffentlicht auf Seite 66 des US-Unterhaltungsmagazins Billboard.
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0: Fred Astaire mit seinem Superhit von 1935. Erstmals heißt damals eine Sendung ihre Hitparade, Your Hit Parade bei NBC Radio.
2: This is NBC, the National Broadcasting Company.
0: Noch werden die meistverkauften Platten in unwillkürlicher Reihenfolge gespielt. Im August 1958 bringt dann das Magazin Billboard zum ersten Mal die Liste der 100 bestverkauften Singles heraus. Bereits 4 Monate zuvor geht in Luxemburg eine Hitparade für Teile Westdeutschlands auf Sendung. Die wird am 6. April 1958 von Sänger und Moderator Camillo Felgen bei Radio Luxemburg präsentiert. Und das ist die erste Nummer 1.
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4: So, das war's für heute, verehrte Hörer. Das waren unsere 16 Konkurrenten.

0: Konkurrenten. Als Nummer 1 hörten sie Willy Hagara mit Casetta in Kanada.
1: Schon knapp 5 Jahre zuvor geht in der DDR auch eine Hitparade an den Start.
2: Radio DDR bringt für Sie die Schlagerrevue.
3: Hallo, liebe Schlagerrevue-Freunde, herzlich willkommen zur 1708. Folge.
1: Selbst wenn die Sendung Schlager der Woche heißt, wie beim Rias oder Bayern 3, laufen da ab Ende der 60er auch Pop-Hits.
4: Es ist Rias Berlin. Sie hören 20 Uhr die Schlager der Woche. Joe Cocker. Und da freut sich die DDR, denn die kann die ganze Platte mitschneiden. Gut sieht der Bengel aus. Der Titel heißt Shelter Me.
1: Schon in den 70ern haben sich die Gebrüder Blattschuss mit Jürgen von der Lippe lustig gemacht über Hitparaden.
5: Ja, und hier ist wieder die neue Welle mit der Geräusch-Hitparade. Und Start Nummer 7. Punkrock aus dem hohen Norden ist angesagt. Bauer Harms singt Schwein gehabt. Ja, das war der 7. Platz. Und auf Platz 6 kommt nun ein langsamer, melancholischer Titel. Hare Krishna singt ein indisches Traditional. Und der Titel ist Der Tritt in den Hintern des Mannes mit dem indischen Gong in der Hose. Das war's wieder für heute. Tschüsschen, bis bald, ihr Jürgen.
6: Die Hitparade hat sozusagen einen Geburtstag. Und jetzt bei uns auch ein Song, der in den Charts gelandet ist. Boy Meets Girl. Und den Titel sollte eigentlich ursprünglich mal Whitney Houston singen. Aber die beiden Komponisten haben sich dann umentschieden und den Song selber aufgenommen. Boy Meets Girl, Waiting for a Star to Fall.

0: Hier ist der ARD-Abend, I Follow Rivers. Heute ist der 20. Juli und am 20. Juli 1940 wurde die Billboard-Charts geboren und wir haben Radio-Hitparaden geliebt. Alle ARD-Stationen hatten ja ihre eigene Hitparade. Ich habe die Sendung vom Sender Freies Berlin und Rias gehört. Später konnte ich NDR 2 mit Wolf-Dieter Stubel empfangen im Club am Samstag. Und wenn ich bei meinen Verwandten in Thüringen war, da habe ich immer das Tonband mitgenommen und später den etwas kleineren Kassettenrekorder. Ich wollte keine Hitparade vom Hessischen Rundfunk verpassen mit Werner Reinke und der Hitparade International. Und das hörte sich ja so an.
1: Hitparade International.
0: Ja, mit Werner Reinke. Werner ist am Telefon. Schönen guten Abend.
2: Guten Abend, Frank.
0: Ja, wie lange hast du die Hitparade gemacht?
2: 777 Sendungen habe ich gemacht, von 1973 bis 1989.
0: Wie bist du zu dieser Hitparade überhaupt gekommen?
2: Durch reinen Zufall. Ein Kollege von mir ist aus persönlichen Gründen ausgefallen. Mein Vorläufer, der das sehr, sehr gut gemacht hat. Und plötzlich war die Stelle frei und jemand musste die Hitparade machen. Und da sind sie auf mich gekommen. Und dann habe ich erstmal ein bisschen geschluckt, denn mein Vorgänger war ein sehr populärer Mann und habe mich erstmal ein bisschen daneben benommen, denn habe in alle Musiktitel so in die Anfänge reingeredet, wohl wissend, dass die Hörer protestieren werden. Und dem Protest habe ich dann gerne nachgegeben und dann war ich auch kein so schlimmer Nachfolger mehr von Achim Graul.
0: Und hast das über viele Jahre dann selber gemacht. Was hat dir an der Hitparade immer so gut gefallen?
2: Naja, es ist dieses dramaturgische Element von unten nach oben hochzuzählen, das ja alle Hitparaden haben. Die fangen dann irgendwo bei Platz 20 an und landen bei Platz 1. Und die Spannung, die sich ganz langsam steigert, bis der Hit Nummer 1 gewählt wird, das hat mir großen Spaß gemacht. Und da war es natürlich auch der Kontakt zu den Hörern, wissend, dass all die, die geschrieben haben, heute Abend auch wieder dran sein werden und wieder zuhören werden.
0: Ja, Werner, wir reden nachher noch ein bisschen weiter. Welche Hitparade war eigentlich Ihre Hitparade? Welche Wertungssendung haben Sie regelmäßig eingeschaltet, gehört, vielleicht mitgeschnitten? Verraten Sie es uns, ard-abend@mdr.de oder anrufen, kostenfrei 0800 80 80 110.

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7: 21.33 Uhr, hier ist der Verkehrsservice für den ARD-Abend. A2 Richtung Hannover, zwischen Peine und Lehrte Ost, 4 Kilometer Stau im Baustellenbereich. A4 Richtung Frankfurt, zwischen Frankenberg und Chemnitz-Glöser, Stau an einer Baustelle. A10 Dreieckwerder Richtung Dreieck-Potsdam, zwischen Dreieckwerder und Glindow, Behinderungen wegen Bauarbeiten. A13 Richtung Berlin, zwischen Starkow und Baruth-Mark, ist die rechte Fahrspur nach einem Unfall gesperrt. Die A29 Wilhelmshaven Richtung Ahlhorner Heide ist zwischen Oldenburg-Ohmstede und Kreuz Oldenburg-Ost wegen Brückenarbeiten bis morgen früh gesperrt. Vorsicht auf der A44 Essen Richtung Düsseldorf zwischen Velbert Nord und Abfahrt Heiligenhaus liegen Plastikteile auf der Fahrbahn. Auf der A71 Richtung Sangerhausen ist zwischen Stadt Ilm und Arnstadt Süd der Tunnel Behringen wegen Wartungsarbeiten bis ca. 6 Uhr morgen früh gesperrt. Soweit die Meldungen, kommen Sie gut an Ihr Ziel.
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7: Aus Dresden von MDR Sachsen, ich bin Frank-Michael Bauer und jetzt war's aus der Hitparade des Jahres 1984. Weit vorn auch in den deutschen Charts, Alan Parsons Project mit Don't Answer Me. Und gleich danach die Chorus.

Applaus für die Cars. Heute hat die Billboard-Chart-Hitparade Geburtstag. Und deswegen haben wir mal gefragt, welche Hitparade haben Sie denn gerne gehört im Radio? War ja gerade auch hier The Cars, Listen to the Radio. Und da haben ganz viele auch geschrieben, NDR 2 Club mit Wolf-Dieter Stubel, die Hitparade damals in den 80ern geliebt von Monika aus Oldenburg oder auch von Richard aus Schwerin. Und das hat er mal genutzt, um Musik aufzunehmen, weil die Platten waren ja nicht zu haben erhältlich in Schwerin. Und deswegen hat er auch immer gerne die Plattenkiste mit Carlo von Tiedemann gehört. Mirko Schad aus Göttingen hat geschrieben, ja, die Hitparade von NDR 1 Radio Niedersachsen, die hat ihm gefallen mit Hans-Georg Martin. Da konnte man auch gut mitschneiden. Und dann haben wir noch von Mario aus Lengerich in Westfalen eine Mail bekommen. Mir fällt sofort ein, Rainer, fahr das Band ab. Na klar, die Hitparade im ZDF, wer hat das gesagt? Kein geringerer als Dieter Thomas Heck. Auch immer, hier ist Berlin, es ist 19.30 Uhr und 33 Sekunden. Willkommen aus dem Studio 1 der Berliner Union Film. Und hier ist wieder Barry Manilow, war ja auch ein Fall für die Hitparaden. Weit vorn Mandy. Hier ist der ARD Abend. Sie können uns weiterschreiben, welche Hitparade Sie gerne gehört haben, unter ard-abend@mdr.de oder 0800 80 80 110. Ist kostenfrei.

I Like Chopin, auch ein Fall für die Hitparade, ganz weit vorne in den Charts gewesen. Und zwar Gazebo. Und zu ihren Hitparaden-Erinnerungen gehört auch bei Richard aus Schwerin, hat immer den Club eingeschaltet mit Wolf-Dieter Stubel. Monika aus Oldenburg hat das auch getan. Ja, und dann hat man hier noch den Holger Stab. Der hat alles mitgenommen, hat er geschrieben. Ost und West, die Tipp-Disco von Stimme, Stimme der DDR und die Podium-Diskothek von Jugendradio DT64. Gleichermaßen das, was Rias zu bieten hatte. Auch die Hitparade des amerikanischen Soldatensenders in West-Berlin. AFN war natürlich in der Umgebung von Berlin gut zu empfangen. Und der Peter hat uns noch geschrieben, seine Lieblingssendung absolut in den 80ern war von Rias Berlin, insbesondere auf Rias 2, die Berlin-Charts mit Gregor Rotschalk. Und dann haben wir hier einen Moin aus Hamburg. Und die Hitparade im Radio war klar, die NDR 2 Hitparade und auch der RSH Countdown für Oliver Weyer. Danke für Ihre Post hier zum ARD-Abend. Und hier jetzt präsentieren wir uns mit Harry Styles, As It Was.

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1: Um 22 Uhr mit Pia Wagner. Guten Abend. Spanien feiert seine Fußball-Weltmeister. Das Team fuhr am Abend im offenen Doppeldeckerbus durch die Hauptstadt Madrid, wo ihm hunderttausende Fans mit rot-gelben Flaggen zujubelten. Die Mannschaft um Kapitän Rodri war am Nachmittag auf dem Flughafen gelandet. Zunächst stand ein Empfang bei König Felipe auf dem Programm. Er nannte den Erfolg episch. Die Spieler hätten einen Triumph für ganz Spanien errungen. Der amtierende Europameister hatte sich im WM-Finale mit 1:0 nach Verlängerung gegen Argentinien durchgesetzt und sich damit den zweiten WM-Titel nach 2010 gesichert. Mehr als 50.000 Thüringer haben eine Steuererklärung erhalten, für die sie nichts tun mussten. Wie das Finanzministerium mitteilte, haben die 11 Finanzämter im Land die vorausgefüllten Steuerfestsetzungsvorschläge verschickt. Wer eine solche Steuererklärung bekommen hat, kann nun entscheiden, ob er mit den eingetragenen Angaben einverstanden ist oder nicht. Nach Angaben des Ministeriums hat bislang rund ein Drittel der Empfänger das Angebot angenommen. Das Pilotprojekt war im April gestartet. Menschen, die ihre Steuererklärung vom Steuerberater erledigen lassen, haben keinen Vorschlag vom Amt erhalten. Thüringens Justizministerin Beate Meisner hat eine Verschärfung des Selbstbestimmungsgesetzes gefordert. Hintergrund ist die Verlegung einer Transfrau von einem Männer in ein Frauengefängnis. Eine 44-Jährige war laut Staatsanwaltschaft Meiningen als Mann wegen sexuellen Missbrauchs von Kindern zu 7 Jahren Haft verurteilt worden. Während ihrer Haft in Thüringen änderte die Person offiziell ihr Geschlecht. Laut Meisner zeigt der Fall die praktischen Probleme des Gesetzes. Wer gesellschaftliche Akzeptanz für das Selbstbestimmungsgesetz wolle, müsse verhindern, dass es für sachfremde Zwecke missbraucht wird. Von der AfD-Fraktion hieß es, der Fall zeige ein eigentümliches Verständnis von Selbstbestimmung. Die verurteilte Person dürfe über ihren Geschlechtseintrag bestimmen, weibliche Gefangene könnten aber nicht entscheiden, mit wem sie untergebracht werden. Nach dem schweren Zwischenfall auf einem Ryanair-Flug Anfang Juli hat die Airline erste Erkenntnisse zur möglichen Ursache bekannt gegeben. Erste Untersuchungen deuteten darauf hin, dass ein Fremdkörper im Triebwerk für den Vorfall verantwortlich sei, hieß es. Das Alter oder der Wartungszustand der Boeing seien nicht ursächlich. Das Flugzeug war auf dem Weg nach Memmingen, als sich ein Triebwerksteil löste und ein Kabinenfenster zerstörte. Ein Passagier wurde teilweise aus dem Fenster gesaugt und musste von Mitreisenden festgehalten werden. Das Wetter in Thüringen: in der Nacht erst noch letzte Schauer, sonst trocken, 12 bis 8 Grad. Morgen häufiger Sonne, später einzelne Schauer, 20 bis 24 Grad. Das waren die Nachrichten. Es ist 22.03 Uhr.
2: Hier ist der Verkehrsservice für den ARD-Abend. A2 Richtung Berlin am Kreuz Hannover-Ost. Die Überfahrt zur A7 Richtung Kassel wegen eines Schwertransports derzeit gesperrt. A2 Richtung Hannover zwischen Peine und Lehrte-Ost. 4 Kilometer Stau im Baustellenbereich. A13 Richtung Berlin zwischen Starkow und Baruth-Mark ist die rechte Fahrspur nach einem Unfall gesperrt. Die A29 Wilhelmshaven Richtung Ahlhorner Heide ist zwischen Oldenburg-Umstede und Kreuz Oldenburg-Ost wegen Brückenarbeiten bis morgen früh gesperrt. Vorsicht auf der A44 Essen Richtung Düsseldorf, zwischen Velbert Nord und Abfahrt Heiligenhaus liegen Plastikteile auf der Fahrbahn. Auf der A71 Richtung Sangerhausen ist zwischen Stadt Ilm und Arnstadt Süd der Tunnel Behringen wegen Wartungsarbeiten bis ca. 6 Uhr gesperrt. Das waren die Meldungen. Weiterhin eine gute Fahrt und kommen Sie gut an Ihr Ziel.
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2: Aus Dresden mit Frank Michael Bauer und hier sind die Communards.

Lady mit Kenny Rogers. Der Mann hat ja auch Hits abgeliefert. Und heute Abend feiern wir so ein klein wenig die Hitparade. Damals gab es die erste Billboard-Hitparade. Die wurde nämlich am 20. Juli 1940 ins Leben gerufen. Und wir reden über Hitparaden und da habe ich zum Beispiel auch Post bekommen. Hallo, ich habe immer sehr gerne WDR 2, Mel Sandoks Hitparade gehört, habe dann vorm Radio gesessen und auf meinen Lieblingshit gewartet. Und wenn der Song endlich lief, dann kam entweder Verkehrsservice dazwischen oder die Kassette war zu Ende. Aber so waren sie, die 80er. Schönen Abend von Thomas und auch von Sven aus der Rattenfängerstadt aus Hameln. Dann habe ich hier noch eine Mail von Uwe. Er hat Pop nach 8 auf B3 mit Thomas Gottschalk empfangen. Da mein Empfang im Zimmer nur an einer Stelle gut war, habe ich mit meinem Rekorder eine Stunde im Kinderzimmer gestanden. Ja, um genau an der Stelle, wo er stand, die richtige gute Aufnahmequalität mitnehmen zu können. Brigitte aus Bischofswein, die hat weniger Radio-Hitparade, die hat halt die ZDF-Hitparade immer mitgenommen. Das war ein richtiges Muss gewesen und sie hat dann auch immer viele Sänger beneidet und die Gäste beneidet, die den Sängern so nahe gekommen sind, so vor allem da ihrem Schwarm. Damals auch war das Roy Black gewesen. Und Betty hat uns noch geschrieben, ihre Lieblingsradiosendung war, wo sie Musik auch aufnehmen konnte, Peter Niziellas musikalische Luftfracht. Grüße ins Osterzgebirge. Und jetzt auch Hitparaden-Garanten. Hier sind die Pet Shop Boys. It's a Sin.

0: Lemon Tree, das waren Fool's Garden hier bei uns im ARD-Abend. Wir reden über Hitparaden so allgemein. Und Werner Reinke, der hat ja diese Hitparade hier moderiert, viele Jahre. Hitparade, international. Tja, die kam aus Frankfurt am Main und er hat sich viele Jahre präsentiert und Werner, Post habt ihr auch eine ganze Menge bekommen.
1: Bei uns sind schon vierstellige Zahlen von Postkarten angekommen, die es auszuwerten galt.
0: Ich habe ja deine Hitparade auch immer als Konsument sozusagen, weil wir die Platten nicht kaufen konnten, gehört. Und ich habe mich immer sehr gefreut, dass du insbesondere die ersten Plätze voll ausgespielt hast. Du hast wirklich nicht reingesprochen.
1: Das war der Plan. Wir wussten, dass wir viele, viele Hörer in der DDR hatten, die von uns abhingen sozusagen. Die konnten ja die meisten Titel dort nicht kaufen, wenn sie nicht auf Amiga rausgekommen sind. Und denen wollten wir den Gefallen tun, dass sie den kompletten Titel mitschneiden können. Und ich habe später von Kollegen aus Eisenach gehört, dass deren Diskotheken im Wesentlichen davon lebten, dass sich Leute trafen, die Kassetten hatten. Und während die Kassette Nummer 10 lief, von Hörer Nummer 10 oder Teilnehmer oder DJ Nummer 10, war Nummer 4 da und sagte, ich habe Smokey auf Anfang. Und dann kam das als nächstes die Kassette Nummer 4.
0: Die ARD-Anstalten hatten ja alle so ihre eigene Hitparade. Kanntet ihr euch untereinander, die Kollegen?
1: Nicht alle. Ich habe Mel Sondock vom Westdeutschen Rundfunk kennengelernt, aber Wolf-Dieter Stube zum Beispiel nicht. Wenn es Bekanntschaften gab, dann waren die eher zufällig. Manfred Sechsauer habe ich natürlich auch kennengelernt, weil der gleichzeitig für den Saarländischen Rundfunk und für den Hessischen Rundfunk tätig war.
0: Ja, und wir kannten ihn ja auch aus dem Beatclub und aus dem Musikladen.
1: Natürlich habe ich mal Thomas Gottschalk gehört, als ich zum Skifahren gefahren bin, seiner Sendung im Bayerischen Rundfunk, und habe gelegentlich dann auch mal Kollegen vom Südwestfunk gehört, weil das bei uns noch im selben Sendegebiet überlappte. Ja.
0: Dann bedanke ich mich für diese kleine Plauderei rund um Hitparaden. Schönen Abend noch.
1: Haben wir ein Fest.
0: Ja, mir auch, Werner, und er macht nach wie vor Radio. Vor einem Monat ist er 80 geworden und ist noch jeden Samstag zu erleben auf HR1 ab 9 Uhr jeweils. Und hier habe ich noch Post von Frank Heder aus Faust in der Lausitz. Der hat immer die Hey Music gehört vom Sender Freies Berlin. Unter anderem aber auch Podiumdiskothek DD64 und musikalische Luftfracht. Und hier haben wir noch von Volker Karl eine Meldung aus Kassel. Er war großer Fan von Werner Reinke und seiner Hitparade.

0: gentlemen, this is Billy McCluskey from Palm Springs, reporting for NBC Sports of America. 20 seconds to the start.
1: Na, diese Melodie ist natürlich auch mit einer Hitparade verbandelt. Yellow on the Race, klar. Formel 1, die ARD Chartshow, ein Muss gewesen für Henry aus Hildesheim mit Kai Böcking, Ingolf Lück und Peter Illmann und der unvergessenen Stefanie Tücking. Und auch Gerolf Urban aus Dienstlaken hat regelmäßig diese Sendung angeschaut und auch mit einem Videorekorder mitgeschnitten, um seine Club-Disco ein bisschen toller zu machen. Drei Fernsehgeräte aufgestellt und dann bei vielen Titeln die Videoclips eingespielt. Was man so alles getan hat, um das Publikum zu erfreuen. Hier ist Dusty Springfield im ARD-Abend.

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6: 22.32 Uhr, hier ist der Verkehrsservice für den ARD-Abend. A2 Richtung Berlin, am Kreuz Hannover Ost ist die Überfahrt zur A7 Richtung Kassel wegen eines Schwertransports gesperrt. A2 Richtung Hannover zwischen Peine und Lehrte Ost, 5 Kilometer Stau im Baustellenbereich. A13 Richtung Berlin zwischen Starkow und Barut-Mark ist die rechte Fahrspur nach einem Unfall gesperrt. Die A29 Wilhelmshaven Richtung Ahlhorner Heide ist zwischen Oldenburg-Ohmstede und Kreuz Oldenburg-Ost wegen Brückenarbeiten bis morgen früh gesperrt. Vorsicht auf der A44 Essen Richtung Düsseldorf. Zwischen Velbert Nord und Abfahrt Heiligenhaus liegen Plastikteile auf der Fahrbahn. Auf der A71 Richtung Sangerhausen ist zwischen Stadt Ilm und Arnstadt Süd der Tunnel Behringen wegen Wartungsarbeiten bis ca. 6 Uhr gesperrt. Vorsicht auch auf der B51 in Saarbrücken. An der Kreuzung Breite Straße und St. Johanna Straße befindet sich eine ungesicherte Unfallstelle. Das waren die Meldungen. Kommen Sie gut an Ihr Ziel.

0: Ja, Beagle Music Limited, Eyes in the Sunshine. Hier ist der ARD-Abend. Heute ein bisschen mit Hitparaden-Geschichte und ihren Erinnerungen.
1: Hallo, guten Abend. Wollte nur kurz sagen, wir haben immer in Weimar den Hessischen Rundfunk gehört. Donnerstag, 18 Uhr bis 20 Uhr, die Hessische Hitparade mit Werner Reinke oder Thomas Koschwitz. Eine Stunde Neuvorstellung und eine Stunde die Platzierung von 10 bis 1 mit Queen und Co. War eine super Zeit in den 80ern. Tschüss.
2: Hallöchen, liebes Sendeteam. Hallöchen, liebe Hörer. Herzlich einen tollen Abend für Werner Reinke, den ich schon genau seit 53 Jahren akustisch kenne und ihn sehr verehre. Es ist einfach fantastisch. Seine internationale Hitparade war einer meiner Lieblingshitparaden, aber wir dürfen auch die anderen nicht vergessen. Auch beim DDR-Rundfunk, die Tipp-Disco, die musikalische Luftkraft oder die Tippparade und was es da alles noch gab. Meine Lieblinge waren natürlich RIAS, Deutschlandfunk, der Hessische Rundfunk und NDR 2 selbstverständlich.
0: Sagte uns der Ralf am Telefon und André aus Dortmund, der hat auch mal Sonntag gehört auf dem WDR und immer mitgeschnitten. Und immer, wenn es zu den Nachrichten ging, musste leider geblendet werden und dann stand er da. Zum Beispiel Queen wurde nicht ausgespielt. Das war dann natürlich immer auch schade. Aus Lübeck haben wir noch einen Anruf von Jörg bekommen und er hat immer Welle Nord gehört. NDR 1 Welle Nord mit Willem und Roland aus Rostock, der hat Lord Knut mit den Schlagern der Woche vom RIAS empfangen.

Pressure. Und da wird noch ein bisschen geschnipst. David Bowie und Queen, auch ein Fall immer für die Hitparaden. Und ihre Hitparadengeschichten, die haben hier heute Abend bei uns die Rolle gespielt. Ach, da war noch einer aus Bielefeld. Da haben alle den britischen Soldatensender immer gehört am Freibad. Aus den Radios kam da die heiße Musik quasi, um sich ein bisschen abzukühlen. Nicht zu vergessen, der Deutschlandfunk mit der Hitparade und auch Schlagerderby von Eckart aus Halberstadt, der hat das gehört. Und es war dann auch der Fall für Günther aus Halle, hat leider Radio Luxemburg natürlich in Halle an der Saale nur über Mittelwelle bzw. Kurzwelle reingekriegt, aber eben gehört, das musste einfach sein. Vielen, vielen Dank, großes Dankeschön für Ihre Erinnerungen hier bei uns im ARD-Abend. Da sind wir gleich am Ende. Jetzt noch die Rhythmics mit I Saved the World Today. Ich bin Frank-Michael Bauer, grüße Sie aus Dresden und gleich nach unseren 23 Uhr Nachrichten ist mein Namensvetter Hanno Bauer für Sie zur Stelle aus Erfurt mit der ARD-Hitnacht. Viel Spaß!

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1: Um 23 Uhr mit Emily Seidel. Die Union will Mitte kommender Woche über die Nachfolge von Jens Spahn an der Fraktionsspitze entscheiden. Das hat Bundeskanzler Merz laut Teilnehmern in einer Sitzung des CDU-Präsidiums angekündigt. Aus Berlin Birte Sönnigsen.
2: Friedrich Merz und Markus Söder werden jetzt weiter über die Nachfolge beraten, denn traditionell machen der CDU-Chef und der CSU-Chef einen gemeinsamen Vorschlag. Der parlamentarische Geschäftsführer der Unionsfraktion Steffen Bilger wollte sich nach der heutigen CDU-Präsidiumssitzung nicht zu möglichen Kandidaten äußern. Als mögliche Spahn-Nachfolger gelten etwa Kanzleramtschef Thorsten Frey, der stellvertretende Fraktionsvorsitzende Günther Krings aus Nordrhein-Westfalen und CSU-Innenminister Alexander Dobrindt.
1: Andy Burnham ist seit heute der neue britische Premierminister. Burnham hat bei seinem Antritt einen Kurswechsel versprochen. Mit einem 10-Jahres-Plan will er das Vereinigte Königreich reformieren. Wenige Stunden nach seiner Ernennung durch König Charles hat der Labour-Chef sein Kabinett neu geordnet. Er machte den früheren Verteidigungsminister Healey zum Finanzminister. Healey hatte das Kabinett von dem vorherigen Premier Starmer aus Protest im Juni verlassen. Mehrere Vertraute von Starmer spielen unter dem neuen Regierungschef künftig keine große Rolle mehr. Die tschechische Regierung hat ein Handyverbot an Schulen auf den Weg gebracht. Der Gesetzentwurf sieht vor, dass Kinder und Jugendliche sie ab September kommenden Jahres nicht in Schulen nutzen dürfen. Das gilt zum Beispiel auch für Smartwatches. Die Initiatoren des Gesetzentwurfs argumentieren, dass sich ohne eine Nutzung dieser Geräte die Konzentration der Schüler im Unterricht verbessert. Das Verbot kann in Kraft treten, wenn auch die beiden Parlamentskammern, das Abgeordnetenhaus und der Senat, zustimmen. Etwa 1 Million Menschen haben die frisch gekrönten spanischen Fußball-Weltmeister in Madrid gefeiert. Bei einer Parade im offenen Bus durch das Zentrum der Metropole jubelten die Fans der Mannschaft zu. Nach ihrer Rückkehr aus den USA waren die Mitglieder der Nationalelf zunächst von König Felipe VI. Empfangen worden, anschließend dann von Ministerpräsident Sanchez. Das waren die Nachrichten. Das Wetter in Deutschland. In der Nacht meist trocken, im Osten einzelne Schauer, örtlich Nebel. Tiefstwerte liegen zwischen 16 bis 8 Grad. Morgen dann freundlich, im Osten und in der Mitte ein paar Schauer möglich. Höchstwerte von 19 bis 26 Grad. Am Mittwoch von Nordwesten Schauer und Gewitter, im Südwesten länger freundlich. Dann liegen die Temperaturen zwischen 18 bis maximal 28 Grad. Und am Donnerstag dann Schauer, im Norden und Südwesten meist trocken, dann Temperaturen zwischen 17 bis maximal 27 Grad möglich. Es wird 23.03 Uhr.
3: Dankeschön für die Nachrichten. Damit starten wir gut informiert in diese Nacht. Und von mir, Hanno Bauer, jetzt der Blick auf die Straßen im Lande. Hier ist der Verkehrsservice in der ARD-Hitnacht. Heute ohne angekündigte Dauerbaustellen. A2 Berlin Richtung Hannover zwischen Peine und Lehrter Ost. 5 Kilometer Stau im Baustellenbereich. Die Autobahn 3 ist zwischen Seligenstädter Dreieck und Seligenstadt in beiden Richtungen wegen Bergungsarbeiten aktuell gesperrt. Dadurch in Richtung Frankfurt 3 Kilometer Stau und in Richtung Würzburg 2 Kilometer Stau. Die Umleitungsempfehlungen sind ab Seligenstädter Dreieck über die U52 und ab Seligenstadt über die U73. A14 Leipzig Richtung Magdeburg zwischen Halle Ost und Kreuz Magdeburg fährt gerade ein Schwertransport, der nicht überholt werden kann. Und dann noch die Bundesstraße 51. Hier ist in Höhe Breite Straße nach einem Unfall in beiden Richtungen gesperrt. Ihnen unterwegs eine gute Fahrt. Bleiben Sie munter.
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3: Mit Hanno Bauer in Erfurt. Schön. Starten wir gemeinsam in die Nacht. Und hier geht's doch einem schon wieder richtig gut. I know. Samantha Fox mit Touch Me.

Na, wer so schön stöhnt, dem scheint doch eine Nachtschicht nichts auszumachen. Damit sind wir jetzt schon drin in der letzten Stunde des Montags und die Woche scheint doch gleich viel schöner zu werden, wenn der Montag vorbei ist. Mit so einem Feierabendlied. Aber jetzt erstmal Gang runterschalten. Nach so viel Papperei und leis gezupfte Kuschelrockmusik im Radio genossen mit Kansas. Dust in the Wind. 23:08 Uhr ist es.

doch langsam hinein in die Nacht. Ah, sehr schön. Wind genug hatten wir ja auch. Dust in the Wind, Kansas und dann Christy Burke, Sailing Away. Hier ist die ARD Hit nach 23.15 Uhr ist es und mit Sandra zusammen habe ich jetzt die vierte Nacht hintereinander. Ja, und Sandra war auch jedes Mal dabei und Sandra fand es auch schön. Sie singt gleich mal One More Night.

Marcel hat schnell noch geschrieben, das war doch gerade ein Opener, die Frau mit den dicken Kulleraugen. Samantha Fox, liebe Grüße, Marcel. Ja, schön gemerkt von neulich. Und so geht's doch gut rein in die Nacht. Jetzt mit Plain White Tees.

0: This is the middle of the hour. 23.30 Uhr auf die Sekunde. Hier ist der Verkehrsservice der ARD Hitnacht. Jetzt zur halben Stunde auch mit den geplanten Baustellen, damit Sie wissen, wo Leute fleißig sind. Die müssen ja auch mal erwähnt werden. Also fangen wir an. A2 Berlin Richtung Hannover zwischen Peine und Lehrte Ost. 3 Kilometer Stau im Baustellenbereich. Die A3 ist zwischen Seligenstädter Dreieck und Seligenstadt in beiden Richtungen wegen Bergungsarbeiten aktuell gesperrt. Dadurch in Richtung Frankfurt 3 Kilometer Stau und in Richtung Würzburg 2 Kilometer Stau. Umleitungsempfehlung ab Seligenstädter Dreieck über die U52 und ab Seligenstadt dann über die U73. Die A5 Frankfurt Richtung Karlsruhe ist zwischen Heppenheim und Hemsbach wegen einer Baustelle gesperrt bis morgen 6 Uhr. Eine Umleitung ist eingerichtet. Auf der A40 Duisburg Richtung Essen ist zwischen Essen Zentrum und Huttrop der Ruhrschnellwegtunnel wegen Wartungsarbeiten bis voraussichtlich 5 Uhr gesperrt. Auf der A71 Suhl Richtung Sangerhausen ist zwischen Stadt Ilm und Arnstadt Süd der Tunnel Behringen wegen Wartungsarbeiten bis 6 Uhr gesperrt. Die A280 Richtung Groningen ist zwischen Bunde West und dem Grenzübergang Bunde wegen einer Nachtbaustelle bis 6 Uhr früh gesperrt. Ach, und das war's auch schon. Gute Fahrt.
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0: Ich dachte, es dauert länger. Hanno Bauer ist hier in Erfurt. Ich grüße schön.

erstmal schön das Wetter hier, ja? Also von wegen, always take the weather with you. Das Wetter, was wir jetzt diese Woche haben, das gefällt mir sehr gut. Nicht zu heiß und trotzdem irgendwie sommerlich. Fantastisch. Und so soll es ja auch noch eine Weile bleiben. Jetzt in der Nacht ist es eher kühl und das finde ich auch sehr gut so. Ich bin zu hitzeempfindlich geworden, glaube ich, in letzter Zeit. Geht's Ihnen auch so? Belinda Carlisle macht jetzt weiter hier in der ARD-Nacht mit I Get Weak, so wie ich bei Hitze. 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

0: Das Universum hat mal wieder die Arme weit auf für uns Nachtaktiven, ja? Schöner Empfang. Mit schönem Radioempfang nebenher. Hier ist die ARD Hitnacht zum Tagesausklang. Erreichbar für Sie und Ihre positiven Geschichten, die Sie mit anderen teilen möchten. Ja, unter dieser E-Mail ard-hitnacht@mdr.de. Bitte keine Musikwünsche. Die Musiken, die werden bei uns tagsüber von der Musikredaktion zusammengestellt, damit dann am Ende auch die Mischung für alle stimmt. Und Mario hat mir direkt einen Abendgruß gesendet. Er schreibt: Guten Abend, Hanno. Bei mir sind alle Computer bereits heruntergefahren. Wenn du morgen früh Feierabend machst, dann geht hier der Tag wieder los. Bis Mitternacht höre ich gerne weiter zu. Danach muss ich meinen Schönheitsschlaf halten. Ich wünsche dir eine ruhige Schicht und nicht zu viele Falschfahrer. Herzliche Grüße aus Lengerich in Westfalen von Mario, von Iris und Zwerglanghaardackel Malu. Und Mario, danke für das angehängte Foto, ja? Mario mit Feierabendbierchen in der Hand. Das sieht sehr gemütlich aus. Und Malu noch auf dem Schoß, der A, entweder gerade gähnt, B, bei den Liedern mitsingt, also wie Hunde das eben machen, oder C, einfach nur einen Schluck Bier aus der Flasche haben möchte. Das kann ich jetzt hier nicht so erkennen.
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Bruce Springsteen, da schwimmt er davon, down the river. Also nicht Bruce Springsteen, sondern dieser Montag. Was nicht schade ist, denn Montage sind ja auch nicht so unbedingt die beliebtesten Tage. Da sind wir uns, glaube ich, alle einig. Der Montag endet gleich, in 4 Minuten ist es soweit, dann die Mitternachtsnachrichten und wir hören uns dann wieder am Spaß am Dienstag. Gleich nach Mitternacht.

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1: Um 0 Uhr mit Ronald Lessig. Nach dem Rücktritt von Jens Spahn sucht die Unionsfraktion einen neuen Vorsitzenden. Heute haben das CDU-Präsidium und der Vorstand der Fraktion dazu beraten. Katrin Aue aus Berlin.
2: Eine kleine Kabinettsumbildung wäre es ja auch schon, wenn nur ein bisheriger Minister auf den Fraktionsvorsitz wechseln würde. Kanzleramtschef Thorsten Frey zum Beispiel oder Innenminister Alexander Dobrindt, die sind beide durchaus im Gespräch. Eine größere Kabinettsumbildung wäre, wenn der Kanzler diese Gelegenheit jetzt nutzen würde, um mehrere Ministerinnen und Minister zu tauschen. Aber dagegen spricht aus meiner Sicht, dass Merz zuletzt doch ziemlich zufrieden wirkte mit der Ruhe, die in die Regierung eingekehrt sei, mit einigen Reformen, die angestoßen seien. Das spricht aus meiner Sicht nicht allzu sehr für ein größeres Stühlerücken.
1: Der neue britische Premier Burnham hat wenige Stunden nach seiner Ernennung Bundeskanzler Merz angerufen. Beide hätten den Wunsch ausgedrückt, die enge Zusammenarbeit zwischen beiden Ländern fortzusetzen, hieß es am Abend in Berlin. Mit Blick auf den russischen Angriffskrieg seien sich Merz und Burnham einig gewesen, die Ukraine weiter umfassend zu unterstützen. König Charles hatte Burnham gestern Mittag zum neuen Premier ernannt. Der Labour-Chef will mit einem 10-Jahres-Plan das Vereinigte Königreich reformieren. Das US-Militär hat am Abend eine neue Angriffswelle gegen den Iran gestartet. Das teilte das für die Region zuständige US-Kommando CENTCOM mit, ohne Einzelheiten zu den genauen Zielen zu nennen. Es gehe darum, die militärischen Mittel des Irans zu schwächen, Handelsschiffe in der Straße von Hormuz angreifen zu können, hieß es. Es ist die 10. Nacht in Folge, dass das US-Militär iranische Ziele bombardiert. Der Iran führte gestern erneut Vergeltungsangriffe in der Golfregion aus. In Madrid feiern Hunderttausende die frisch gekürten spanischen Fußballweltmeister. Die Zahl der feiernden Fans wird auf bis zu 2 Millionen geschätzt. Sie jubelten der Mannschaft bei einer Parade im offenen Bus durch das Zentrum von Madrid zu. Nach ihrer Rückkehr aus den USA waren die Mitglieder der Nationalelf zunächst von König Felipe empfangen worden, anschließend von Ministerpräsident Sanchez. Das waren die Nachrichten. Das Wetter in Deutschland. In der Nacht häufig trocken, im Osten einzelne Schauer, örtlich Nebel bei 16 bis 8 Grad. Tagsüber freundlich, im Osten und in der Mitte ein paar Schauer, die Höchstwerte 19 bis 26 Grad. Am Mittwoch von Nordwesten her Schauer und Gewitter. Im Südwesten ist es länger freundlich, bei Höchsttemperaturen zwischen 18 und 28 Grad. Und am Donnerstag muss mit Schauern gerechnet werden. Im Nord- und Südwesten ist es meist trocken, die Höchsttemperaturen liegen dann zwischen 17 und 7. Es ist 0.03 Uhr.
3: Dankeschön für die Nachtnachrichten, die ersten des neuen Tages. Heute ist Dienstag, der 21.07. und hier ist der Verkehrsservice in der ARD-Hitnacht. A2 Berlin Richtung Hannover zwischen Peine und Lehrte Ost. 3 Kilometer Stau im Baustellenbereich. Die Autobahn 3 ist zwischen Seligenstädter Dreieck und Seligenstadt in beiden Richtungen wegen Bergungsarbeiten aktuell immer noch gesperrt. Dadurch in Richtung Frankfurt 3 Kilometer Stau und in Richtung Würzburg 2 Kilometer Stau. Umleitungsempfehlungen sind ab Seligenstädter Dreieck über die U52 und ab Seligenstadt über die U73. Die A5 Frankfurt Richtung Karlsruhe ist zwischen Heppenheim und Hemsbach wegen einer Baustelle bis 6 Uhr gesperrt. Umleitung hier ist eingerichtet. Auf der A40 Duisburg Richtung Essen ist zwischen Essen Zentrum und Huttrop der Ruhrschnellwegtunnel wegen Wartungsarbeiten bis voraussichtlich 5 Uhr gesperrt. Auf der Autobahn 71 Suhl Richtung Sangerhausen ist zwischen Stadelm und Arnstadt Süd der Tunnel Behringen wegen Wartungsarbeiten gesperrt bis 6 Uhr morgens. Und die Autobahn 280 Richtung Groningen ist zwischen Bunde West und Grenzübergang Bunde wegen einer Nachtbaustelle ebenfalls gesperrt bis 6 Uhr.
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3: Mit Hanno Bauer in Erfurt. Ich wünsche einen schönen Dienstag.
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3: Hatten wir doch gerade gehört, oder? Ja, dann also einen schönen Dienstag. Spaß am Dienstag, ich sag's doch. So geht das los.

langsam wird ja der Mond auch schon wieder größer. Da kann man doch schon auch schon so viel Licht haben, dass man im Mondenlicht tanzen kann. Wie das hier Toploader besingen, Dancing in the Moonlight. Und ich glaube nicht, dass Jens tanzt. Jens meldet sich aus Helgoland, hat geschrieben, Moin, ich sitze hier auf Helgoland und lausche eurer tollen Musik. Also er sitzt und er tanzt nicht. Hier sind es gerade so um die 17 Grad. Grüße ins Studio und danke für eure Musik.

Roxette. Spending my time. Ich verbringe hier so meine Zeit. Spending my time. Und ich finde ja, Radio ist die beste Art, Zeit zu verbringen. Nebenher vielleicht sogar ein bisschen dahindösen. Na gut, also das mit dem Dahindösen natürlich nur, wenn es passt, daheim zum Beispiel. Unterwegs dann in PKW, LKW, Transporter oder beim Arbeiten.

Da lassen wir das mit dem Dösen mal lieber. Da gibt's natürlich nur die gute Musik zu genießen. Auf jeden Fall finde ich prima, dass unsere Sendung die ARD Hitnacht immer verbindet. Ja, die Hörer und Hörerinnen über Bundesländer hinweg, manchmal sogar über Ländergrenzen ins Ausland und manchmal einfach auch so von Ort zu Ort. Wie zum Beispiel mit dem Gruß von Jörg, den er seiner Claudia in die Reha schicken möchte, nach Bad Urach. Und er geschrieben hat, schöne Grüße in die Schwäbische Alb zu Claudia und auch schon Guts Nächtle von mir in Stuttgart. Grüßle Jörg, also Grüßle musste natürlich sein, kommt ja aus Stuttgart, ne? Ganz liebe Grüße also von Jörg an Claudia.

0: Lotte Nena ist das hier im Nachtprogramm der ARD Hitnacht. Und flott geht's auch bei Hermann zu in Beutzenburg. Er hat geschrieben, moin Hanno. Das Wetter war ja optimal zu meinem Geburtstag, als die Gäste da waren. Die Gäste waren sehr nett. Bis auf zwei, die kein Ende finden konnten. Ist hier oft so. Ja, genau. Das sind die, die man am liebsten hat, wenn die dann gehen. Aber solche Gäste müssen auch immer dabei sein. Heute haben wir noch die Reste von selbstgebackenen zu unseren Enkeln gebracht. Im Garten hier hat jetzt die Ernte von Gurken und Bohnen begonnen. Und diese Woche hat auch dann später noch meine Frau Geburtstag. Es kommt also keine Langeweile auf in Beutzenburg. Nun eine muntere Hitnacht wünscht Hermann. Und ich wünsche alles Gute zurück. Und Dankeschön für das angehängte Bild auch. Das war sehr nett, damit ich mir das auch mal vorstellen kann, wie es aussah auf der Kaffeetafel mit den ganzen schönen Torten drauf. Jetzt kriege ich wieder Hunger.
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0: Ich nehme die mit der weißen Schokolade. Vorne ist das okay.

0: 0.31 Uhr ist es schon. Und damit Zeit für den Verkehrsservice in der ARD-Hitnacht. Los geht's auf der Autobahn 2, Berlin Richtung Hannover. Und zwar zwischen Peine und Lehrte Ost, 3 Kilometer Stau im Baustellenbereich. Die A3 ist zwischen Seligenstädter Dreieck und Seligenstadt in beiden Richtungen wegen Bergungsarbeiten gesperrt. Dadurch in Richtung Frankfurt 2 Kilometer Stau und in Richtung Würzburg ebenfalls 2 Kilometer Stau. Dann geht's weiter auf der Autobahn 5, Frankfurt Richtung Karlsruhe. Hier ist zwischen Heppenheim und Hemsbach wegen einer Baustelle bis 6 Uhr gesperrt. Eine Umleitung ist eingerichtet. Auf der Autobahn 40, Duisburg Richtung Essen, ist zwischen Essen Zentrum und Huttrop der Ruhrschnellwegtunnel wegen Wartungsarbeiten bis voraussichtlich 5 Uhr gesperrt. Auf der A71 Suhl Richtung Sangerhausen ist zwischen Stadt Ilm und Arnstadt Süd der Tunnel Beringen wegen Wartungsarbeiten gesperrt. Und die A71 Erfurt Richtung Sangerhausen ist dann nochmal zwischen dem Kreuz Erfurt und Bindersleben nach einem Unfall gesperrt. Die A280 Richtung Groningen ist zwischen Bunde West und Grenzübergang Bunde wegen einer Nachtbaustelle bis 6 Uhr früh noch gesperrt. Ihnen unterwegs eine gute Fahrt durch die Nacht.
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0: Hanno Bauer ist hier in Erfurt. Ich grüße schön.

0: Oh my love, 0.40 Uhr ist es schon wieder. Hier ist die ARD-Hitnacht. Und Heidi hat geschrieben, lieber Hanno, positive Geschichten möchtest du also hören? Ja, gestern am frühen Montag bekam ich eine Nachricht von einem Bekannten aus England, der geschrieben hat, liebe Heidemarie, Sie sind eine schöne Orchidee, blühen Sie weiter. Er ist ein Poet. Ich wünsche euch allen so einen Poeten oder eine Poetin an einem Dienstagmorgen. Liebe Grüße von Heidi. Und in Klammern hat sie noch geschrieben, ich hätte noch was Lustiges, aber man weiß ja nie, ob Hanno will oder nicht. Na klar, Lustiges will ich natürlich immer, aber schöne Geschichten der Hörerinnen und Hörer, das ist natürlich die Essenz dieser Sendung. Und deswegen bedanke ich mich für diese schöne poetische Geschichte und wünsche natürlich auch wirklich, dass jeder mal so einen hat, der einfach mal so ein Kompliment macht. Tolle Sache.
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Rick Astley, She Wants to Dance with Me, und wir bleiben doch gleich mal noch im Jahr 1988, jetzt auch mit Musik, die von den Pet Shop Boys geschrieben und produziert wurde, wie man hier hört, von Eighth Wonder. Take

0: So schöne, entspannte Musik. Auch noch mit Mundharmonika und so. Wunderbar. Tom Petty and the Heartbreakers, Mary Jane's Last Dance. Und ich weiß gar nicht, ob Kalle und seine Familie, also Niki und Kalle, vielleicht den Timmendorfer Strand noch unsicher machen und dort vielleicht oder vielleicht dort schon ihren letzten Tanz getanzt haben. Jedenfalls werden sie einen schönen Hochzeitstanz nochmal aufführen. Kalle hat nämlich geschrieben, es wäre schön, wenn du meine wunderbare Frau Niki zu unserem 35-jährigen Hochzeitstag grüßen würdest. Liebe Grüße auch an alle, die zuhören, von Kalle. Ja, ist damit ausgerichtet und ich hoffe, es kam gut an. Dann dreht jetzt mal eure Runden beim Electric Light Orchestra.
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4 Minuten vor Mainz ist es schon die Geisterstunde fast vorbei. Und die letzten Minuten bis der Geisterstunde, ja, bis zu den 1 Uhr Nachrichten, gehören jetzt noch Olivia Newton-John mit ihrem Physical.

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1: Um 1 Uhr mit Ronald Lessig. Bundeskanzler Merz hat mit dem neuen britischen Premierminister Burnham telefoniert. Das teilte am Abend die Bundesregierung mit, wenige Stunden nachdem Burnham ernannt wurde. Aus der Nachrichtenredaktion Markus Weber.
2: Beide hätten den Wunsch geäußert, die enge Zusammenarbeit zwischen Berlin und London fortzusetzen. Merz und Burnham waren sich demnach auch einig, die Ukraine weiter umfassend zu unterstützen und den Druck auf Russland zu erhöhen. Der neue britische Premier telefonierte auch mit US-Präsident Trump und dem ukrainischen Präsidenten Zelensky. Burnham war gestern Mittag von König Charles zum neuen Premier ernannt worden und berief anschließend sein Kabinett. Der Labour-Chef versprach schnelle Reformen. Erwartet wird, dass er vor allem etwas gegen die steigenden Lebenshaltungskosten unternimmt.
1: Die Union will Mitte kommender Woche über die Nachfolge von Jens Spahn an der Fraktionsspitze entscheiden. Das hat Bundeskanzler Merz laut Teilnehmern in einer Sitzung des CDU-Präsidiums angekündigt. Aus Berlin, Birte Sönnigsen.
3: Friedrich Merz und Markus Söder werden jetzt weiter über die Nachfolge beraten, denn traditionell machen der CDU-Chef und der CSU-Chef einen gemeinsamen Vorschlag. Als mögliche Spahn-Nachfolger gelten etwa Kanzleramtschef Thorsten Frey, der stellvertretende Fraktionsvorsitzende Günther Krings aus Nordrhein-Westfalen und CSU-Innenminister Alexander Dobrindt.
1: Das US-Militär hat am Abend eine neue Angriffswelle gegen den Iran gestartet. Das teilte das für die Region zuständige US-Kommando CENTCOM mit, ohne Einzelheiten zu den genauen Zielen zu nennen. Es gehe darum, die militärischen Mittel des Irans zu schwächen, Handelsschiffe in der Straße von Hormuz angreifen zu können, hieß es. Es ist die 10. Nacht in Folge, dass das US-Militär iranische Ziele bombardiert. Der Iran führte gestern erneut Vergeltungsangriffe in der Golfregion aus. In Madrid feiern Hunderttausende die frisch gekürten spanischen Fußballweltmeister. Die Zahl der feiernden Fans wird auf bis zu 2 Millionen geschätzt. Sie jubelten der Mannschaft bei einer Parade im offenen Bus durch das Zentrum von Madrid zu. Nach ihrer Rückkehr aus den USA waren die Mitglieder der Nationalelf zunächst von König Felipe empfangen worden, anschließend von Ministerpräsident Sanchez. Das waren die Nachrichten. Das Wetter in Deutschland. In der Nacht häufig trocken, im Osten einzelne Schauer, örtlich Nebel, bei 16 bis 8 Grad. Tagsüber freundlich, im Osten und in der Mitte ein paar Schauer. Die Höchstwerte liegen zwischen 19 und 26 Grad. Am Mittwoch von Nordwesten her Schauer und Gewitter. Im Südwesten ist es länger freundlich, bei 18 bis 28 Grad. Und am Donnerstag muss mit Schauern gerechnet werden. Im Nord- und Südwesten ist es dagegen meist trocken, bei 17 bis 27 Grad. Die Zeit, es ist 1.03 Uhr.
4: Dankeschön fürs 3 Minuten Nachrichten-Update von mir. Der Blick auf die Straßen. Hier ist der Verkehrsservice in der ARD-Hitnacht. Die A3 Würzburg Richtung Frankfurt ist zwischen Seligenstädter Dreieck und Seligenstadt nach einem Unfall gesperrt. Die Umleitung bitte benutzen. Das wäre die U73 und die U5. Die A5 Frankfurt Richtung Karlsruhe ist zwischen Heppenheim und Hemsbach wegen einer Baustelle bis 6 Uhr gesperrt. Eine Umleitung ist hier eingerichtet. Dann auf der Autobahn 40 Duisburg Richtung Essen ist zwischen Essen Zentrum und Huttrop der Ruhrschnellwegtunnel wegen Wartungsarbeiten bis voraussichtlich 5 Uhr gesperrt. Dann kommen zwei Meldungen von der Autobahn 71. Erstmal geht's los Suhl Richtung Sangerhausen. Hier ist zwischen Stadt Ilm und Arnstadt Süd der Tunnel Behringen wegen Wartungsarbeiten bis 6 Uhr gesperrt. Und die Autobahn 71 Erfurt Richtung Sangerhausen ist zwischen Kreuz Erfurt und Bindersleben nach einem Unfall gesperrt. Und dann noch die Autobahn 280 Richtung Groningen. Hier ist zwischen Bunde West und dem Grenzübergang Bunde wegen einer Nachtbaustelle bis 6 Uhr früh gesperrt.
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4: Mit Hanno Bauer in Erfurt. Ich grüße schön.

0: Wir haben unsere Vordiplomabgabe heute um 10 Uhr morgens und sind immer noch fleißig am Modellbau. Wir grüßen alle Hörerinnen und Hörer. Moritz aus dem Fachbereich Gestaltung in Darmstadt. Wow, Moritz, bitte unbedingt später dann auch noch, wenn ihr fast fertig seid, ja, so vielleicht vor 6, noch ein Foto nachreichen. Das würde ich doch mal gerne sehen, was ihr da so erschafft. Und dann sitzt ihr zusammen beim Modellbauen, ja? Das ist ja auch interessant. Jedenfalls gutes Gelingen und toi toi toi fürs Vordiplom.
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Moritz und Kommilitonen haben auch gleich mal noch einen schönen kurzen Kommentar bekommen von unserem Radioarzt in der Runde. Ja, das ist der Jürgen in Goch und er hat geschrieben, Design oder nicht Design, das ist hier die Frage. Kommt mir bekannt vor. Klingt doch irgendwie nach Shakespeare, oder? 1.15 Uhr ist es. Hier ist die ARD Hitnacht jetzt mit Musik von Michael Patrick.

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1: SK schreibt hier in die Sendung. Hallo und schönen Gruß. Ich möchte alle Lkw-Fahrer ganz herzlich grüßen und ganz besonders meinen Leidensgenossen Bernd sowie Sascha auf dem Weg nach Celle. Kommt alle gut an und allzeit gute Fahrt. Ja, das gilt auch dann gleich mal für Bernd und Sascha und wahrscheinlich auch für SK.

0: Matthias. Matthias schreibt, guten Morgen und immer weiter so. Tolle Musik macht ihr in der ARD Hitnacht. Grüße vom Nacktangeln aus Mecklenburg-Vorpommern. Ach Quatsch, nicht Nacktangeln, Nachtangeln natürlich. Sorry. Ja, wobei die Fische ja wahrscheinlich nackt sind. Ja, die haben selten was an. Wo war ich stehen geblieben, Matthias? Genau, er hat noch geschrieben, gleich geht's ins Zelt und dann wird Bubu gemacht. Na dann, war das ja wahrscheinlich schon ein erfolgreicher Abend und der Mond hat wahrscheinlich die Fische einfach nur so an die Angel getrieben, oder?
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0: Und Holte Lein kommt jetzt auch noch dahinterher, also die Angelsehne wird da vielleicht damit gemeint sein. Also gut in der Hand behalten, die Angelrute beim Nacktangeln in Mecklenburg-Vorpommern. Ganz liebe Grüße zurück.

0: aus Dresden hat geschrieben, hallo Hanno, mach dir keinen Kopf wegen Nacktangeln. Romy Anders hatte im Verkehrsfunk auch mal eine Nacktbaustelle. Grüße. Okay, da versuche ich ja immer drum rumzukommen. Ja, mal sehen, ob es jetzt auch klappt. 1.30 Uhr ist der Zeit für den Verkehrsservice in der ARD-Hitnacht. Die Autobahn 3 Würzburg Richtung Frankfurt ist zwischen Seligenstädter Dreieck und Seligenstadt nach einem Unfall gesperrt. Die Umleitung führt über die U73 und U5. Die A5 Frankfurt Richtung Karlsruhe ist zwischen Heppenheim und Hemsbach wegen einer Nachtbaustelle bis 6 Uhr gesperrt. Umleitung ist eingerichtet. Hat schon mal geklappt. Auf der Autobahn 40 Duisburg Richtung Essen ist zwischen Essen Zentrum und Tuttrop der Ruhr-Schnellwegtunnel wegen Wartungsarbeiten bis voraussichtlich 5 Uhr gesperrt. Auf der Autobahn 71 Suhl Richtung Sangerhausen ist zwischen Stadt Ilm und Arnstadt Süd der Tunnel Behringen wegen Wartungsarbeiten bis 6 Uhr gesperrt. Die Autobahn 71 Erfurt Richtung Sangerhausen ist zwischen Kreuz Erfurt und Bindersleben immer noch nach einem Unfall vorhin gesperrt. Und die Autobahn 280 Richtung Groningen ist zwischen Bunde West und Grenzübergang Bunde wegen einer Nachtbaustelle bis 6 Uhr früh gesperrt. Gute Fahrt Ihnen, bleiben Sie munter.
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0: Und nackt geht's jetzt auf die schöne Insel an den Strand mit Madonna, La Isla Bonita. Hanno Bauer ist hier in Erfurt.

Tja, ja. Das mit solchen Versprechern, das ist sehr lustig mit der Nachtbaustelle. Lothar hat gleich mal geschrieben, bitte jetzt aber keinen Versprecher zum Standstreifen. Okay. Ich werde mir Mühe geben. Jennifer Rush, die stottert auch schon ein bisschen rum. Muss auch nochmal ihre Worte ein bisschen sortieren. Bei Heart Over Mind.

0: Hier wird gerade die Ernte eingebracht bei Mirko. Und das finde ich sehr schön, wenn wir dann im schön klimatisierten Führerstand der großen Landwirtschaftsmaschine dann auch tatsächlich zu hören sind hier mit der ARD-Hitnacht. Mirko hat geschrieben, hallo, viele werden gegrüßt, aber die Landwirte selten. Kaum jemand hat Rücksicht auf uns und wissen nicht, was wir, ich bin auch Landwirt, oder Landwirte leisten. Niemand weiß, was dahinter steckt. Deswegen bitte ich Sie mal, einen Aufruf an alle Landwirte zu geben. Haltet durch, wir schaffen es, wir sind stark und ich bin in dieser Nacht am Stoppelsturz, um pünktlich die Zwischenfrucht zu drillen. Ja, Mirko, also das stimmt so nicht ganz, muss ich einfach mal zu unserer Rettung sagen, denn zum Beispiel Pamela aus Hessen, die meldet sich auch immer wieder von ihrer Landwirtschaft und schreibt auch immer, was sie tut und warum sie so früh aufstehen muss, dass sie dann auch die ARD-Hitnacht dabei hört. Oder ja, dann haben wir auch ganz viele Milchfahrer, die also auf die Höfe fahren und die frische Milch abholen und in die Molkerei bringen. Also das sind natürlich alles Sachen, die passieren auch immer hier bei uns in der ARD-Hitnacht. Das dann aber meistens tatsächlich dann so mehr in der zweiten Nachthälfte. Also das kann schon sein, dass man, wenn man dann spät auf der Maschine sitzt und die Ernte einfährt, dass dann tatsächlich vielleicht der Eindruck entsteht, ja, am Anfang der Nacht, da werden ja kaum Landwirte gegrüßt. Aber jetzt sind die Grüße auf jeden Fall rausgegangen. So ist es gut, denn wir gehören doch alle zusammen. Und ganz besonders sind wir für die da, die den Laden am Laufen halten.
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0: Hammermusik in der ARD-Hitnacht. Ist prima zum Wachbleiben, finde ich, ja. Hier war es gleich vorschlaghammerstarke Musik von Peter Gabriel. Und hammerstark auch immer die Sprüche, die Heidi so aus dem Internet fischt, ja, und mir ins Studio sendet. Heidi mit dem Poetenerlebnis ihres Freundes aus UK, was wir ja vorhin schon gehört haben. Also, sie sendet sonst gerne so Sprüche wie: Das beliebteste Haustier der Deutschen ist immer noch das halbe Hähnchen. Ja. Gackert ihr ruhig, ihr kommt auch noch dran. Jedenfalls, Heidi hat uns auch noch mitgeteilt, von woher sie sich meldet. Das hatte sie nämlich vorher noch vergessen, hat geschrieben: Ja, mein Gott, Hebertshausen kennt doch keine Sau, da wohne ich. Ist ganz nah bei Dachau, wo ich davor, so wiederum ist ganz nah bei München, wo ist ganz nah bei Halle, oder? Let's stay together. Ja, und sie möchte gerne noch, dass ich einen speziellen Gruß zu ihr schicke. Einen speziellen Gruß von dir und mir nach Hebertshausen. Also, dann mache ich das jetzt mal. Liebe Heidi, einen schönen Gruß nach dort, wo der Humor wohnt. Nach Hebertshausen nämlich. Bei Dachau, bei München. Ganz nah von Halle.
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1: Um 2 Uhr mit Ronald Lessig. Bundeskanzler Merz hat mit dem neuen britischen Premierminister Burnham telefoniert. Das teilte am Abend die Bundesregierung mit, wenige Stunden nachdem Burnham ernannt wurde. Aus der Nachrichtenredaktion Markus Weber.
2: Beide hätten den Wunsch geäußert, die enge Zusammenarbeit zwischen Berlin und London fortzusetzen. Merz und Burnham waren sich demnach auch einig, die Ukraine weiter umfassend zu unterstützen und den Druck auf Russland zu erhöhen. Der neue britische Premier telefonierte auch mit US-Präsident Trump und dem ukrainischen Präsidenten Zelensky. Burnham war gestern Mittag von König Charles zum neuen Premier ernannt worden und berief anschließend sein Kabinett. Der Labour-Chef versprach schnelle Reformen. Erwartet wird, dass er vor allem etwas gegen die steigenden Lebenshaltungskosten unternimmt.
1: Das US-Militär hat am Abend eine neue Angriffswelle gegen den Iran gestartet. Das teilte das für die Region zuständige US-Kommando